Liebe Hörerinnen und Hörer, als ihr Urban still hat, freue ich mich, dass Sie schon dabei sind bei unserer Musik zum Feiertag. Der Pfingstmontag lässt uns noch ein wenig die Seele baumeln und ich wünsche Ihnen, dass Sie den heutigen Tag genießen können. In der ersten Musik blicken wir noch einmal zurück auf das gestrige pfingstliche Fest. Das Marini-Konsort Innsbruck interpretiert uns die Motette Repleti Sunt von Paul Sartorius.

Paul Sartorius war Hoforganist in Innsbruck und seine Lebensdaten sind 1569 bis 1609. In diesen seinen 40 Lebensjahren schrieb er Musik für den Hof und natürlich auch Sakralwerke. Die Motette Repleti Sunt hat er für Pfingsten geschrieben. Wir hörten diese Motette mit dem Marini-Konsort Innsbruck. Leopold Hoffmann müssen wir im Stift Schlegel verorten. Dort hat sich nämlich sein Konzert für Violine und Streicher erhalten. Gunnar Letzbor spielt dabei das Soloinstrument und es begleitet unter seiner Leitung das Ensemble Ars Antiqua Austria.

Klöster und Stifte sind Orte, wo keine Erbteilung nach einem Tod alles durcheinander wirbelt. Somit hat sich in diesen Häusern auch viel Kultur erhalten. Wenn Wohnungen geräumt werden müssen, so wird halt oft auch etwas entsorgt, das in sich Wert hat, aber einfach nicht einen Ort findet, wo es weiter existieren könnte. Das Konzert von Leopold Hoffmann hat sich im Stift Schlegel erhalten und sagt uns, dass im 18. Jahrhundert offenbar ein sehr guter Geiger im Stift gewesen sein muss. Heute hörten wir den ersten Satz aus einem Violinkonzert in B-Dur von Leopold Hoffmann. Solist war Gunnar Letzbor. Er dirigierte dabei auch sein Ensemble Ars Antiqua Austria. Den Psalm Dixit Dominus vertonte Justin Heinrich Knecht, der in der Musikgeschichte vor allem durch seine Orgelschule bekannt ist. Er hat aber auch viele geistliche Werke und Opern und Sinfonien geschrieben. Wir hören heute eines seiner geistlichen Werke mit dem Psalm Dixit Dominus. Das Hassler Konsort steht unter der Leitung von Franz Rammel.

Justin Heinrich Knecht schrieb diesen Psalm 110, Dixit Dominus, für Solico, Orchester und Orgel. Wir hörten diesen Psalm 110, der noch ganz den Geist der Klassik atmet, mit Susanne von Sicherer Sopran, Ursula Eitinger Alt, Hubert Nettinger Tenor und Thomas Hamberger Bass. Das Hassler-Konsort stand unter der Leitung von Franz Rammel. Justin Heinrich Knecht wurde als Schwabe in Biberach geboren und blieb seiner Heimat treu. Bekannt wurde er vor allem dadurch, als er die Schöpfung von Haydn schon 3 Jahre nach der Uraufführung in seiner Heimat aufführte. Dabei sollen viele Patres von oberschwäbischen Klöstern mitgesungen haben. Justin Heinrich Knecht hat viele weltliche und geistliche Musik geschrieben. Dieser Psalm ist Zeuge seiner musikalischen Fähigkeiten. Heinrich Ignaz Franz Bieber ist in seinem Wirkungsfeld 100 Jahre früher aktiv. Aus seiner Ostermesse hören wir nun das Sanctus mit dem Ensemble English Concert unter Andrew Manze.

Heinrich Ignaz Franz von Bieber ließ uns mit seinem Sanctus aus der Missa Christi Resurgentis noch einmal auf das österliche Fest zurückblicken. Ab morgen beginnt wieder das allgemeine Kirchenjahr, denn mit heute endet der Osterfestkreis. Der Pfingstmontag lässt aber auch das pfingstliche Ereignis noch einmal nachwirken. Und Pfingsten sagt uns, der Geist weht, wo er will, wie der Wind. In dem Zeichentrickfilm Heidi sagt der Großvater einmal zu Heidi, als es draußen vor der Hütte stark windet, der Wind kommt von weit her, er hat viel zu erzählen. Der Geist Gottes kommt auch von weit her, auch er hat viel zu erzählen.

mit Johann Peter Kellner und seinem Chorsatz »Lobt ihn mit Herz und Munde« kamen wir zum Ende unserer Festtagsmusik. Wir verabschieden uns mit dem Wunsch für einen geruhsamen schönen Tag. Aaron Schrott betreute die Technik, die Musik ausgesucht und sie durch diese Stunde begleitet hat, ihr Urban Stillhart.

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1: Der Sommer in Südtirol hält diese Woche an. Die Friedenseinsätze sind weltweit in Gefahr. Das Wetter sehr sonnig und heiß bei 29 bis 34 Grad. Der Sommer erreicht an diesem langen Pfingstwochenende seinen ersten Höhepunkt. Mehrere Tage nacheinander wurden Temperaturen von mehr als 30 Grad gemessen. Auch die Wassertemperaturen in den Seen steigen. Vom Landeswetterdienst Dieter Peterlin.
2: Gestern war der bisher heißeste Tag mit knapp 35 Grad in Meran. Ein kräftiges Hoch mit Unterstützung des Nordföhns machte das möglich. Man könnte da schon vom Beginn einer kleinen Hitzewelle sprechen, denn heute und in den nächsten Tagen bis Mittwoch bleibt es mindestens genauso heiß. Erst danach gehen die Temperaturen zumindest ein ganz klein wenig zurück. Und natürlich sieht man das auch gleich bei den Wassertemperaturen der Badeseen. Am Kalterer See zum Beispiel wurden vor Pfingsten noch kühle 18 Grad gemessen. Mittlerweile sind wir schon bei 21 Grad und Tendenz weiter steigend.
1: Südtirol bietet jungen Menschen zwischen 18 und 35 Jahren die höchste Lebensqualität Italiens. Zu diesem Ergebnis kommt eine Studie der Wirtschaftszeitung Il Sole 24 Ore. Südtirol zeichnet sich besonders durch junge Familien, die höchste Geburtenrate staatsweit, viele Arbeitsplätze und vergleichsweise hohe Einkommen aus. Für den bisher sechsten Vergleich der Lebensqualität berücksichtigt der Il Sole mehr Kriterien. Friedenseinsätze stehen weltweit unter Druck. Das zeigt ein Bericht des Stockholmer Friedensforschungsinstituts SIPRI. Verringerte Ausgaben für Friedenssicherung lassen Anzahl der Friedensmissionen und Einsatzkräfte schwinden. Roman Drescher.
3: Die Finanzierungskrise internationaler Friedens- und Entwicklungszusammenarbeit sowie geopolitische Spannungen bedrohen die Einsätze. Im vergangenen Jahr waren laut SIPRI-Bericht 58 Friedensmissionen in 34 Ländern tätig. Das ist ein Rückgang von 3 Missionen im Vergleich zum Vorjahr. Der Abwärtstrend setzt sich seit 10 Jahren fort. Die Zahl der Einsatzkräfte halbierte sich in diesem Zeitraum sogar. Laut SIPRI wirkt sich besonders der Geldmangel der UNO aus, vor allem wegen der Kürzungen der USA.
1: Die Hoffnung auf ein Friedensabkommen zwischen den USA und dem Iran hat die Ölpreise auf den tiefsten Stand seit mehr als 2 Wochen gedrückt. Aussichten auf eine rasche Einigung bleiben jedoch ungewiss. US-Präsident Donald Trump will nichts überstürzen. Auch auf iranischer Seite bleiben Vorbehalte bestehen. Unterdessen verließen nach monatelanger Blockade weitere Tanker die Straße von Hormuz. In Südtirol werden dringend Pflegefamilien gesucht. Derzeit kümmern sich rund 150 Familien und Einzelpersonen um Kinder, die vorübergehend oder dauerhaft nicht bei ihren leiblichen Eltern leben können. Die Verantwortliche der Beratungsstelle für Familienvertrauung in Bozen, Silvia Vidale, sagte auf einer Veranstaltung für Pflegeeltern am Ritten, der Bedarf steige seit Jahren, weil immer mehr Eltern mit der Betreuung ihrer Kinder überfordert seien oder das Sorgerecht verlieren. Allein in Bozen warten derzeit 10 Kinder offiziell auf einen Platz in einer Pflegefamilie. Der Priestermangel in Südtirol wird immer akuter. Viele Geistliche müssen deshalb mehrere Pfarreien gleichzeitig betreuen. Das bedeutet viel Arbeit und einen hektischen Alltag. Karin Köhl.
4: Messen, Taufen, Beerdigungen. Einer, der viel unter einen Hut bringen muss, ist Karl Blasbichler. Er ist Pfarrer von Derenden und 4 weiteren Pusterer Pfarreien und Leiter der Seelsorgeeinheit Kierns. Er hat immer einen vollen Terminkalender. Meistens ist alles gut organisiert, sagt Pfarrer Blasbichler.
5: Aber es kann dann sein, dass es trotzdem etwas Unvorhergesehenes gibt, dass jemand vielleicht ausfällt aus Krankheitsbedingten, dass nicht diejenigen kommen, die eingeteilt sind oder auch wenn dann mehrere Beerdigungen zusammenkommen.
4: Gerade in stressigen Zeiten ist es wichtig, dass die Geistlichen auf sich schauen. Überlastung und Burnout sind ernstzunehmende Themen.
5: Wir haben viele Aufgaben, deshalb ist es wichtig, dass wir Ruhepausen haben, dass wir auf uns schauen. Deshalb braucht es auch manchmal den Mut, etwas zu streichen.
4: Was zwischen all den Terminen aber oft zu kurz kommt, ist der persönliche Kontakt mit den Gläubigen.
5: Heutzutage geht es mehr darum, dass wir unsere Mitarbeiterinnen und Mitarbeiter gut begleiten und natürlich Kontakt halten zu Menschen, wo es noch möglich ist.
4: Und das ist mittlerweile eine der größten Herausforderungen der Kirche.
1: Der 59-jährige Nicola Gottardo aus Bozen ist gestern an den Barbianer Wasserfällen tödlich verunglückt. Der Ingenieur dürfte auf einem Stein ausgerutscht sein. Er landete ein paar Meter tiefer im Wasser. Augenzeugen schlugen Alarm. Zum Einsatz gerufen wurde auch Maximilian Gafrilla von der Bergrettungsstelle Ritten-Barbian.
6: Und dann bin ich gleich gestartet, zusammen mit der Feuerwehr Barbian. Und sind dann direkt unter dem Wasserfall rein und da oben die Person ein bisschen unterhalb von unter dem Wasserfall gefunden. Da sind wir eigentlich relativ gut zurückgekommen und das war gerade der Pelikan vor Ort mit den Notärzten und dann haben wir das zusammengekannt, auch klären. Das wird der Sturz gewesen sein und danach ist er im Wasser dann gelegen. Ja, der Notarzt hat einmal festgestellt, dass die Person ein lebloser Körper sein wird und danach haben wir da die Bergung vorgenommen.
1: Bergretter Gafrilla warnt vor den rutschigen Steinen im Bachbett. Die Barbianer Wasserfälle sind ein beliebtes Ausflugsziel. In der Fußballserie A haben sich Roma und erstmals Como für die Champions League qualifiziert. Milan und Juventus spielen nur in der Europa League. An diesem letzten Spieltag wurde vor dem Derby in Turin ein Anhänger von Juventus schwer verletzt. Der 45-Jährige musste am Kopf notoperiert werden. Hooligans von Torino und Juventus waren aufeinander losgegangen. Das Spiel wurde um eine Stunde verspätet angepfiffen. Lecce schaffte den Klassenerhalt. Cremonese stieg ab. Im Italienpokal der Frauen hat die Fahnerin Eva Schatzer mit Juventus das Endspiel gegen Roma 0:1 verloren. In der Formel 1 hat Kimi Antonelli den großen Preis von Kanada gewonnen. Der 19-jährige Italiener im Mercedes feierte in Montreal seinen 4. Sieg hintereinander. Lewis Hamilton wurde im Ferrari Zweiter vor dem Red Bull-Piloten Max Verstappen. In der Gesamtwertung baute Antonelli seinen Vorsprung auf den Teamkollegen George Russell aus. Russell führte, musste dann aber seinen Silberpfeil wegen Batterieproblemen abstellen. Das Wetter. Heute ist viel Sonne zu erwarten. Es bleibt heiß. Ein kräftiges Hoch mit Zentrum über den britischen Inseln bestimmt die Lage in Mitteleuropa. Am Nachmittag bilden sich nur ein paar flache Quellwolken. Sie bleiben harmlos. Die Höchsttemperaturen reichen von 29 bis 34 Grad. Die 0-Grad-Grenze steigt gegen 4000 Meter. Morgen Dienstag ändert sich wenig. Es bleibt sonnig. In der zweiten Tageshälfte bilden sich ein paar Quellwolken. Am Mittwoch wird es etwas labiler. Im Tagesverlauf bilden sich da größere Quellwolken. Die Gewitterneigung steigt vorübergehend an. Jetzt hier noch aktuelle Temperaturen. Bozen 18 Grad, Meran 18, Brixen 16, Bruneck 13, Sterzing 13 Grad, Schlanders 17, Reschen 11, Toblach 12 und auf der Plose auf 2500 Metern Meereshöhe 10 Grad. 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
7: Guten Morgen aus der Landesverkehrsmeldezentrale. Es begrüßt Sie Karin Unterhofer. Von Südtirols Hauptdurchzugstraßen und von der Brennerautobahn liegen uns momentan keine Störungsmeldungen vor. Allen, die unterwegs sind, gute Fahrt.
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8: Herzlich willkommen, mein Name ist Christine Wieser. Ich freue mich, dass Sie wieder dabei sein bei einer weiteren Ausgabe Handverlesen an diesem Pfingstmontag. Traditionelle Volksmusik und neuere Volksmusik werden Sie jetzt hören bis 9 und wir eröffnen musikalisch heute einmal mit einem Marsch. Die Kaisermusikanten haben für uns Hochheidegsburg. We'll be right back.

Hochheidegsburg im Jahr 1912 vom Militärmusiker Rudolf Herzer komponiert, ein Marsch, der vor allem wegen dem wunderschönen Baritonteil sehr beliebt ist. Das eigentliche Pfingstfest ist gestern gefeiert worden. Heint ist für viele eher der Tag, wo man sich mit Verwandten oder Freunden trifft. Oder manche haben die Tage zwischen Freitag und Pfingstmontag genutzt, um das erste Mal ans Meer zu fahren oder an den Gardasee. Wenn Sie daheim geblieben sind, dann bietet sich der Tag heint an, etwas im Freien zu unternehmen, wandern, Radl fahren oder, wenn Sie ganz mutig sein, das erste Mal eine Runde im See schwimmen. Auf dem Weg zu Ihrem Ausflug begleiten wir Sie von Rhein Südtirol mit Volksmusik und Weltmusik, als nächstes mit dem Befruchtungswalzer und Holzart.

Eine Aufnahme aus dem Jahr 1997 und man hört den Osttiroler Viergesang mit Leihermusik zum Tanzen. Der Karl Edelmann, bekannt von der altbayerischen Blasmusik oder von der Spielmusik Karl Edelmann, hat klassische Musik studiert, spielt Klarinette und Kontrabass und verlegt Musik. Er verbindet klassische Elemente gern mit der traditionellen Volksmusik und daraus ergeben sich dann ganz interessante Klänge wie im nächsten Stückel. Festlich wird's jetzt passend zum heutigen Tag. Wir hören die Bad Kötzinger Festpolonaise aus der Feder vom Karl Edelmann. Es musiziert die Pfaffenwinkler Festmusik.

Festliche Musik bei der Sendung Handverlesen am Pfingstmontag auf Freie Südtirol. Die klassische Musik und die Volksmusik liegen ja ganz nah beieinander. Im Aufbau seien die beiden Musikstile oft ganz ähnlich. Viele Komponisten haben auf Volksweisen und Tänze zurückgegriffen, wie Johann Sebastian Bach, Georg Friedrich Händel oder Antonio Vivaldi. Ein traditionelles Volkslied hören wir im nächsten Beitrag mit den Stammtischsängern. Ein Sprung übers Wasserl und Holzklang spielt die Polka in Donigfalz obendrau.

In Salzburg gibt es einen Stadtteil, der nennt sich Schalmoos. Und in Schalmoos gibt es eine WG, wo junge angehende Musiklehrer leben, die auch in ihrer Freizeit leidenschaftlich gern miteinander musizieren. Zusammenhucken, sich neue Stickeln ausdenken und am Klang feilen. Das haben sie so lange getan, bis sie genug Material für eine ganze CD gehabt haben. Und wir hören sie jetzt, die Schalmoser Buben. Das Stickli in der Früh hat der Vinzenz Detzelhofer geschrieben. Übrigens spielt er bei der Gruppe den Kontrabass, die Gitarre und die Geige. Je nachdem, was gefragt ist.

0: Kreative junge Leute, die Schalmuserbuben. Kreativ ist die nächste Gruppe auch und das schon seit 1993, da nämlich hat Andreas Schett Franui gegründet. Sie haben also 2023 ihr 30-jähriges Bestehen gefeiert. Der Nume kommt für den Almwiese oberhalb für Innerfilgratten, wo viele der Musiker daheim sein. 10 Musikerinnen und Musiker seien Franui und die Gruppe gehört zu den bekanntesten österreichischen Ensembles an der Schnittstelle für Volksmusik und Klassik. Wir hören für Ihnen Adam und Eva.
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Schräg und gleichzeitig so stimmig, Frau Neu. Sie hören Handverlesen auf Radio Südtirol. Ich bin die Christine Wies und bis 9 gibt es weiterhin traditionelle Volksmusik und Weltmusik, wie ihr gerade eben. Mit Volksmusik machen wir weiter. Die Südtiroler Sechser Musik hat eine Polka für uns in der Backstube.

Der Almblier Dreigesang aus Bayern ist am Himmel kein Stern. Aulang aus dem Buschtertal singen jetzt für den Armen Bibel und der Fabian Wilhelmer aus Kärnten spielt den Rosenblütenwalzer drauf.

Wenn etwas so also Schiene dahin geht, heißt es, dass etwas gut funktioniert, ohne große Aufregung. Oder es regnet also Schiene dahin, also fein und kluge. Oder eine Wandergruppe geht Schiene dahin, allem im gleichen Schritt, ruhig, ohne Stress. Was beim Gernot Niederfriniger grad Schiene dahingang ist, wenn ihm das Bolkele eingefallen ist, was mir als nächstes hören, weiß ich nicht. Aber er hat ihr den Namen gegeben. Schern dahin und spielen dort die Polka die Kramatmusik.

Die Stubaier Freitagsmusiker gespielt, fein ist so der Titel vom Stickel. Das war's schon wieder, unsere Ausgabe Handverlesen vom Pfingstmontag, da frei Südtirol. Ich bin die Christine Wieser, verantwortlich für Musikauswahl und Text. Die Sendung können Sie gerne in der Mediathek nachhören. Die nächste Ausgabe gibt's am 2. Juni, dem Tag der Republik. Ich darf mich freuen, wenn Sie wieder zulassen. Musikalische Außenspielen dienen heute die Mödres Musikanten. Auf Wiedersehen.

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2: Eine kleine Hitzewelle hält diese Woche an. Die Friedenseinsätze sind weltweit in Gefahr. Das Wetter sehr sonnig bei 29 bis 34 Grad. Der Sommer erreicht an diesem langen Pfingstwochenende seinen ersten Höhepunkt. Noch bis Sonntag werden Temperaturen von mehr als 30 Grad gemessen. Der Meteorologe des Landeswetterdienstes Dieter Peterlin sagte zu Radio Südtirol, gestern habe der bisher heißeste Tag knapp 35 Grad in Meran gebracht. Man könnte schon vom Beginn einer kleinen Hitzewelle sprechen. Erst ab übermorgen Mittwoch gehe die Temperatur zumindest ein ganz klein wenig zurück. Auch die Wassertemperaturen in den Seen steigen. Zum Beispiel erwärmte sich der Kalterer See von 18 Grad vor Pfingsten schon auf 21 Grad. Südtirol bietet jungen Menschen zwischen 18 und 35 Jahren die höchste Lebensqualität Italiens. Zu diesem Ergebnis kommt eine Studie der Wirtschaftszeitung Il Sole 24 Ore. Südtirol zeichne sich besonders durch junge Familien, die höchste Geburtenrate staatsweit, viele Arbeitsplätze und vergleichsweise hohe Einkommen aus. Für den bisher sechsten Vergleich der Lebensqualität berücksichtigte Il Sole mehr Kriterien. Friedenseinsätze stehen weltweit unter Druck. Ein Bericht des Stockholmer Friedensforschungsinstituts SIPRI zeigt, dass verringerte Ausgaben für Friedenssicherung zu einem teils drastischen Einbruch in der Anzahl von Friedensmissionen führen. Die Zahl der Einsatzkräfte wurde in 10 Jahren halbiert. Besonders besorgniserregend sei der Rückgang von Missionen der Vereinten Nationen. Am letzten Spieltag der Fußballserie A ist ein Mann schwer verletzt worden. Vor dem Derby in Turin musste der 45-Jährige am Kopf notoperiert werden. Hooligans von Torino und Juventus waren aufeinander losgegangen. Das Spiel wurde um eine Stunde verspätet angepfiffen. In Südtirol werden dringend Pflegefamilien gesucht. Derzeit kümmern sich rund 150 Familien und Einzelpersonen um Kinder, die vorübergehend oder dauerhaft nicht bei ihren leiblichen Eltern leben können. Die Verantwortliche der Beratungsstelle für Familienanvertrauung in Bozen, Silvia Vidale, sagte auf einer Veranstaltung für Pflegeeltern am Ritten, der Bedarf steige seit Jahren, weil immer mehr Eltern mit der Betreuung ihrer Kinder überfordert seien oder das Sorgerecht verlieren. Allein in Bozen warten derzeit 10 Kinder offiziell auf einen Platz in einer Pflegefamilie. In der Kirche Maria Himmelfahrt in Feldturns ist des langjährigen Landeshauptmannes und SVB-Obmannes Silvius Maniago gedacht worden. Maniago ist Ehrenbürger von Feldturns. In der Gedenkmesse würdigte die Obfrau der Silvius Maniago Stiftung Martha Stocker sein Lebenswerk. Selbst die Gegner des Pakets hätten die Debatte als Sternstunde der Demokratie bewertet. Bürgermeister Patrick de Lueck sagte danach, Maniago habe sich auch lokalpolitisch verdient gemacht. Etwa, dass Feldturns 1960 nach dem Faschismus wieder eine eigenständige Gemeinde wurde. Landeshauptmann Arno Kompatscher erinnerte an die schwierigen Begleitumstände, die von Maniago das Äußerste verlangt hätten. Das Wetter. Heute ist viel Sonne zu erwarten. Es bleibt heiß, am Nachmittag bilden sich nur ein paar flache Quellwolken. Sie bleiben harmlos. Die Höchsttemperaturen reichen von 29 bis 34 Grad. Die 0-Grad-Grenze steigt gegen 4000 Meter. Morgen Dienstag ändert sich wenig, es bleibt sehr sonnig. In der zweiten Tageshälfte bilden sich ein paar Quellwolken. Von Radio Südtirol hörten Sie Nachrichten, Redaktion Roman Drescher.
3: Guten Morgen aus der Landesverkehrsmeldezentrale. Es begrüßt Sie Karin Unterhofer. Von Südtirols Hauptdurchzugstraßen und von der Brennerautobahn liegen uns momentan keine Störungsmeldungen vor. Allen, die unterwegs sind, gute Fahrt

0: Ja, einen wunderschönen Feiertag. Herzlich willkommen zu diesem kulinarischen Radioexperiment hier auf RAI Südtirol. Mein Name ist Theo Hendrich, ich moderiere durch diese Radiosendung und Sie werden heute wieder mal staunen, wie gut Radiohören schmecken kann. An unserer Seite, ich sage ganz bewusst an unserer Seite, denn er ist an meiner Seite hier als Co-Moderator und auch an Ihrer Seite, die Sie zuhören, als unser Experte sozusagen im Studio, Co-Moderator Sternekoch zur Rose in Eppan, Herbert Hintner. Herbert, fein, dass es heute wieder geklappt hat.
1: Ja, ich freue mich auch.
0: Herbert, meine Aufgabe ist es ja immer, zwei Gäste ins Studio einzuladen. Und wie immer bei jeder Sendung, wir laden uns die bestmöglichen Gäste ein. Du weißt noch nicht, wer kommen wird.
1: Nein, ich weiß nicht, wer kommt. Bin immer sehr gespannt, wen ich dann vor mir habe.
0: Es sind super tolle Gäste. Das kann ich jetzt schon versprechen. Sie werden jetzt gleich ins Studio reinkommen. Es wird eine kleine Überraschung für dich sein, um die ganze Spannung ein bisschen zu erhöhen. Denn einen dieser beiden Gäste, den kennst du persönlich. Du hast einiges mit ihm schon zusammen gemacht. Was und warum und wie, das wirst du uns hoffentlich auch im Laufe der Sendung noch erklären und erzählen. Wir laden uns jetzt die Gäste ins Studio rein. In 2-3 Minuten sind sie dann hier und sie werden dann heute noch eine Aufgabe bewältigen, die ihnen Herbert Hintner im Laufe dieser Sendung stellen wird. Und sie erleben eine kurzweilige, eine informative und vor allem auch eine unterhaltsame Radiostunde. Schön, dass Sie dabei sind.

0: Ja, und jetzt sind sie da, unsere beiden Gäste, die mit uns gemeinsam diese Radiostunde hier auf RAI Südtirol gestalten. Mit uns gemeinsam, mein Name ist Theo Hendrich, Herbert Hintner, und ich begrüße, und das dürfte für Herbert eine kleine Überraschung sein, zum einen den Kameramann und Filmproduzenten Rudi Karneider, der dir bestens vertraut ist, gell, Herbert?
1: Der ist mir gut vertraut, ja.
0: Und ich weiß, du freust dich noch mehr, weil auch sie heute hier ist, und darauf freue ich mich auch ganz besonders, weil sie unsere Sendung heute auch musikalisch bereichern wird. Wie und in welcher Form wird sie uns dann auch noch sagen. Ina Pross. Ina, schön, dass Sie heute hier sind.
2: Oh, hallo, hallo, ich freue mich, dankeschön.
0: Ja, liebe Ina, nur gib uns nur ganz kurz eine Gelegenheit, weil Rudi Karneider und Herbert Hintner kennen sich. Wir wollen das kurz auflösen und kommen dann gleich zum Sprechen über Ina Pross mit ihrem ganz tollen musikalischen Programm. Rudi Karneider und Herbert Hintner, was ist da gelaufen zwischen euch beiden? Wen soll ich zunächst anfangen lassen?
1: Lass mal Rudi reden, ja.
3: Also das ist halt schon eine Überraschung, dass wir uns einmal im Studio treffen und nicht unter dampfenden Töpfen, wo wir jahrelang zusammengearbeitet haben.
0: Rudi Karneider ist kein Koch, gell? Ich habe gesagt, Kameramann und Filmproduzent.
3: Ja? Ja, ich bin kein Koch. Wir haben auch zusammen die Sendung von 2003 bis 2018 gemacht. Und sein Veto bei der letzten Sendung als Resümee mir gegenüber war der Spruch: Kochen hat er nicht gelernt, aber Pappen hat er gelernt.
0: Die beste Voraussetzung, um gemeinsam hier mit uns diese Radioküche zu gestalten. Fein, dass es geklappt hat, Rudi Karneider. Und ich freue mich auch ganz besonders, ich hatte Sie lang schon auf der Liste. Ich habe mir gedacht, jetzt rufe ich einfach mal an. Und die erste Reaktion war: Ich kann ja gar nicht kochen, oder Ina?
2: Das stimmt, also gerne tue ich es nicht, aber manchmal muss man halt kochen. Aber ich sage, sag niemals nie, vielleicht komme ich ja noch auf den Geschmack. So.
0: Über diese Umstände wollen wir ein klein wenig später sprechen. Ich möchte jetzt ein bisschen Ina Pross auch vorstellen. Ina Pross ist eine fixe Größe in der musikalischen Szene in Südtirol. Ina, deine... Ich sage jetzt, ich bin Perdu, verzeih es mir einfach, weil wir uns ein bisschen kennen und so. Du bist in deiner rockigen Szene unterwegs. Du machst, kann man sagen, auch ein bisschen Vintage-Music.
2: Ja, Rock'n'Roll, Rockabilly und Rock und Blues. Ja. Aber jetzt geht's dann schon ein bisschen manchmal. Also die Songs, die ich fürs Radio schreibe, sind dann schon ein bisschen in Pop-Richtung.
0: Was heißt fürs Radio schreiben? Das musst du vielleicht unseren Hörern und Hörern erklären.
2: Ja, weil Rock ist oft einfach zu wild. Und dann im Radio hören die Leute lieber gemütliche Musik, also für jedes Alter. Und dann schreibe ich ein bisschen ruhigere Musik, aktuellere.
0: Ja, das ist ja auch eine interessante Geschichte. Ich kann mir vorstellen, dass man auch in der Küche manchmal, wenn man ein bestimmtes Niveau hat, vor Herausforderungen steht, wo man einfach sagt, das ist jetzt eine sehr anspruchsvolle Küche, aber ich weiß ganz genau, das schmeckt den Leuten nicht, obwohl das eine sehr hochwertige Küche ist. Und ich kann mir vorstellen, im Musikalischen ist es ja auch so. Man hat sehr anspruchsvolle Musik, sei es von der ganzen Realisierung her. Mhm. Also man muss da manchmal auch gleich vorgehen. Man weiß, es gibt einfach Gerichte, die sind gefälliger.
1: Ne? Ja, die sind gefälliger, und was gar nicht geht, wenn der Service kommt und dann muss er eine halbe Stunde erklären, was auf dem Teller ist. Die Zeit ist vorbei. Und es geht auch darum, dass es der Titel, der auf der Karte steht, der muss sich auch widerspiegeln im Teller. Dann funktioniert das relativ gut. Und als Koch muss man einfach das Gefühl haben mit der Küche, dass man den Gast abholt. Denn wenn der Gast sitzt, kochen wir immer für das nächste Mal.
0: Und so kannst du dich da zumindest ein bisschen wiederfinden, Ina, in dieser Herangehensweise. Hilft dir das ein wenig in dieser Sendung?
2: Natürlich versuche ich auch, allem als Publikum zufriedenzustellen, ja, wie vielleicht sie den Kunden. Aber bei mir ist halt so, ich produziere nichts, das mir nicht gefällt. Ich weiß nicht, ob das beim Kochen auch so ist. Muss man was kochen, das einem nicht schmeckt?
0: Gute Frage, gute Frage.
1: Das macht man ein. Es ist so, es gibt natürlich schon Vorlieben. Man sagt, pass auf, Basilikum ist ganz ein tolles Gewürz, aber kein Curry, den habe ich nicht so gern. Aber es hat dann nicht mit Abneigung zu tun, weil du hast ja eine Technik, ein Konzept von mir. Da passt ja das rein, einen halben Esslöffel, ein ganzer Esslöffel und so weiter. Deswegen ist es nicht so, wo man vielleicht hart tut, wo man sagt, das ist wirklich ein Grundprodukt, mit dem kann ich nichts anfangen, wie zum Beispiel jemand Graukäse. Dann wird es ein bisschen schwieriger, weil man sich jetzt hinein versetzen kann. Man kriegt ja das Gefühl des Geschmacks, wie schmeckt es und so weiter und so fort. Den Reifegrad erkennt er dann nicht. Dann wird es ein bisschen schwierig. Ich zum Beispiel mag eigentlich alles gerne. Was ich nicht mag, sind Austern zum Beispiel. Ne? Austern ist nicht meins und ich koche den auch nie dann. Ne?
2: Okay. Erst, ne?
0: Aber Ina, ganz wichtig diese Aussage. Ich versuche natürlich schon Musik zu machen, die dem Publikum gefällt, aber ich muss mich ganz stark mit meiner Musik auch identifizieren. Vielleicht auch für Sie zu Hause, Ina Pross, Stichwort, gibt's ganz tolle Videos zu Ihrer Musik. Und soweit ich jetzt dich als Sängerin oder als Musikerin wahrnehmen durfte, ganz egal, ob mir jetzt ein Song gefällt oder nicht, ich habe die Leidenschaft und die absolute Überzeugung immer irgendwie gespürt oder rausgesehen. Und auch die ästhetische Komponente ist dir ganz wichtig.
2: Ja, das ist mir sehr wichtig. Ich sage immer, das Auge hört auch mit. Also als ich klein war, habe ich Tina Turner gesehen oder Michael Jackson und die haben sich so bewegt. Oder auch Amy Winehouse, den Stil habe ich so ein bisschen optisch übernommen. Das ist einfach eine Faszination für mich, also jemanden anzuschauen, der schön aussieht, der sich toll bewegt. Und das gebe ich halt auch auf der Bühne dem Publikum mit. Also nicht nur die Stimme, sondern auch die Bewegung und die Show dazu.
0: Ja, aber
2: ich mache das, weil es mir gefällt, nicht weil ich muss.
0: Ja, und auch deine YouTube-Videos, wenn man die sieht, da wird auch wirklich auf Details Acht gegeben. Das dürfte vielleicht auch Rudi Karneider interessieren. Mhm. Die Ästhetik ist ja auch beim Filmemachen ganz, ganz wichtig.
3: Ja, natürlich. Mhm. Die Körpersprache ist sehr, sehr wichtig. Ich meine, im Gegenteil zum Hörfunk hat man auch das Bild und das Bild lebt einfach von der menschlichen Ausstrahlung.
0: Ja.
3: Es ist auch, wenn sich jemand auf der Bühne synchron mit der Musik, so wie er es fühlt, sich bewegt, dann wird es eine Einheit.
0: Mhm.
3: Und das natürlich nehmen die Leute auf.
0: Wir haben eigentlich, Herbert Hintner, viel zu wenig oft in unserer Radioküche auch über das Auge gesprochen, das ist ja auch mit. Was ich ja bei diesen Superköchen immer bewundere, die nehmen so drei Zutaten, legen die aufs Teller und das schaut einfach komplett anders aus, als wie wenn ich das irgendwie aufs Teller legen würde. Und also das muss man ja auch lernen. Das Auge ist mit.
1: Ja, das Auge ist mit und das muss man auch lernen. Ästhetik muss man lernen und dann schauen, was zusammenpasst. Nicht? Ich sage jetzt einmal Tomate und Zitrone, da kann nicht eine Tomatenscheibe kann sein oder Tomatenstücke. Die Zitrone muss dann in Julienne geschnitten sein, also in Streifen geschnitten sein. Es gibt dann verschiedene Techniken, die man dann schön einsetzt. Und dann, was ganz wichtig ist, ist auf jeden Fall einmal, dass die Komponenten, wenn es 3, 4 sind, dass sie so gesetzt sind, dass das Auge es alles sofort erfasst. Und nicht hin und her schauen muss, wo ist eine, wo ist andere. Das ist ganz wichtig. Nicht? Auf dem Teller in der Mitte, da ist ein Stück Fleisch, dann ist die Beilage, das muss so eine Harmonie sein, dann funktioniert das. Und das Auge ist leider mit, so ist es halt auch. Nicht? Das ist zwar... Der Gaumen bringt den Kunden wieder, weil der Gaumen memorisiert das im Hirn und dann sagt, das war ein tolles Risotto, da muss ich nochmal hinfahren. Beim Auge ist es eher vergänglich, es bleibt zwar auch, aber nicht so stark. Der Gaumen ist, also der Geschmack ist viel stärker wie das Auge.
0: Mhm. Ja, leider muss ich zugeben, dass wir jetzt in diesem Moment im Radio sind. Aber ich würde Ihnen zu Hause einfach jetzt den Tipp geben, sollten Sie Gelegenheit haben, YouTube und Stichwort Ina Pross, dann schauen Sie sich mal rein, dann verstehen Sie, was ich meine, Ina Pross und Ästhetik und Ihre Musik. Ich würde jetzt einfach vorschlagen, Ina, dass wir einen Titel aus deinem reichhaltigen Repertoire jetzt einfach hören. Du hast einen Song mitgebracht, den findet man auch auf YouTube. Würde ich unbedingt empfehlen, das auch anzusehen, weil das einfach so schön harmoniert. Der erste Song, den wir heute hören dürfen, was hören wir von dir?
2: Wir hören Mighty Queen, das heißt übersetzt mächtige Königin. Das war der erste Song, den ich selbst geschrieben habe, 2023, mit meinem Gitarristen Matteo Rossetto zusammen. Und den habe ich geschrieben für alle Frauen, also ihnen einfach die Dankbarkeit und den Respekt zu zeigen, weil, also ich bin nicht gegen Männer, Männer brauchen wir, ich liebe Männer, aber ich bin einfach will einfach sagen, so danke und ich bin stolz auf euch, ihr seid so stark, weil die Frau, die arbeitet, die hat die Kinder, die kocht und die putzt und das alles unter einem Hut zu bringen in der kurzen Zeit ist nicht leicht, es ist sehr schwierig und deshalb habe ich gesagt, ich bin stolz auf euch und ihr seid gut, so wie ihr seid. Genießt auch mal das Leben.
0: Ja, Mighty Queen von Ina Pross hier bei uns in der Radio. Wir haben sogar die musikalische Köchin heute hier.

0: Mighty Queen von und mit Ina Bross heute hier in der Radioküche von Rai Südtirol. Wir haben die Interpretin und Komponistin einfach auch hier im Studio gemeinsam mit unserem weiteren Studiogast Rudi Karneider und Co-Moderator Herbert Hintner. Also, meine Herren, jetzt Ihr Resümee. Das ist natürlich schon ein starker Einstieg in die Sendung, oder, Rudi Karneider?
1: Ah ja, wenn man so eine Interpretin da hat, die kennt sie ja schon, die Ina, vom YouTube und vom Hören. Und dass sie heute einmal da trifft, ist natürlich was Tolles.
0: Herbert, ein starker Einstieg, starke Frauen, starke Musik.
2: Starke Musik, ich bin zwar nicht so ein musikalischer Typ und ich kenne mich dazu jetzt zu wenig aus, ich müsste jetzt lügen und da ein Ding machen. Auf jeden Fall war es ein schönes Lied, okay, das passt, aber ich kann nicht, soll ich jetzt sagen, nicht urteilen, weil ich das nicht kenne, genauso wie die Weingeschichte, meine Frau macht ich dich. Ich sage, das schmeckt mir, das gefällt mir und dann ist es für mich zu Ende. Hingegen beim Essen kann ich Ihnen dann viele Geschichten erzählen, wenn wir gemeinsam am Tisch sitzen.
0: Eigentlich ist es so, wir haben heute zwei Gäste hier, mit denen könnte man autonom schon eine eigene Sendung machen. So viel könnten Sie uns erzählen. Es gibt noch einen ganz interessanten Aspekt auch von Rudi Karneider, der ja eine ganz enge Bindung zu Grönland hat. Ein Land, das in den letzten Monaten plötzlich in den politischen Mittelpunkt gerückt ist. Ich glaube, dazu, Rudi Karneider, könnten Sie auch ganz vieles jetzt erzählen, was da abgelaufen ist.
1: Ja, natürlich, politischen das würde lang dauern, ja.
0: Das würde sehr lange dauern. Mhm. Aber Sie haben mit privatem Hintergrund einen sehr engen Bezug zu Grönland.
1: Ja,
0: das ist eine zweite Heimat, gell?
1: Ja, kann man schon sagen. Das erste Mal nach Grönland bin ich gekommen, 1980. Und da ist der Reisende der Bozen schuld. Wir haben eine Doku oben gedreht mit Robert Peroni und Wolfgang Thomaset. Und das Land hat mich damals so fasziniert, dass ich dann immer wieder gekommen bin. Habe doch auch die Mutter meiner Tochter kennengelernt. Und meine Tochter lebt jetzt hier im Sommer in Grönland. Ich bin im Sommer auch immer in Grönland. Und also zu den Leuten dort und zu dieser kleinen Gemeinschaft in Grönland ist eine starke Bindung geblieben.
0: Es gibt auch filmisch schon verschiedene Projekte, die Rudi Karneider diesbezüglich eben auch gemacht hat. Jetzt bei allem Respekt, und bitte korrigieren Sie mich, wenn ich das sage, jetzt kulinarisch ist Grönland vielleicht nicht die ideale Voraussetzung, oder?
1: Das kann
0: allem Respekt, und bitte korrigieren Sie mich, wenn ich das sage, jetzt kulinarisch ist Grönland vielleicht nicht die ideale Voraussetzung, oder?
1: Das kann man sagen. Die Grönländer sind eigentlich

0: Ja, die ganze Kraft drinnen bleibt, wie er selber sagt.
1: Also wegen der Küche muss man das Land nicht kennen?
0: Nein, nein. Wenn ich oben bin mit meinen Gästen, ich koche wirklich südtirolerisch oder auch Spaghetti und Fisch. Es ist zum Teil sehr aufwendig, die Zutaten umzubekommen. Aber mit der grönländischen Küche kann ich die Gäste eigentlich nicht so begeistern.
1: Also, wir haben wirklich zwei ganz tolle Gäste hier. Ja, Herbert Hintner, gut. Wirklich mit, jetzt haben wir, durften wir ein bisschen den Background kennenlernen. Und ich sage immer so, ab diesem Zeitpunkt hier in der Radioküche, jetzt ist Schluss mit lustig. Jetzt geht's ans Eingemachte. Denn auch für Sie zu Hause, Sie müssen ja wissen, unsere Gäste werden jetzt mit einer Aufgabe konfrontiert. Die besteht ja darin, dass Herbert Hintner sich heute wieder drei Zutaten überlegt hat. Und unsere beiden Gäste müssen dann aus diesen drei Zutaten ein Tellergericht kreieren. Heute hier im Radio, vielleicht irgendwann morgen auch in Grönland, Herr Kanner, ich weiß es nicht.
0: Da müssen wir halt alles mitbringen.
1: Aber wie gesagt, diese drei Zutaten müssen auf einem Teller dann vorhanden sein. Ganz egal, womit das noch kombiniert wird, da sind der Kreativität und der Fantasie keine Grenzen gesetzt. Aber zunächst mal, um welche drei Zutaten wird es sich heute wohl handeln? Also die Aufgabe klar, Ina, Rudi Kanner? Also
2: ja.
1: Okay, wunderbar. Welche drei Zutaten werden wir denn heute hier hören?
3: Ja, ich habe mir gedacht, wir nehmen als Fleisch eine Kalbshaxe, bindegewebereiches Fleisch. Dann nehmen wir ein bisschen Ziegenkäse und noch so einen kleinen Touch dazu noch Rhabarber.
0: Auch Rhabarber und Kalbshaxe.
1: Also ich habe es auch notiert, Kalbshaxe, Ziegenkäse und Rhabarber. Okay, also Rudi Kahner, der hat schon ein bisschen überrascht reagiert, so aus dem Bauch heraus.
0: Ja, also der Rhabarber zur Kalbshaxe ist jetzt schon eine Herausforderung.
1: Ina Pross, wie geht's mit den drei Zutaten? Geht grundsätzlich alle drei okay oder gibt's da einen, wo man sagt, was soll ich mit denen da anfangen?
2: Ja, ich sag sowieso oh je, weil ich kann ja nicht kochen, Kochen ist nicht meine Leidenschaft, aber ich will ja, der gute Wille ist da. Also ich kann sagen, Kalbshaxe, also Fleisch, ja, mein Vater war Metzger, also ich bin da schon sehr verwöhnt, deshalb Fleisch, ja, muss gut sein, weil sonst ist es nicht, ich habe das Beste vom Besten angekriegt. Ziegenkäse, ich liebe Käse, leider nicht Ziege oder Lamm, aber mir hat man einmal gesagt, wenn das aber ganz gut gekocht ist, dann hat das nicht so ein starkes Aroma und dann schmeckt das eigentlich besser. Deshalb.
0: Es darf nicht bockeln. Ne?
2: Ja, es darf nicht bockeln, genau.
3: Also, das hängt davon
2: das
3: ab.
2: Das ist mein Problem.
3: Wenn
2: ich
3: Käse verarbeite,
2: dann mag ich es nicht.
3: Sauber ist das.
2: Aber sonst liebe ich Käse. Und bei Rhabarber frage ich mich, was ist echte Traminerin? Aber man dachte, was ist denn eigentlich Rhabarber so auf Südtirolerisch? Weil in Tramin heißt ja rote Beete zum Beispiel, ist ein Rhön.
3: Ja.
2: Nein? Aber Rhabarber gibt's, ist Rhabarber. Also
3: Rhabarber.
2: Eigentlich nie gehabt.
3: Es gibt verschiedene
2: gehabt.
3: Rhabarber. Es gibt Erdbeer-Rhabarber, dann gibt es den Grillen-Rhabarber, dann gibt es so etwas Meersäure und so weiter. Es gibt verschiedene Rhabarber.
2: Aber ich frage mich da, es gibt also Übernahmen, ne? Zum Beispiel eine Karotte ist ein Gelrub.
3: Ja, ja.
2: So, ne?
1: Es gibt ja auch den bekannten Rhabarber-Papa. Oder nein, das ist es.
2: Nein, das ist ein Lied, oder?
0: Das ist was anderes.
1: Auf alle Fälle, gut, es gibt jetzt nicht das große Problem. Es ist natürlich immer die Herausforderung, die drei Zutaten zu kombinieren. Sie dürfen sich das in aller Ruhe überlegen.
0: Ja, Gott sei Dank, Gott sei Dank.
1: Ja, müssen Sie. Es darf natürlich ein bisschen gegoogelt werden, ist ganz klar. Man darf ein bisschen sich informieren. Und dann werden wir schon gespannt sein, welches Rezept und welche Zutaten Sie noch weiter verwenden. Ich habe ein bisschen die Hausaufgaben gemacht und es stimmt tatsächlich, wenn man, ich denke, im engeren Bekannten- und Freundeskreis von Ina Pross herumfragt, bekommt man zur Reaktion, was macht Ina Pross in der Radioküche? Die kann ja gar nicht kochen. Aber Herbert Hintner, ich denke, wir müssen das auch wirklich mal lobenswert erwähnen, dass sich jemand trotzdem einfach sagt, ich wage das und ich nehme das an. Und das wollen wir ja mit der Radioküche auch immer ein bisschen transportieren. Ja. Dass man einfach sagt, man muss jetzt wirklich nicht der Sternekoch sein. Das möchte Herbert Hintner ja auch nicht, dass wir hier Sterneköche nur haben, sondern einfach diese Leidenschaft mit einfach drei Komponenten ein leckeres Gericht zuzubereiten und vielleicht viele auch zu animieren, so eine Herausforderung anzunehmen, wie es Ina Pross heute auch macht. Das wollen wir auch ein bisschen transportieren.
2: Deswegen, ganz genau. Jeder soll sich ein bisschen so getrauen oder man

0: darf einmal ins kalte Wasser springen und muss sich dafür eigentlich nicht schämen. Und deshalb bin ich da.
1: Dann jetzt einfach, springt jetzt mal ins kalte Wasser, überlegt euch was. Wir machen wieder ein bisschen Musik und zwar mit Billy Joel und My Life.

0: Willi Joel mit My Life hier in der Radioküche von Rai Südtirol. Mein Name ist Theo Hendrich, Co-Moderator Herbert Hintner zur Rose in Eppan und unsere beiden Gäste. Und zwar Kameramann und Filmproduzent Rudi Karneider und die Musikerin, darf ich sagen, Interpretin Ina Prost. Zwei ganz, ganz tolle Gäste. Wir durften vieles über sie erfahren, aber jetzt geht's ans Eingemachte. Sie haben die Aufgabe zu bewältigen, aus drei Zutaten ein Tellergericht zu kreieren. Wir haben extra Billy Joel gespielt, weil das ein relativ langer Song ist. Und da gibt's genügend Zeit zum Überlegen und zum Nachdenken. Ich frage jetzt mal so frei heraus, wie ist es euch ergangen so beim Überlegen, Ina?
1: Ich habe ganz einfach gedacht.
0: Einfach. So. Das ist schon mal ein guter Zugang,
2: das
0: oder?
2: Das ist ganz ein guter Zugang.
0: Das ist ganz ein guter Zugang.
2: Ganz ein guter, ja.
1: Ich kann nichts komplizieren.
0: Rudi, so einfach beim Überlegen?
3: Ja, so einfach gedacht, weil der Song war mir fast zu kurz bei meinen Kochkenntnissen. Und jetzt natürlich vom Herbert hinten einen großen Respekt. Ja. Aber jetzt schaue ich mal.
0: Wir könnten auch Opernarien spielen, weil da gehen so dann lange. Aber da kommt auch nichts Gescheites raus.
3: Oder? Nein, bei mir auf jeden Fall nicht. Auf jeden Fall, ich habe jetzt mir ein paar Gedanken gemacht und jetzt schauen wir mal, ob das, also, ob das ankommt. Und
0: beide haben so ein bisschen was niedergeschrieben, was hingekritzelt auch so beim Überlegen. Nochmal für Sie zu Hause. Also drei Zutaten, die gestellt wurden von Herbert Hintner. Das war einmal die Kalbshaxe, Ziegenkäse und Rhabarber. Daraus ein Tellergericht, also keine Menüfolgen oder dergleichen. Die drei müssen auf einem Teller vorkommen. Wer möchte sein Gericht zuerst vorstellen?
1: Ja, ich würde es gerne hinter mir bringen.
0: Okay, und dann einfach mal kurz erklären, so ein bisschen die Überlegung, und dann werden wir schon schauen, wie wir ins Kreuzverhör kommen.
1: Okay, also ich habe mir überlegt, weil ich ja sehr viel unterwegs bin und auf der Bühne spiele. Und wenn ich so vor der Bühne ausschaue, dann sind manchmal so Food Trucks, also zwischen die Bierbudel. So. Ja. Und das habe ich jetzt versucht zu kombinieren und habe mir gedacht, dass man ja könnte so einen Burger kreieren. Das heißt, es gibt ja die Bullet Park Burger. Also dann hätte ich die Kalbshaxe so lange gekocht, weil ich bin ja eine faule Köchin. Und dann kann man dann richtig lang kochen, bis das Fleisch zerfällt und ganz weich und saftig ist. Und dann hätte ich mit den Rhabarber, also ich weiß nicht, wie man es ausspricht, Chutney, oder?
0: Ja.
1: Okay. Weil oft gibt es ja die süß-sauren Soßen dazu, nicht? Ja. Und das hätte ich so ein bisschen süß und scharf abgemacht, so mit Zucker und ein bisschen Chili oder so. Und dann hätte ich den Ziegenkäse ein bisschen grob drauf geraspelt und das alles aber in einem Finchgerbrätl reingetan, weil es schmeckt mir.
0: Ja, okay.
1: Und weil es ja heißt Tellergericht, das tat es halt dann auf den Teller rauf, oder? Ist das dann ein Tellergericht?
2: Das ist ja ganz lustig.
0: aber also der Ziegenkäse, der war beim Rhabarber mit dabei, das habe ich jetzt nicht genau. Haben wir den
1: Nein, den hätte
2: ich
1: dann darauf geraschelt.
2: Ja, den saftige Ziegenkäse hat sie jetzt in den gereiften Ziegenkäse. Ich habe Ziegenkäse stehen lassen, man kann frischen Ziegenkäse und gereiften Ziegenkäse.
1: Ah, okay, siehst du das?
2: Deswegen, das passt schon.
0: Aber das passt schon. Das war keine Voraussetzung. Ganz egal, ob jetzt reifer Ziegenkäse oder auch für viele, vielleicht ganz nebenbei, Herr Hintner, es ist verträglicher manchmal, den reifen Ziegenkäse zu essen als frischer.
2: Wegen Laktose oder
0: solches.
2: Okay. Aber ja.
0: Ich muss Verzeihung auch an alle Hörerinnen und Hörer, wenn ich jetzt einfach schmunzle. Liebe Ina Prost, wir hatten einmal Hubert Dorigatti auch hier, ein Kollege, den du sicher auch kennst.
1: Sehr guter Kollege. Ich liebe Blues und er ist fantastisch.
0: Und genialer Musiker, und der kam mit einer ganz ähnlichen Sache. Ich muss Herbert Hintner verteidigen. Er ist Sternekoch und der Hubert Dorigatti hat ihn so herausgefordert. Der war auf der ganz ähnlichen Schiene wie Ina Prost jetzt mit so einem Burgergericht. Und das ist eine echte Herausforderung für Herbert Hintner.
1: Ich dachte mir halt,
0: Alles erfüllt. Wir haben die Kalbshaxe, wir haben den Rhabarber, wir haben den Ziegenkäse, wir haben sogar ein gutes Finchgerbratl mit dabei und auch noch alles auf einem Teller.
2: Ja, so ist es. Genau.
0: Und einfach überlegt.
2: Das ist gut. Ja, also Die Kalbshaxe, die kochen sie sehr lange oder schmoren die sehr lange, nicht?
1: Ja.
2: Das nennt man dann Zupffleisch, nennen wir das in der Fachsprache.
1: Ja, so drei, vier Stunden, oder?
2: Ja, so ungefähr. Drei Stunden ist eh schon alles zu voll.
1: In der Zeit können wir ein Lied schreiben.
2: Ich würde ganz gerne, was ich noch ganz gerne, Sie nehmen dann natürlich Rhabarber als Chutney. Da hängt es natürlich ab, welchen Schnitt Sie machen, wie klein Sie schneiden, wie groß Sie schneiden, weil die Textur ist jetzt ganz wichtig, wenn Sie es da mit hineinnehmen.
1: Ja, ich hätte mal gedacht, ja? Weil es gibt ja dann bei dem zum Beispiel Bullet Pack Burger, also der Ketchup oder die Soße, süß-sauer, ist so dickflüssig.
2: Also nicht, Sie dann eine Soße schon machen oder was denn?
1: Ja.
2: Ach so.
1: Dass man das so richtig weich kocht mit Zucker.
2: Ja gut, sehr geht schnell. Der Rhabarber geht weich kochen sehr schnell.
1: Ja, das ist gut.
2: Er wird gleich fasrig oft einmal. Man muss es natürlich ganz gut mixen.
1: Muss man nicht vorher schälen,
2: ja,
1: oder?
2: Ja, hat trotzdem ja, fasrig. Kann man. Ja, er ist ja die ernste Haut, aber deswegen ist es ein echter Ding.
1: Ich stelle dir Fragen, weil ich denke, ich bin nicht der Einzige, der das und, nicht weiß.
4: Ja, ja. Gut, okay. Wunderbar, perfekt.
2: Und nachher tun Sie das kochen und natürlich in Zucker, denke ich, und werden Sie Senf einetieren und was tun Sie noch ein?
1: Ja, man könnte, na gut, war jetzt
2: ein bisschen Creme.
1: Ein bisschen. Aber ja.
2: Ja, Ingwer kennt sie ja eigentlich. Ja,
4: super.
2: Passt ja ganz gut, ja. Und das dann so noch irgendwie aufs Fleisch oder aufs Brot auch?
1: Ja, ich darf das Brot nehmen, da das gezupfte Fleisch drauf, aber es muss saftig sein. Das hat ich das auch mit Bier aufgegessen.
2: Was denn?
1: Schweinshaxe?
2: Die nein, Schweinste?
1: Beim Schmorenbraten.
2: Dann darf sie mit Bier machen.
1: Ja, das
2: ja, können sie machen.
1: Oder?
2: Ja.
1: Dann bleibt saftig, oder?
2: Ich sage mal, da Sie nicht sehr oft kochen, haben Sie ganz andere Herangehensweise. Ich würde jetzt in Weißwein schmoren oder Rotwein schmoren. Ja, Weißwein schmoren. Gemüse vorreigen, Kräuter reingeben, aber Sie können ruhig Bier nehmen. Das ist jetzt das Problem. Okay, gut. Dann geht's weiter.
1: Ja, dann hätte das gezupfte Fleisch aufs Instrelle gelegt. Dann hätte ich den Rhabarber-Chutney da drauf getan.
2: Ja.
1: Flüssig, süß-sauer.
2: Ja.
1: Und dann hätte ich den Käse, Ziegenkäse, den gereiften, so dick drüber geraspelt. Und
2: der aber jetzt hätten Sie bald gesagt, Sie machen als Fleisch, Chutney und Käse.
1: Ja.
2: Nicht Käse, Fleisch und Chutney.
1: Das habe ich jetzt nicht einmal überlegt. Ist das ein Unterschied? Macht es das
2: aber
1: aus?
2: Aber es geht gut. Das macht viel aus.
1: Schon? Ja. Aber fürs Auge?
2: Ja. Ach, Sorge, lassen Sie mal auf. Das heißt, er sprach in Gaumen. Ne?
1: Ach so,
2: das ist sowieso ein Brätl. Ist ein Brätl mittels in Taler drin. Stellen Sie hin und fertig. Da habe ich nicht viele. Sie haben kein Salat dazu. Sie haben keine Sprossen dazu. Sie haben ja nichts dazu zusätzlich noch. Ne? Wo Sie sagen, das könnte ein bisschen frischer ausschauen, weil ein kleines Blattl drin war. Ne? Aber wenn Sie...
1: Ja, ich weiß nicht, ob es halt geschmacklich so gut passt. Ich hätte es halt mit ein bisschen Grünes.
2: Ich brauche ein bisschen Chlorophyll, das passt schon gut. Ein bisschen Butterstoffe. Aber wir sind da schon sehr süß unterwegs. Ne?
1: Ja, okay.
2: Brot ist süß, die Haxe ist süß, Chutney ist süß, süß-sauer. Ne? Und der Käse ist eher, da wird dann der Käse ziemlich neutral, wenn man jetzt wirklich einen ganz starken, gereiften Ziegenkäse redet, jetzt dann vor ein paar Monaten, dann hat er vielleicht schon Aroma. Nicht?
1: Ja, aber eine süße Rocksängerin.
2: Auf jeden
1: Fall. In euch sind auch ein Vorspeise, Hauptspeise, Nachspeise.
2: Das geht ja ganz gut. Die Idee ist gut gelöst, keine Frage.
4: Absolut.
2: Ist gut gelöst, keine Frage. Nur jetzt von der Technik her, damit man einen Genuss hat, würde ich halt nicht alles übereinander stocken. Ich würde was unten geben, Fleisch in der Mitte geben und dann oben geben.
1: Okay, das ist mir totales Neuland, aber danke für den Tipp.
4: Aber ich kann mir vorstellen, Herbert Hinter, das schmeckt echt lecker.
2: Ja, das hängt nur davon ab, wie gut der Chutney gemacht
4: wird. Mhm,
2: der Chutney ist, der ist derjenige, was mit den anderen streitet. Und den muss er dann so machen, dass er die anderen liebt.
1: Aha. Und
2: damit das Fleisch schmeckt und nicht nur ein Senf und nicht das süß-saure Bekannte. Weil die Haxe wird ja sehr... die wird ruhig im Aroma, weil die ist ja verkocht. Es ist ein Stück Fleisch rosa gebraten, wo man den Saft spürt vom Fleisch.
1: Ja.
2: Und der Käse kann eine gute Begleitung sein. Und das Finchgöller hätte ich noch, wenn ich sie war gewesen, hätte ich ein bisschen abgedrückt.
1: Ah, sehr wollte ich noch. Sehr wollte ich noch. Ja, ein bisschen abrocken.
3: Gerüstet.
2: Gerüstet.
1: Da sagt man Rüstet. Ich weiß nicht, ob vielleicht dann eine Zwiebel dazu passt. Also da bin ich wirklich überfragt.
2: Ja.
1: Aber in Zukunft wird es einen Ina Boss Burger geben.
4: Und sie hat kein Ketchup verwendet, wie damals Hubert Dorig hatte.
2: Ja, selber ja Katastrophe.
4: Schlimm. Aber ich muss sagen, ich habe heute wieder etwas Neues in der Formulierung gelernt. Ruhig im Geschmack.
2: Ja.
4: Ruhigem Geschmack klingt einfach viel besser, als wenn man sagen würde, das schmeckt nach nichts.
2: Das klingt auch besser, oder? Ja, es ist wirklich so. Ja.
1: Stimmt.
2: Ja, damit man niemanden beleidigt. Ne? Ja. Also, ruhig im Geschmack. Ne?
3: Ja. Schöne Diplomatie.
2: Das ist totgeguckt, das will da hinten schon wieder. Ne?
1: Der Musiker, das ist ein ruhiger Song. Ja, langweilig.
4: Okay. Mhm. Aber die Aufgabe wurde gut gelöst. Ja. Ich kann mir vorstellen, ein sehr schmackhaftes, wirklich einfaches Gericht, kann man jederzeit auch nachkochen. Rudi Karneider, wir sind gespannt.
3: Also ja, jemand da überlegt jetzt eventuell am Kalbsachse ein Carpaccio oder sowas zu machen. Was ganz einfach, nicht? Die Kalbsachse auslesen, nachher inwickeln wie ein Braten, würzen, so üblich Salz, Pfeffer, nachher anbraten.
2: Ja.
3: Und dann vielleicht im Bratenfett ein bisschen Wurzelgemüse in die Karotten, Sellerie, Zwiebel, Tomatenmark, ein bisschen Lorbeer.
2: Ja, okay.
3: Und noch aufgießen, ein bisschen Oleschen mit einem Wein kann das sein, ein weißer oder roter oder Bier, ich weiß nicht. Oder dann aufgießen mit der Fleischsuppe, Fleischbrühe.
2: Gemüsebrühe.
3: Und das tat ich nachher, es braucht schon ein bisschen, also zweieinhalb Stunden bei 160.
2: Ja, gut.
3: Oder 180 Grad, das weißt du. Wie noch kühlen. Und noch warm in volle, damit es die Form kaltet, ein bisschen inwickeln. Und danach kann man es mit der Maschine dünne Scheiben schneiden.
2: Ja.
3: Oder mit einem scharfen Messer.
2: Ja.
3: Und mit dem Ziegenkäse, haben wir gedacht, die Palle, wie sagt man, die Praline. Eine Ziegenkäse-Praline, sagt man jetzt fachgerecht, gell?
2: Ja, gut.
3: Ja, in Topfen ausdrucken, damit dann feucht ist.
2: Ziegenkäse
3: ausdrucken. Ein bisschen einen gereiften Ziegenkäse dazu, dass das Ganze ein bisschen Musik kriegt. Ne?
2: Dass es Sendung gemacht hat.
3: Ich habe ein bisschen angeschaut, gell? Ein bisschen Toastbrot rein, dass es zusammenhaltet.
2: Ja.
3: Ein bisschen Schnittlauch, Salz, Pfeffer,
2: war
3: vielleicht ein bisschen Zitronenschale gut, dass es ein frech wird, ein wenig frisch.
4: Ja, jetzt wird schon raffinierter, gell?
3: Entschuldige, jetzt bin ich schon drin. Ne? Und dann die Praline, ich sage allen Ballellern, kalt stellen.
2: Ja.
3: Und eventuell, wenn man will, das ein wenig knusprig machen, kann man es ja mit Brösel panieren und auspacken.
2: Ja, kann man,
3: Und jetzt kommt die Herausforderung, oder Rhabarber, Mama mia. Da haben wir gedacht, schälen und so Stickler machen wie Pommes frites.
2: Ja.
3: So Stickeln. In ein Glas hineintun und dann mit Wasser, Essig oder Apfelsider, Zucker, eventuell ein Ingwer und ein Chili. Da begegnen wir uns. nachher ein bisschen aufkochen. Nicht?
2: Ja.
3: Auf den Rhabarber drüber gießen und ein wenig ziehen lassen.
2: Ja.
3: Das müsste man dann wahrscheinlich schon ein wenig länger ziehen lassen. Ein Tag oder was, oder? Oder dann musst du nicht ziehen lassen. Und nachher die Carpaccio garnieren. Jetzt lacht er mir aus. Auf den Carpaccio garnieren und eventuell ein bisschen Frühlingsgemüse dazu tun, wie Kresse, Radieschen, Blattsalat, nachher fürs Auge ein Blümel.
4: Ja.
3: Und das war nachher so ein Sommerabendgericht im Freien, lauwarm zu essen vielleicht.
2: Also Rudi, dann merkst du, dass du natürlich mit mir lange gekocht hast.
3: Lange gegessen.
2: Ja. Also die Idee ist ganz gut, dass du jetzt die Haxe ausleerst und du tust sie praktisch zusammenrollen und tust sie dann eigentlich braten mit einem trockenen, das nennt man trockenes Garverfahren, im Rehl rein, bei 160 Grad, 140 Grad. Das dauert dann ungefähr, je nach Reife des Fleisches, dauert es ungefähr 1,5 bis 2 Stunden. Was dann nachher wichtig ist, hast du zwar schon gesagt, du tust noch einwickeln, damit sie Form behalten, das musst du schon vorher einwickeln, weil wenn das Fleisch Hitze kriegt, dann zerreißt es ein bisschen, dann kriegst du eine andere Form. Das war ja nicht so das Problem, weil du kannst dann wieder auch geschnitten, also gekocht teilen und dann hauchdünne Scheiben sein. Was ich gesagt habe, ist wirklich hauchdünne Scheiben sein, du hast eine Haxe, du hast kein Filet und keinen Rücken. Du hast wirklich ein bindegewebereiches Fleisch. Und dann musst du es ganz dünn schneiden. Was du dann gut gelöst hast, ist die Ziegenkäsepraline. Das hast du ganz gut gelöst, muss ich sagen. Beim Rhabarber beim Rhabarber hast du ein hohes Risiko, weil du sehr große Stücke gibst. Einfach besser gewesen, du hast es ganz fein in Brunoise geschnitten, also ganz, ganz kleine Würfel, und hast dann ganz eine leichte Vinaigrette gemacht, in der du, statt wie die Dame ein Ding gemacht hat, ein Chutney, hättest du so ein bisschen eine Senf-Rhabarber-Vinaigrette machen.
3: Also,
2: dann machst du wunderbar hinkommen.
3: Das ist gut.
2: Das passt ganz gut.
1: Das sind aber tolle Begriffe. Wie nennt man die Würfel?
2: Brunoise.
1: Brunoise.
2: Ah, das ist aber... Nicht, aber das ist, die Dinge sind
3: ein bisschen gerade. Ja. Besser so, ja.
2: Man muss es besser harmonisch sein. Man muss immer Acht geben. Nicht? Sie hat das Brot und tut dann so viel rein. Nicht? An Dingen, also schöne Sticklein, gezupfte Haxe. Mhm. Du hingegen tust das ganze, die ganze Haxe broten, und dann musst du, wenn du sagst, du hast, dein Titel war ja Carpaccio, das heißt also, du müsstest schreiben, Carpaccio von geschmorter oder gebratener Kalbshaxe, um richtig zu sein, weil Carpaccio ist eigentlich roh.
3: Klinkerschiener.
2: Ja, ist eigentlich roh.
4: Ich hätte mir jetzt auch unter Carpaccio im ersten Moment was Rohes vorgestellt.
2: Du musst auch schreiben, nicht? Carpaccio von gekochten Kalbshaxe, kannst du schreiben. Ist zwar nicht perfekt, aber Carpaccio ist einfach roh. Das haben sie damals in Cipriani unten gegrillt. Da ist entstanden, das ist Carpaccio in Cipriani. Das war ein Musiker sogar, oder ein Maler, oder was es war. War ein Künstler, war das. Da haben sie das gekocht für ihn. Deswegen ist es geblieben. Das Carpaccio kommt seinem her. Aber auch gut gelöst, Rudi, muss ich sagen. Man merkt halt, dass wir sehr lange miteinander, du Film und die gekocht, dann wie ein Weltmeister.
4: Herr Hintner, wenn ich jetzt Herr Hintner sage, dann langsam, bitte wieder hinter den Zaun. Ja. Keinen zu viel Eigenlob.
3: Na, aber wo er recht hat,
4: aber natürlich.
3: Recht,
4: also, ja. Man hat,
2: gut gelöst.
4: Aber
2: gut gelöst.
4: Was man jetzt natürlich schon, was die beiden Gerichte unterscheiden sich jetzt insofern sehr stark, weil jetzt beim Gericht von Rudi Kana da schon ein wesentlich höherer Aufwand dahinter steckt. Also in der Vorbereitung und Zubereitung, also lässt sich schwer vergleichen.
2: Das lässt sich jetzt natürlich schwer vergleichen, weil er hat natürlich eine große Erfahrung, er hat ja auch sehr viele Gerichte und sehr viel Kochtechnik gesehen in seiner Zeit, wenn er einen Film gedreht hat. Mhm. Die Dame kocht nicht. Sie sagt, weißt du was, ich lasse kochen, und wenn ich kochen muss, dann werde ich mich schon organisieren. Nicht? Und genau das ist das Resultat. Nicht? Da sieht man ganz genau, das sind einfach zwei verschiedene Ebenen sein. Der Herangehensweise, der andere hat Erfahrung, weil er gefilmt hat, er hat nicht selber gekocht, aber gefilmt hat er nicht. Und ja, sie sieht überhaupt nichts. Sie wird essen gehen, logischerweise. Sie hat ja einen bestimmten Stil, einen bestimmten Lebensstil, so ist es ja nicht. Aber sie kocht es nicht, deswegen hat sie da schon eine ganz andere Ergänzweise. Aber ich muss ehrlich sagen, ich bin erstaunt, dass sie das so gut hingekriegt haben.
4: Aber das ist auch nicht eine Frage von richtig oder falsch oder gut oder schlecht.
2: Nein.
4: Also das müssen wir hier schon
2: absolut klar und deutlich machen. Beide Gerichte sind, ich bin überzeugt davon, dass ich morgen wieder am Platz in Eppern angesprochen werde, wenn es gesendet wird am nächsten Tag. Dann werden sie sagen, das hätte ich nicht erraten, was die da gekocht haben. Das weil die Zutaten sind immer durch, jetzt Rhabarber zum Beispiel, die Haxe, weil Haxe und Kas geht schon, das ist das erste Problem. Aber der Rhabarber, dann wird es schon lustig. Ne? Da musst du schon mal schauen, was du dann tust. Ne?
4: Ja, was bei den einfachen Gerichten ausschlaggebend ist, das ist ja so bei den einfachen Gerichten, weil Ina Prosser vorhin gesagt hat, ich komme ja eigentlich aus einem, mein Vater war Metzger, wir haben immer gute Qualität verwendet und dergleichen. Bei den einfachen Gerichten, um sie eben gut, lecker und schmackhaft zu machen, muss man eben viel mehr auch auf die Rohstoffe Acht geben, dass die eben gut sind, ne? Damit man eben ein gutes, leckeres Gericht macht, oder? Bei komplizierten, komplexen Gerichten, da kann man
2: ein bisschen was verduschen, aber im Grunde genommen, wenn man gut kochen will, dann ist das Produkt der Starterküche fertig ist. Ohne gutes Produkt kannst du nicht gut kochen.
3: Man muss selber klusten.
2: Ja, und dann musst du die Kalbshaxe, man muss das einfach eine gute Qualität nehmen.
4: Ja, bleiben wir
2: mal. Das ist natürlich immer eine größere Herausforderung, gutes Produkt zu finden.
1: Okay.
2: Ja,
4: immer. Qualität jetzt im Zusammenhang mit diesen drei Komponenten, was würden Sie bei Kalbshaxe oder Ziegenkäse und Rhabarber, Herr Hintner, was sind da die Qualitätskriterien?
2: Also die Kalbshaxe ist es, die soll nicht schneeweiß sein, die soll schön rosa sein, das ist dann artengerecht aufgezogen. Rhabarber topfrisch, ganz wichtig, jetzt so ein Bällchen, so ein Ding. Ja. Und Ziegenkäse ist dann, was man gerne hat, Ziegenfrischkäse, das ist meistens so im Frühjahr. wo die Kitzer sein und da kriegt man nicht so viel Käse, da kriegt man noch ein bisschen mehr Käse, weil die Kitzer gefüttert werden. Und sonst einen ganzen reifen Ziegenkäse, der auf der Alm gereift wird oder auch wo halt der Ziegenbauer ist, der den Käse dann macht. Ne?
4: Mhm. Und jetzt
2: Rhabarber können wir natürlich vormachen. Wir machen Rhabarber auch für den Winter dann. Ne? Mhm. Chutney eingelegt und so weiter, das gibt dann viele.
1: Okay.
4: Jetzt in die drei Komponenten, warum jetzt den Ziegenkäse? Könnte man rein theoretisch auch was anderes nehmen oder haben Sie, warum ganz bewusst der Ziegenkäse?
2: Nein, ist ja ganz bewusst. Ich habe das gesagt, ich gebe den Gästen, die ich nicht kenne, die sollen da nachdenken. Deswegen habe ich Ziegenkäse. Ich könnte sagen, pass auf, gereifter Kuhkäse. Hätte ja besser noch von der Logik besser gepasst, dass ich jetzt einen Kuhmilchkäse nehme, wenn ich schon Kalbfleisch habe. Ne? Mhm. Und ich wollte ganz bewusst schauen, was sie machen. Ne? Der macht die Praline, sie geht her und streicht es einmal auf das Brot oder aufs Finger ein.
4: Gegenseitig?
2: Ich muss immer Acht geben, was, wenn ich da auf meinen Couch stehe und der dann sagt, was machen wir denn? Dann muss ich mir einen Gedanken machen, weil ich muss auch eine Antwort geben. Ich kann nicht sagen, das passt.
1: Ja.
4: Wir kommen jetzt in die Schlussphase und das heißt, wir kommen in die Bewertung. Die Bewertung erfolgt so, auch für Sie zu Hause nochmal zur Orientierung. Herbert Hintner bewertet nach fachlichen Kriterien. Ich bewerte einfach nach Gusto, sage ich mal. Ich finde beide Gerichte auf einer Speisekarte und würde mir jetzt welches Gericht am ehesten bestellen. Herbert Hintner geht in die Bewertung. Ruhm und Ehre winkt dem Sieger oder der Siegerin. Oder vielleicht gibt's auch ein Unentschieden.
2: Also es ist natürlich sehr schwer für mich zu entscheiden diesmal. Weil auf der anderen Seite haben wir eine Dame, die es wunderbar gelöst hat, für die Zuhörer optimal. Das ist unkompliziert, das kann ich sofort nachkochen. Weil sie die Brate, die hackt sie da 3-4 Stunden, ein paar lang zwischen. Hingegen der Rudi hat es sehr kompliziert gemacht, sehr gourmetartig gemacht und aus der Szene komme ich. Nicht? Deswegen ist es für mich ein Unentschieden, weil ich beide einfach respektieren muss. Für mich seid beide einfach gut. Fertig ist die Stimme. Für mich.
1: Freue ich mich wirklich sehr.
3: Ja, also ab heute sind wir Küche.
1: Ja. Es gibt den Innerbrust-Burger ab jetzt offiziell auf die Konzerte.
4: Also ich vergesse es jedes Mal bei der Radioküche. Ich muss in Zukunft zuerst die Bewertung machen und dann Herbert Hintner, weil er mich immer wieder jetzt vor diese Entscheidung stellt. Aber ich mache es heute ganz raffiniert. Ich bin heute auch effektiv bei einem Unentschieden. Ich würde mir einen Carpaccio als Vorspeise bestellen und dann diesen Burger als Hauptspeise, weil beim Burger denke ich mal, das ist so. Herbert Hintner weiß, das ist so was Lustiges. Ich weiß,
3: natürlich.
4: Ich verletze jetzt das Herz. Ich verletze das Herz des Sternekochs, aber natürlich dieser Carpaccio, der ist schon sehr raffiniert jetzt dahergekommen, also sehr durchdacht und der hat schon, ja, ganz klar, also da ist schon ganz was anderes dahinter. Hätte mich natürlich auch wahnsinnig interessiert, wie der dann einfach schmeckt, aber in diesem Sinne, aber heute effektiv unentschieden. Es ist leider ein Unentschieden. Oder sagen wir mal so, beide verlassen unser Kochstudio heute mit...
1: Überglücklich.
4: Ja, mit Ruhm und Ehre in alle Ewigkeit und teilen sich symbolisch den goldenen Kochlöffel.
3: Ja, ich hoffe, Kompliment. Kompliment.
4: Also,
3: und danke an den Herbert, der da kulinarisch so ein breites Spektrum. Ihm schmeckt natürlich die Superküche, aber er hat da gern die Tramezzini. Noch ganz normale. Und das macht ihn als Mensch und Koch eben wertvoll.
4: Zeichnet ihn aus. Wunderbar. Und er hat Zugang eben auch zu allem, was einfach gut und lecker ist und animiert einfach. Und dafür auch nochmal danke, Herbert Hintner, dass es heute wieder geklappt hat. Wir werden in knapp einer Woche, gibt es wieder einen Feiertag, da werden wir wieder eine Radioküche hören. Ich bedanke mich bei Rudi Karleiter. Danke vielmals.
3: Ja, bitte, gerne.
4: Spaß mitgemacht zu haben. Und Dankeschön, und zwar ganz bewusst auch jetzt zum Abschluss auch an Ina Bross. Und zwar, weil wir einfach nochmal erfahren möchten, Ina Bross kann man nicht nur bei den wundervollen YouTube-Videos sehen, sondern auch bei einem der Konzerte, demnächst mal auch vielleicht in Südtirol. Ina Bross ist ja überall unterwegs, auch außerhalb von Südtirol?
1: Ja, ich spiele demnächst eben in Brescia, Rimini, Schweiz, Deutschland, Österreich, Mailand, also überall. Aber das nächste in Südtirol ist am 9. Juli beim Tiefenbrunner in Entekla. Und oder zu Silvester bin ich am Nachmittag in Meran zu sehen.
4: Aha, mitten in der Stadt, vor meiner Haustür. Und wir beenden die heutige Sendung auch wieder mit einem Lied von Ina Bross. Ich bedanke mich fürs Zuhören bei Ihnen. Wer später hinzugeschaltet hat, Sie können die Sendung jederzeit auch in unserer Radiomediathek nachhören. Und jetzt zum Abschluss hier in der Radioküche nochmal ein Song von Ina Bross. Und Ina, bitte stell uns dieses Lied noch kurz vor.
1: Also der nächste Song ist ein Liebeslied, You and Me heißt es, und jeder Künstler braucht ein Liebeslied. Und ich bin ja ganz eine Liebe, nicht nur eine harte Rockerin, und deshalb ab. Also genießt den Song.
4: Dankeschön.

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1: Schützenbund unterstützt Rekurs gegen Verwaltungsstrafe. Der Papst veröffentlicht seine erste Enzyklika. Das Wetter sehr sonnig bei 29 bis 34 Grad. Der Südtiroler Schützenbund hat sich hinter den Rekurs gegen die Verwaltungsstrafe wegen des Schriftzuges Tirol in Fintel gestellt. Das Friedensgericht Brixen verhandelt den Rekurs demnach übermorgen Mittwoch. Die Carabinieri hatten die Strafe von 430 Euro einer Landwirtin wegen Verstoßes gegen die Straßenverkehrsordnung auferlegt. Die 2 Meter hohen roten Buchstaben standen in einer Wiese an der Bussardaler Staatsstraße. Laut Schützenbund rügt Rechtsanwalt Nicola Canestrini ausdrücklich einen Eingriff in die Meinungs- und Gedankenfreiheit. Der Landeskommandant der Carabinieri, Antonio Forte, hat zu seinem Abschied die Zusammenarbeit mit allen Institutionen betont. Der 46-Jährige wird versetzt. Forte hob hervor, dass in den vergangenen 1,5 Jahren von der Spitze des Regierungskommissariats über den Landeshauptmann bis zu den Bürgermeistern alle ein gemeinsames Ziel verfolgt hätten. Das gelte auch für die Ordnungs- und Rettungskräfte sowie die Gerichtsbarkeit. Forte erinnerte an die Aufklärungsarbeit der Carabinieri in Schulen und Vereinen. Zudem sei ihm die Sicherheit im Handel wichtig gewesen. Der scheidende Landeskommandant zeigte sich erfreut über den Dank der Landesrätin Uli Meier. Nach 1 Jahr im Amt veröffentlicht Papst Leo XIV. Heute seine erste Enzyklika. In dem mehr als 100 Seiten langen Lehrschreiben mit dem Titel Magnifica Humanitas, großartige Menschheit, geht es um das Thema künstliche Intelligenz. Die erste Enzyklika in der Amtszeit des neuen Papstes gilt vielfach als eine Art Regierungserklärung für sein Pontifikat. Leo ist seit Mai vergangenen Jahres das Oberhaupt von weltweit 1,4 Milliarden Katholiken. Die europäischen Aktienmärkte sind mit Kursgewinnen in den Feiertagshandel gestartet. Sie wurden beflügelt von der Hoffnung auf ein Friedensabkommen im Irankrieg und deutlich fallenden Ölpreisen. Der Frankfurter DAX etwa stieg auf das höchste Niveau seit dem Tag vor Kriegsbeginn im Iran Ende Februar. Die Börsen in London und Zürich bleiben feiertagsbedingt geschlossen. Auch an den US-Aktienmärkten findet heute wegen eines Feiertags kein Handel statt. Südtirol bietet jungen Menschen zwischen 18 und 35 Jahren die höchste Lebensqualität Italiens. Zu diesem Ergebnis kommt eine Studie der Wirtschaftszeitung Il Sole 24 Ore. Südtirol zeichne sich besonders durch junge Familien, die höchste Geburtenrate staatsweit, viele Arbeitsplätze und vergleichsweise hohe Einkommen aus. Für den bisher 6. Vergleich der Lebensqualität berücksichtigte Il Sole mehr Kriterien. In der Kirche Maria Himmelfahrt in Feldturns ist des langjährigen Landeshauptmanns und SVB-Obmanns Silvius Maniago gedacht worden. Maniago ist Ehrenbürger von Feldturns. In der Gedenkmesse würdigte die Obfrau der Silvius Maniago Stiftung Martha Stocker sein Lebenswerk. Selbst die Gegner des Pakets hätten die Debatte als Sternstunde der Demokratie bewertet. Bürgermeister Patrick de Lueck sagte danach, Maniago habe sich auch lokalpolitisch verdient gemacht. Etwa, dass Feldturns 1960 nach dem Faschismus wieder eine eigenständige Gemeinde wurde. Landeshauptmann Arno Kompatscher erinnerte an die schwierigen Begleitumstände, die von Maniago das Äußerste verlangt hätten. Das Wetter. Heute ist viel Sonne zu erwarten. Es bleibt heiß. Am Nachmittag bilden sich nur ein paar flache Quellwolken. Sie bleiben harmlos. Die Höchsttemperaturen reichen von 29 bis 34 Grad. Die 0-Grad-Grenze steigt gegen 4000 Meter. Morgen Dienstag ändert sich wenig. Es bleibt sehr sonnig. In der zweiten Tageshälfte bilden sich ein paar Quellwolken. 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
2: Guten Morgen aus der Landesverkehrsmeldezentrale. Es begrüßt Sie Karin Unterhofer. Von Südtirols Hauptdurchzugsstraßen und von der Brennerautobahn liegen uns momentan keine Störungsmeldungen vor. Allen, die unterwegs sind, gute Fahrt.
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3: Einen wunderschönen Pfingstmontag wünsche ich euch allen. Ich bin Marlene Schuhen und freue mich sehr, euch bei Con Brio begrüßen zu dürfen. Pfingsten gilt oft als Fest der Flamme, ein Bild für Mut, für Aufbruch und für diese besondere Art von Begeisterung, die von innen kommt. Genau darum soll es heute gehen. Fast eine Stunde lang hören wir gemeinsam Musik, die leuchtet und bewegt, von der Klassik bis hin zu World Music und Soul. Und dazwischen gibt es Geschichten, Gedanken und vielleicht den einen oder anderen Funken zum Mitnehmen. Schön, dass ihr dabei seid. Lasst uns beginnen.

Schon bei Johann Sebastian Bach klingt Pfingsten erstaunlich lebendig, fast wie ein Aufatmen, das sich ausbreitet. Bach stand im Mittelpunkt einer Musikerdynastie. Mindestens zwei seiner Onkel waren Komponisten. Er hatte fünf Brüder, alle mit dem Namen Johann, und von denen drei, die das Erwachsenenalter erreichten, wurden Musiker. Johann Sebastian Bach hatte außerdem 20 Kinder, und von denen, die das Kindesalter überlebten, wurden mindestens fünf professionelle Komponisten. Bach war ein zutiefst religiöser Mensch. Als überzeugter Lutheraner verstand er seine Musik als Gottesdienst. In Weimar, wo Bach bis vor 1717 weilte, war er als Konzertmeister am Hof der Herzöge tätig und verpflichtet, regelmäßig eigene Kantaten für die Schlosskirche aufzuführen. Die Pfingstkantaten waren keine privaten Aufträge im heutigen Sinne, sondern Teil seiner dienstlichen Verpflichtungen als festangestellter Musiker. Als Thomaskantor und Musikdirektor von Leipzig war Bach ab 1723 vom Leipziger Stadtrat, seinem offiziellen Arbeitgeber, dazu verpflichtet, die Kirchenmusik an den Hauptkirchen St. Thomas und St. Nikolai zu organisieren. In dieser Funktion schuf er systematisch ganze Jahrgänge von Kantaten für alle Sonn- und Feiertage des Kirchenjahres, einschließlich Pfingsten. Seine Kantaten zu diesem Fest sind alles andere als schwer. Sie strahlen, haben Energie und manchmal sogar etwas Tänzerisches, als würde sich die Musik selbst entzünden. Wir hören jetzt eine dieser Pfingstkantaten, Erschallet ihr Lieder, festlich, weit und voller Klangfarben.

Wir wechseln jetzt die Perspektive hin zu einer Musik, die viel Raum lässt, die erzählt, ohne zu erklären. Quadro Nuevo ist ein 1996 in Bayern gegründetes Akustikquartett, das für seinen einzigartigen Mix aus Weltmusik, Jazz und Pop bekannt ist. Die Band gilt als eine der erfolgreichsten deutschen Instrumentalgruppen und beschreibt ihren Stil selbst als europäische Antwort auf den argentinischen Tango. Die Kompositionen sind oft von ihren ausgiebigen Reisen inspiriert. Hier sind Quadro Nuevo.

Mut ist nicht immer laut. Manchmal zeigt er sich ganz anders, in einer Ruhe, die bleibt, in einer Stimme, die nicht drängt und gerade deshalb so viel erzählt. Auch das gehört zu diesem Bild der Flamme. Nicht nur das Auflodern, sondern das beständige Leuchten. Mayra Andrade kommt von den Kapverden und ihre Musik trägt genau dieses Gefühl in sich. Weite, Wärme und eine leise, selbstverständliche Kraft.

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Kaum jemand hat das so klar und gleichzeitig so leicht in Musik gefasst wie Wolfgang Amadeus Mozart. Seine letzte Sinfonie, die sogenannte Jupiter-Sinfonie, führt all das noch einmal zusammen. Kraft und Klarheit, Spiel und Struktur und dieses unaufhaltsame Vorwärts. Molto allegro, sehr bewegt, sehr lebendig. Es ist übrigens seine letzte Symphonie, geschrieben in einem Sommer voller Energie und Dichte. Im Finale passiert etwas Besonderes. Mehrere musikalische Gedanken laufen gleichzeitig, finden zusammen und wachsen über sich hinaus. Ein Finale, das nicht nur endet, sondern öffnet.

Manchmal bleibt nach so einer Musik ein Gefühl zurück, das sich gar nicht so festhalten lässt. Vielleicht ist es genau dieses leise Weiterglühen und genau dort setzen manche Stimmen an. Nicht laut, nicht drängend, sondern mit einer Ruhe, die trägt. Leon Bridges ist so eine Stimme. Sein Soul klingt zeitlos, fast wie aus einer anderen Ära und gleichzeitig ganz nah. Eine Musik, die nicht aufflammt, sondern von innen leuchtet. Leon Bridges.

Beethoven wird aus mehreren Gründen als einer der mutigsten Gestalten der Musikgeschichte angesehen, sowohl auf persönlicher als auch auf künstlerischer Ebene. Der wohl größte persönliche Mut zeigt sich in seinem Kampf gegen den Gehörverlust. Anstatt aufzugeben, entschied er sich im berühmten Heiligenstädter Testament, trotz der Verzweiflung weiterzuleben und seine Kunst zu vollenden. Er komponierte seine visionärsten Spätwerke, als er bereits völlig taub war. Er brach mit den strengen Konventionen seiner Zeit. Beethoven sprengte die Grenzen der klassischen Form, zum Beispiel durch die enorme Länge der Eroica oder den Einsatz eines Chors in einer Symphonie. Er komponierte nicht mehr zur Unterhaltung, sondern als Ausdruck eines individuellen Bekenntnisses. Beethoven war einer der ersten Komponisten, der nicht mehr als festangestellter Diener an einem Hof arbeitete. Er wagte den Schritt in die freiberufliche Existenz und behauptete sich als selbstbewusster Künstler gegenüber dem Adel. In einer Zeit von Zensur und absolutistischen Herrschern bekannte sich Ludwig van Beethoven offen zu den Idealen der Aufklärung und der französischen Revolution. Freiheit, Gleichheit, Brüderlichkeit. Die Oper Fidelio ist ein mutiges Plädoyer gegen Tyrannei und für die Freiheit politischer Gefangener.

Stevie Wonder hat ein Lied über Beständigkeit, über Vertrauen, über eine Kraft, die nicht vergeht, geschrieben. Seine Musik ist seit Jahrzehnten genau das. Eine Stimme, die verbindet, die Haltung zeigt und die immer wieder daran erinnert, wie viel in uns steckt. Stevie Wonder ist seit seiner Kindheit blind. Und vielleicht hört man gerade deshalb in seiner Musik eine besondere Klarheit, eine Wärme voller Farben, die nicht laut sein muss, aber sofort da ist. Mut zeigt sich oft dann, wenn es nicht einfach ist, wenn jemand den eigenen Weg geht, trotz Widerständen, trotz Unsicherheit. Und vielleicht ist genau das geblieben. Ein Funke, ein Gedanke, ein Klang, der noch nachklingt. Pfingsten erzählt von Bewegung, von etwas, das weitergeht, auch wenn die Musik längst verklungen ist. 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Und vielleicht nehmen wir genau das mit in diesen Tag. Ein wenig Mut, ein wenig Leuchten und die Lust, weiterzugehen. Das war Con Brio am Pfingstmontag. Ich bin Marlene Schuhan und bedanke mich ganz herzlich fürs Zuhören.

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1: Gericht prüft Suspendierung Rufinis. Papst veröffentlicht seine erste Enzyklika. Das Wetter sehr sonnig bei 29 bis 34 Grad. Das Gericht in Trient hat den Direktor der Landesumweltagentur Flavio Ruffini einvernommen. Die Staatsanwaltschaft will wegen der Ermittlungen zur Holzkohle Ruffini vom Amt suspendieren. Die Verteidigung beantragte, Ruffini nicht zu suspendieren oder zumindest nur für die fragliche Zuständigkeit zu suspendieren. Laut dem Anwalt Federico Fava zeigte sich die Staatsanwaltschaft zu einer Teilsuspendierung bereit. Das Gericht wird innerhalb von 5 Tagen entscheiden. Laut Fava geht es um den juridischen Unterschied zwischen Abfall und Nebenprodukt. In den Ermittlungen geht es um Material aus der Holzvergasung Südtiroler Fernheitswerke, die zu Holzkohle, Dünger und Betonzusatz verarbeitet wurden. Eine Bergsteigerin aus Bologna ist in Corvara tödlich abgestürzt. Die 23-Jährige war gestern Abend am Pichadou-Klettersteig unterwegs. Eine Begleiterin konnte den Notruf absetzen. Nach einem Jahr im Amt veröffentlicht Papst Leo XIV. Heute seine erste Enzyklika. In dem mehr als 100 Seiten langen Lehrschreiben mit dem Titel Magnifica Humanitas, großartige Menschheit, geht es um das Thema künstliche Intelligenz. Die erste Enzyklika in der Amtszeit eines neuen Papstes gilt vielfach als eine Art Regierungserklärung für dessen Pontifikat. Leo ist seit Mai vergangenen Jahres das Oberhaupt von weltweit 1,4 Milliarden Katholiken. Die deutschen Industrieunternehmen bauen weiter Stellen ab. Zugleich steigerten sie erstmals seit 2023 den Umsatz. Das zeigt eine Studie der Beratungsgesellschaft EY, die auf Daten des Statistischen Bundesamts basiert. Demnach sank die Zahl der Beschäftigten in der Industrie zum Ende des ersten Quartals auf 5,3 Millionen Menschen, ein Rückgang von 2,3% zum Vorjahreszeitraum. Am meisten Stellen gingen unterm Strich in der Autoindustrie verloren. Der Südtiroler Schützenbund hat sich hinter den Rekurs gegen die Verwaltungsstrafe wegen des Schriftzuges Tirol in Fintel gestellt. Das Friedensgericht Brixen verhandelt den Rekurs demnach übermorgen Mittwoch. Die Carabinieri hatten die Strafe von 430 Euro einer Landwirtin wegen Verstoßes gegen die Straßenverkehrsordnung auferlegt. Die 2 Meter hohen roten Buchstaben standen in einer Wiese an der Bustertaler Staatsstraße. Laut Schützenbund rügt Rechtsanwalt Nicola Canestrini ausdrücklich einen Eingriff in die Meinungs- und Gedankenfreiheit. Der Landeskommandant der Carabinieri, Antonio Forte, hat zu seinem Abschied die Zusammenarbeit mit allen Institutionen betont. Der 46-Jährige wird versetzt. Forte hob hervor, dass in den vergangenen 1,5 Jahren von der Spitze des Regierungskommissariats über den Landeshauptmann bis zu den Bürgermeistern alle ein gemeinsames Ziel verfolgt hätten. Das gelte auch für die Ordnungs- und Rettungskräfte sowie die Gerichtsbarkeit. Forte erinnerte an die Aufklärungsarbeit der Carabinieri in Schulen und Vereinen. Zudem sei ihm die Sicherheit im Handel wichtig gewesen. Der scheidende Landeskommandant zeigte sich erfreut über den Dank der Landesrätin Uli Meier. Das Wetter. Heute ist viel Sonne zu erwarten. Es bleibt heiß. Am Nachmittag bilden sich nur ein paar flache Quellwolken. Sie bleiben harmlos. Die Höchsttemperaturen reichen von 29 bis 34 Grad. Die 0-Grad-Grenze, die steigt gegen 4000 Meter. Morgen Dienstag ändert sich wenig, es bleibt sehr sonnig. In der zweiten Tageshälfte bilden sich ein paar Quellwolken. Von Reis Südtirol hörten Sie Nachrichten, Redaktion Roman Drescher.
2: Karin Unterhofer aus der Landesverkehrsmeldezentrale. Die Dolomitenstraße ist zwischen der Abzweigung Aldein und Kaltenbrunn wegen Bergungsarbeiten nach einem Unfall gesperrt. Die Umleitung erfolgt großräumig über das Eckental und Carapaz. Auf der Brenner Autobahn gibt es in Fahrtrichtung Süden zwischen Rovereto Nord und Rovereto Süd 2 Kilometer Stau nach einem Unfall. Gute Fahrt!
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Grüß Gott, meine lieben Zuhörerinnen und Zuhörer draußen in Stadt und Land. Herzlich willkommen zu unserer Feiertagsweis. Für wo allem Sie uns auch zuhören, von daheim oder von unterwegs, wir dürfen Sie jetzt einladen zu einem knappen Musikstindl bis in 12 leiten. Mit Musik, die bei uns eine gewisse Tradition hat. Und inzwischen rein ein paar Worte auch zu Ländl und Brauch. Den musikalischen Anfang in heutigen Pfingstmontag, den machen die Obermüller Musikanten, die Hubertus-Polka, werden sie uns servieren.

Unverkennbar die Tiroler Kirchtagsmusik mit «Am Bergeltrom». Eine schöne Weiss lassen wir uns blasen, und zwar für die Zillertaler Weissenbläser. Bodenalbenweiss heisst sie.

live und direkt aufgezeichnet. Allgäu Six und die böhmischen Mädchen. Ebenso in einer Live-Atmosphäre entstanden die Aufnahmen mit der Paulsner Tanzlmusik. Sie haben in Hompfalz, Walzer damals gesungen und gespielt.

Ein wunderschönes Medley zu Ernst Mosch. Auf seinen Spuren gewandelt, könnte man sagen sein, Marianne und Michael und die Original-Egerländer Musikanten unter Ernst Hutter. In Tollerisch lassen wir es werden, es spielen aber die Etschtoller in der unverkennbaren Art und Weise, wie sie die weißbachischen Stickeln zum Besten gingen. An Bayerischen zum Beispiel über die Nordketten.

Für Helena ist die Polka geschrieben worden und gespielt haben die Woodstock-Musikanten. Die Musikkapelle Oberbozen werden sie jetzt einen Traditionsmarsch servieren, den Bozner Bergsteigermarsch. Sie kennen ja das Trio, nehme ich mal an, wo ist die Welt so groß und weit. Das Tiroler Heimatlied, das Südtiroler Heimatlied eigentlich, das ist im Trio für mehrere Märsche eingebaut, unter anderem eben auch beim Marsch Mein Heimatland von Sepp Thaler. Aber ebenso der Sepp Tanzer hat in seinen Bozner Bergsteigermarsch da einfach drunten das Trio mit eingesetzt. Wohl ist die Welt so groß und weit, die Musikkapelle Oberbozen.

Das Herbert Bixner Trio mit dem Pfunderer Porischen. Die Südtiroler Sechsermusik, die werden wir als nächstes sehen kriegen in unserer Feiertagsweise. Beim Gorsinger Schmied hast das schmissige Stickel.

Wunderschöne Stimmung mit den Egerländer Musikanten. Wir bleiben bei böhmischen Klängen. Erinnerungen an Brennberg, Horst Stickel und die Tegernseer Tanzelmusik wird ein bisschen auf bohrischem Gmiet aus Glicker Art und Weise bringen.

Schabernack und das Wäldchen, wer kennt's nicht, das wunderbare böhmische Stickel. Aus der Jugendzeit. Ein Stickel aus einer alten Tanzmusikpartie aus dem Nordtirolischen. Der Boschfranzl hat's allem wieder einmal probiert, die alten Stickel nicht ganz der Vergessenheit verfallen zu lassen und hat sie neu aufgelegt, hat sie neu umgeschrieben und für seine liebste Weißpartie in dem Fall einfach einmal wieder aufgelegt. Aus der Jugendzeit und los geht's.

die Innsbrucker Böhmische und Mondsee. Ein schönes Walzerle im Dreivierteltakt. Und so geht die Zeit dahin und bald wird's 12 Uhr läuten und die Musikanten legen nachher das Instrument auf Seiten. Der Schlussmarsch bei der heutigen Feiertagsweis, der kommt von der Musikkapelle St. Pauls. In Treue Fest heißt er und ich für meinen Teil darf jetzt einfach sagen, pfiat Gott, ich wünsche euch noch eine gesegnete Mahlzeit. Verbringen Sie noch einen schönen Feiertag. Bis zum nächsten Mal, Ihr Roland Walcher, Silbernagele.

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1: Gericht entscheidet über mögliche Suspendierung Rufinis. Papst hat seine erste Enzyklika veröffentlicht. Das Wetter sehr sonnig bei 29 bis 35 Grad. Das Landesgericht Trient hat den Direktor der Landesumweltagentur Flavio Ruffini angehört. Die Staatsanwaltschaft will wegen der Ermittlungen zur Holzkohle Ruffini vom Amt suspendieren. Die Verteidigung beantragte, Ruffini nicht zu suspendieren oder zumindest nur für die fragliche Zuständigkeit zu suspendieren. Laut dem Anwalt Federico Fava zeigte sich die Staatsanwaltschaft zu einer Teilsuspendierung bereit. Das Gericht wird innerhalb von 5 Tagen entscheiden. Laut Fava geht es um den juristischen Unterschied zwischen Abfall und Nebenprodukt. Die Ermittlungen zielen auf das Material aus der Holzvergasung Südtiroler Fernheitswerke, das zu Holzkohle, Dünger und Betonzusatz verarbeitet wurde. Eine Bergsteigerin aus Bologna ist in Corvara tödlich abgestürzt. Die 23-Jährige war gestern Abend am Pichadou-Klettersteig talwärts unterwegs. Nach Angaben des Aiutalpin Alta Badia verstiegen sich die Frau und ihre 26-jährige Begleiterin. Die Jüngere ging im unwegsamen Gelände voraus. Dabei stürzte sie rund 150 Meter in die Tiefe. Die Begleiterin konnte sie erreichen. Sie erlitt zahlreiche Abschürfungen. Dank eines modernen Smartphones konnte sie trotz fehlenden Netzempfangs den Notruf absetzen. Der Hubschrauber Pelikan 3 konnte sie noch vor Einbruch der Dunkelheit aus der Felswand retten. Auch der Leichnam wurde zu Tal geflogen. Nach einem Jahr im Amt hat Papst Leo XIV. Heute seine erste Enzyklika veröffentlicht. In dem mehr als 100 Seiten langen Lehrerschreiben mit dem Titel Magnifica Humanitas, großartige Menschheit, geht es um das Thema künstliche Intelligenz. Die erste Enzyklika in der Amtszeit eines neuen Papstes gilt vielfach als eine Art Regierungserklärung für dessen Pontifikat. Leo ist seit Mai vergangenen Jahres das Oberhaupt von weltweit 1,4 Milliarden Katholiken. Abordnungen Chinas und Pakistans besprechen das Ende des Irankriegs. Der vermittelnde pakistanische Armeechef Azim Munir hielt sich mit Pakistans Premierminister Shehbaz Sharif zu Gesprächen mit der chinesischen Führung in Peking auf. Nach Sharifs Worten bewegen sich die Dinge in die richtige Richtung. Die pakistanischen Verhandler waren am Freitag und am Samstag in der iranischen Hauptstadt Teheran. Die deutschen Industrieunternehmen bauen weiter Stellen ab. Zugleich steigerten sie erstmals seit 2023 den Umsatz. Das zeigt eine Studie der Beratungsgesellschaft EY, die auf Daten des Statistischen Bundesamts basiert. Demnach sank die Zahl der Beschäftigten in der Industrie zum Ende des ersten Quartals auf 5,3 Millionen Menschen, ein Rückgang von 2,3% zum Vorjahreszeitraum. Am meisten Stellen gingen unterm Strich in der Autoindustrie verloren. Der Kabelbrand bei einem Umspannwerk in Mühlbach hängt laut Alberia mit den hohen Temperaturen zusammen. Generaldirektor Luis Amort spricht von einem möglichen Vorboten zunehmender Hitzeprobleme im Stromnetz. Der Brand konnte rasch gelöscht werden, verletzt wurde niemand. Solche Zwischenfälle kenne man bisher vor allem aus größeren Städten. Neu sei, dass sie nun auch in höher gelegenen Orten und bereits im Mai auftreten. In der Energiewirtschaft werde deshalb bereits an Lösungen geforscht, um Stromnetze besser gegen extreme Hitze abzusichern, sagte Amort. Der Südtiroler Schützenbund hat sich hinter den Rekurs gegen die Verwaltungsstrafe wegen des Schriftzuges Tirol in Fintel gestellt. Das Friedensgericht Brixen verhandelt den Rekurs demnach übermorgen Mittwoch. Die Carabinieri hatten die Strafe von 430 Euro einer Landwirtin wegen Verstoßes gegen die Straßenverkehrsordnung auferlegt. Die 2 Meter hohen roten Buchstaben standen in einer Wiese an der Pustertaler Staatsstraße. Laut Schützenbund rügt Rechtsanwalt Nicola Canestrini ausdrücklich einen Eingriff in die Meinungs- und Gedankenfreiheit. Der Landeskommandant der Carabinieri Antonio Forte hat zu seinem Abschied die Zusammenarbeit mit allen Institutionen betont. Der 46-Jährige wird versetzt. Forte hob hervor, dass in den vergangenen 1,5 Jahren von der Spitze des Regierungskommissariats über den Landeshauptmann bis zu den Bürgermeistern alle ein gemeinsames Ziel verfolgt hätten. Das gelte auch für die Ordnungs- und Rettungskräfte sowie die Gerichtsbarkeit. Forte erinnerte an die Aufklärungsarbeit der Carabinieri in Schulen und Vereinen. Zudem sei ihm die Sicherheit im Handel wichtig gewesen. Der scheidende Landeskommandant zeigte sich erfreut über den Dank der Landesrätin Uli Meier. In Saluren ist ein junger Mann mit einem Messer angegriffen worden. Bürgermeister Roland Lazzari bestätigte den Vorfall. Zu dem Angriff sei es am Rande einer Veranstaltung der Bauernjugend gekommen. Laut Bürgermeister gerieten zwei Gruppen aus Jugendlichen bzw. jungen Erwachsenen mit Migrationshintergrund aneinander. Eine Person habe dabei mit einem Messer auf den jungen Mann eingestochen. Das Weiße Kreuz versorgte den Verletzten. Nach Angaben des Bürgermeisters gaben Ärzte eine Heilungsdauer von 20 Tagen an. Der mutmaßliche Täter sei nach einer Suchaktion gestellt worden. Laut Tageszeitung Alto Adige wurde der Mann wegen schwerer Körperverletzung angezeigt. Ein Einsatz der Feuerwehr läuft auf der Dolomitenstraße zwischen der Abzweigung nach Truden und der Pausa. Die Straße musste gesperrt werden. Nach ersten Angaben der Freiwilligen Feuerwehr Montan kippte gegen 21:30 Uhr ein abwärts fahrender Sattelschlepper um. Er verlor den Großteil der geladenen Erde. Zudem sind 300 Liter Diesel aus dem Tank abzupumpen. Die Berufsfeuerwehr rückte mit dem schweren Kranwagen an. Im Einsatz stehen auch die Freiwilligen Feuerwehren Truden und Neumarkt. Die Berufsfeuerwehr musste zudem auf der Autobahn auf der Höhe der Leimburg einen Fahrzeugbrand löschen. Das Fahrzeug brannte aus. Auf der Landesstraße von Glurns nach Prat hat sich auf der Höhe der Mülldeponie ein Unfall ereignet. Ersten Angaben der Freiwilligen Feuerwehr Glurns zufolge wurde ein Motorradfahrer verletzt. Der Rettungshubschrauber Pelikan 3 ist im Einsatz. Nähere Informationen liegen bisher nicht vor. Das Wetter. Ein kräftiges Hoch mit Zentrum über den britischen Inseln bestimmt das Wetter in Mitteleuropa. Im ganzen Land scheint die Sonne. Es ist heiß. Am Nachmittag bilden sich nur ein paar flache Quellwolken. Sie bleiben harmlos. Die Höchsttemperaturen reichen von 29 bis 35 Grad. Die 0-Grad-Grenze steigt gegen 4000 Meter. Morgen Dienstag ändert sich wenig. Es bleibt sehr sonnig. In der zweiten Tageshälfte bilden sich ein paar Quellwolken. Am Mittwoch wird es etwas labiler. Im Tagesverlauf bilden sich größere Quellwolken. Die Gewitterneigung steigt vorübergehend an. Die aktuellen Temperaturen: Bozen 28 Grad, Meran 27, Brixen 27, Bruneck 24, Sterzing 27 Grad, Schlanders 27, Reschen 21, Doblach 24 und auf der Blose auf 2500 Metern Meereshöhe 14 Grad. 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
2: Aus der Landesverkehrsmeldezentrale begrüßt Sie Karin Unterhofer. Auf der Brennerautobahn gibt es in Fahrtrichtung Süden zwischen Bozen Süd und Neumarkt 4 Kilometer Stau wegen eines brennenden Fahrzeugs und zwischen Trient Nord und Rovereto Süd gibt es Kolonnenverkehr wegen Überlastung. Die Dolomitenstraße ist zwischen der Abzweigung Aldein und Kaltenbrunn wegen Bergungsarbeiten nach einem Unfall gesperrt. Umleitung großräumig über das Eckental und Carapaz. Gute Fahrt!
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3: Wir grüßen Sie in den Zeitgesprächen. Heute sind es mehr Gedanken als ein Gespräch. Wir nehmen Sie mit auf eine Reise in das Leben eines Mannes, dessen Ideen und Taten bis heute nachhallen. Ignatius von Loyola. Geboren im 16. Jahrhundert in Spanien, war Ignatius zunächst ein überzeugter Ritter und schwer bewaffneter Landesverteidiger. Doch ein einschneidendes Erlebnis veränderte sein Leben für immer. Er wurde zum Gründer des Jesuitenordens, eines geistlichen Netzwerks, das Bildung, Mission und Spiritualität neu definierte. In seinen Ausführungen im Rahmen der Brixner Philosophietage sprach der Jesuit und Philosoph Bruno Niederbacher über das Leben und die Spiritualität des Ignatius von Loyola und auch über seinen Einfluss auf Religion, Gesellschaft, bis in unsere Zeit hinein. Sie hören Ausschnitte aus dem Mitschnitt seiner Ausführungen.

0: In einer Zeit, in der unser Alltag von Geschwindigkeit, Reizüberflutung und ständiger Erreichbarkeit geprägt ist, wächst bei vielen Menschen eine stille Sehnsucht. Die Sehnsucht nach Tiefe und nach einem inneren Halt, der unabhängig ist von Leistung, Besitz und äußerem Erfolg. Genau an diesem Punkt beginnt oft das, was wir Spiritualität nennen. Spiritualität ist ein Begriff, der unterschiedlich verstanden wird. Für manche ist sie mit Religion verbunden, für andere bedeutet sie Meditation, Bewusstsein oder die Suche nach innerem Frieden. Wieder andere begegnen Spiritualität in der Natur, in der Kunst, in der Stille oder in besonderen Momenten des Lebens, in denen plötzlich das Gefühl entsteht, Teil von etwas Größerem zu sein. Spiritualität ist deshalb nicht unbedingt eine Flucht aus der Realität. Vielleicht ist sie vielmehr eine tiefere Begegnung mit ihr. Sie lädt uns dazu ein, nach innen zu hören. Und das in einer Welt, die uns ständig nach außen zieht. Sie erinnert uns daran, dass der Mensch nicht nur ein denkendes, sondern auch ein fühlendes und suchendes Wesen ist. Pater Bruno Niederbacher versucht, diesen Begriff der Spiritualität einzuordnen.
1: Was ist Spiritualität? Diese Wörter Spiritualität, spirituell werden vielfältig verwendet in der Umgangssprache. Ich hatte eine spirituelle Erfahrung zum Beispiel. Oder Bertha ist ein spiritueller Mensch, Anton aber nicht. Oder manche sagen, ich bin spirituell, aber nicht religiös. Oder es gibt eine gute und eine schlechte Spiritualität. Viele Menschen sehnen sich nach Spiritualität. Alle diese Verwendungen und noch viele andere gibt es. Ob es einen einheitlichen Bedeutungskern gibt, den man, wie man es in der Philosophie üblich macht, mit notwendigen und zusammen hinreichenden Bedingungen festmachen kann, ist sehr umstritten. Es ist notorisch schwierig, Religion zu definieren. Versuchen Sie das einmal. Sehr schwer. Was ist eigentlich eine Religion? Und ähnlich ist es mit dem Wort Spiritualität, vielleicht noch schwieriger als mit dem Wort Religion. In einem weiten Sinn könnte man sagen, Spiritualität meint den Geist, aus dem jemand lebt. Da habe ich jetzt den Pater Muck zitiert. Spiritus steckt da drin, der Geist, aus dem jemand lebt. Aber was bedeutet das? Man könnte sagen, die Spiritualität einer Person ist dann eigentlich nichts anderes als ein Bündel von Einstellungen oder Grundhaltungen, zum Beispiel Überzeugungen, Wünsche, Hoffnungen, Bewertungen, affektive Reaktionsweisen. Und zwar von dieser Person zu ihrem Dasein, zu ihrem Ort in der Welt, zu den wichtigen Ereignissen und Fragen ihres Lebens, zur Wirklichkeit als Ganzer. Also was ist dann Spiritualität? Der Geist, aus dem man lebt. Spiritualität wäre also in der Folge die Art und Weise des Umgangs dieser Person mit den typisch menschlichen Bedingungen, der Conditio Humana, wie man sagt, also unsere Endlichkeit, unsere Sterblichkeit, unsere Abhängigkeit vom Schlaf, von der Nahrung, von der Gesundheit, vom Leben in der Gemeinschaft, von der Fähigkeit zu Bewusstsein, von Affektivität, Vernunft, Freiheit, Kultur. Das sind alles so Dinge, die typisch menschlich sind oder uns als Menschen prägen. Wie gehen wir damit um? Spiritualität, die Art und Weise, wie wir mit diesen Dingen umgehen, mit der Frage, dass wir eben geboren werden, dass wir plötzlich in der Welt vorkommen, dass uns jemand in die Welt gebracht hat, ohne uns zu fragen, und dass wir irgendwann wieder sterben müssen und so weiter. Unter Spiritualität könnte man dann auch Praktiken, Übungen, Methoden verstehen, durch die eine Person sich dieser Grundhaltungen bewusst wird, sie in Auseinandersetzung mit ihren Erfahrungen entfaltet, vertieft oder verändert.
0: Viele philosophische und spirituelle Traditionen sagen, dass jeder Mensch spirituell sein kann, weil Spiritualität nichts ist, das nur bestimmten Menschen gegeben wird. Sie entsteht oft aus etwas sehr Menschlichem, aus Bewusstsein, aus den Fragen nach Sinn, aus innerer Wahrnehmung und aus der Fähigkeit, über das rein Materielle hinauszudenken. Menschen erleben Spiritualität auf verschiedene Weise. Spirituell zu sein bedeutet nicht zwingend, religiös zu sein oder an bestimmte Rituale zu glauben. der Philosoph Bruno Niederbacher?
1: In diesem Sinn könnte man sagen, jeder Mensch hat eine Spiritualität. Wenn das Spiritualität ist, insofern jeder Mensch irgendwie sich der Wirklichkeit als Ganzer stellt und irgendwelche Weisen hat, mit seinen Bedingungen, mit der Conditio Humana umzugehen, hat jeder Mensch eine Spiritualität in diesem weiten Sinn. Die Spiritualität ist dann also das, was den Reaktionen und Aktionen eines Menschen zugrunde liegt und sich in diesen Aktionen und Reaktionen zeigt. Sie kann mehr oder weniger bewusst sein, sie kann mehr oder weniger explizit ausformuliert sein. Das Problem ist, diese Bestimmung erscheint uns zu weit. Gibt es zum Beispiel diese Kritik von einer amerikanischen Theologin und Philosophin Schneiders. Sie schreibt, Spiritualität, das ist ein typischer Weg, eine Methode, wie wir die menschlichen Bedingungen, die Conditio Humana eben handeln, wie wir damit umgehen. Und wann dann ihre Kritik, Alkoholismus ist auch eine Art und Weise, wie wir mit unseren Problemen umgehen. Aber wer würde sagen, dass Alkoholismus eine Spiritualität ist? Also, zu weit.
0: Ist nun Spiritualität gut oder schlecht? Spiritualität kann den Menschen daran erinnern, dass das Leben mehr ist als eine Leistung und Konsum. In einer zunehmenden materialistischen Welt wird sie für viele zu einem Weg innerer Orientierung. Sie eröffnet Räume für Mitgefühl, Selbstreflexion und ein bewusstes Leben. Aber Spiritualität kann auch zur Flucht vor der Realität werden, wenn sie kritisches Denken ersetzt. Jedenfalls besitzt Spiritualität eine große Kraft, im positiven wie im kritischen Sinn. Pater Bruno Niederbacher hebt in seiner philosophischen Betrachtung die positive Leistung der Spiritualität hervor.
1: Spiritualität in einem wertenden Sinn ist schon enger verstanden. Also sie wird auch in diesem engeren Sinn verstanden. Spiritualität ist dann eine gute, eine hilfreiche Weise des Umgangs mit dem Leben als Ganzem. Noch einmal zu Sandra Schneiders. Es ist dieser Versuch, das Leben zu integrieren, aber so, dass man nicht in Isolation oder nur mit sich selbst beschäftigt ist, sondern in einer Art Transzendenz über sich hinausgehen. Das haben wir heute schon gehört. Und zwar zu einem letzten Wert, den man als solchen erfasst, was auch immer dieser Wert ist. Also sie lässt offen, worin dieser Wert ist, den man da anzielt. Aber vorausgesetzt ist, dass Spiritualitäten nur jene Weisen des Umgangs mit sich selbst und dem eigenen Leben als Ganzen sind, die zu solchen Versuchen der Integration von gemachten Erfahrungen und Selbsttranszendenz befähigen. Das wäre hier also diese wertende Definition. Ähnlich bei Roger Gottlieb. Also ein Verständnis davon, wie das Leben gelebt werden sollte, und ein Versuch, so zu leben. In dieser wertenden Bestimmung wären dann nur solche Spiritualitäten, die zumindest einen solchen Versuch darstellen, wahre Spiritualitäten.
0: Es gibt viele Arten und Übungen der Spiritualität. In den Ausführungen von Pater Bruno Niederbacher steht die ignatianische Spiritualität im Mittelpunkt der Betrachtung. Sie geht auf Ignatius von Loyola zurück, den Gründer der Gesellschaft Jesu im 16. Jahrhundert. Es ist eine Form der Spiritualität, die stark auf innere Wahrnehmung, Selbstreflexion und bewusste Suche nach Gott im Alltag ausgerichtet ist. Im Zentrum steht nicht der Rückzug aus der Welt, sondern die Frage, wie kann der Mensch mitten im Leben bewusst, achtsam und sinnorientiert handeln?
1: Ignatianische Spiritualität ist eine von vielen Arten christlicher Spiritualität, die den christlichen Glauben voraussetzen, also die Weltanschauung des christlichen Glaubens voraussetzen. Zum Beispiel gibt es die benediktinische Spiritualität, es gibt die franziskanische Spiritualität, es gibt die dominikanische, es gibt die Spiritualität von Charles de Foucault oder der Focolare Bewegung und so weiter. Was verstehe ich jetzt unter ignatianischer Spiritualität? Darunter verstehe ich ein in den Erfahrungen und Aufzeichnungen des Ignatius von Loyola wurzelndes und daraus entwickeltes Bündel an Übungen, Methoden, Weisen, Gott und Gottes Wille im Alltag zu suchen und zu finden. Und das Ziel ist, wie er selber sagt, dass wir Gott loben und dadurch unsere Seele retten. Ignatianische Spiritualität hat, wenn man es philosophisch jetzt betrachtet, Ziel-Mittel-Rationalität. Wir machen uns bewusst, worin das Ziel unseres Lebens besteht, und dann wählen wir jene Mittel aus, mit denen wir dieses Ziel gut erreichen oder besser erreichen.

0: Ignatius von Loyola wurde 1491 im Baskenland in Spanien geboren. Er entstammte einer Adelsfamilie und führte zunächst das Leben eines Ritters und Soldaten. Ruhm, Ehre und militärischer Erfolg standen in seiner Jugend im Mittelpunkt. Ein entscheidender Wendepunkt kam im Jahr 1521. Während der Schlacht von Pamplona wurde Ignatius schwer am Bein verletzt und las, ans Krankenbett gefesselt, religiöse Bücher über das Leben Jesu und die Heiligen. Diese Zeit sollte ihn tiefgreifend verändern. Aber hören wir die Lebensdaten des Ignatius von Loyola aus der viel lebendigeren Schilderung durch den Jesuiten und Philosophen Pater Bruno Niederbacher.
1: Ein Baske, also im heutigen Nordspanien, Baskenland geboren, in Loyola, ein Schloss. Und wichtig für diesen Mann, der eigentlich am Hof von Arevalo groß geworden ist, der vor allem sich hervortun wollte durch Umgang mit Waffen und Umgang mit Frauen, hat am 20. Mai 1521 eine Niederlage erlitten, und zwar in Pamplona. Hat man eine Zitadelle gegen die Franzosen verteidigt, eine Kanonenkugel kam und brach ein Bein vollständig, das andere auch noch, war auch ramponiert, damit war der Krieg zu Ende. Die Franzosen, echte Kavaliere, haben ihn zurückgebracht und brach ein Bein vollständig, das andere auch noch, war auch ramponiert, damit war der Krieg zu Ende. Die Franzosen, echte Kavaliere, haben ihn zurückgebracht nach

0: nicht besser wird, ist er tot. Also es geht um Leben oder Tod. Und er hat es überlebt und dann angefangen, sich zu langweilen im Bett und sich Bücher bringen zu lassen. Was hätte er gerne gehabt? Er hätte gerne diese tollen Romane gehabt von Amadis de Gaul, also Romane über Ritter, über Heldentaten. Wenn Sie von Cervantes gelesen haben, Don Quixote oder so, dann wissen Sie ungefähr, was er da wollte und was auch seine Fantasie war. Also wenn man den Don Quixote liest, dann denkt man manchmal, ist das der Ignatius? Auf jeden Fall wollte er solche Lektüre haben, also Ritterromane, da geht es immer darum, dass man eben um die schöne Dame zu beeindrucken, Waffen, Übungen macht und so weiter, sich durchschlägt. Jetzt auf dem Schloss Loyola waren aber keine solchen Romane vorhanden. Die Schwägerin hat offensichtlich nicht viel davon gehalten. Es gab halt keine, sondern es fanden sich nur zwei religiöse Schinken. Heiligengeschichten von Jacobus de Voragine und eine Vita Christi von Ludolf von Sachsen, ein vierbändiges Werk über das Leben Christi. Und weil er sich gelangweilt hat, hat er halt in diesen Büchern angefangen zu lesen und sie haben ihn mehr und mehr in den Bann gezogen. Also das eine war, er hat auf diesem Krankenlager immer noch geträumt von schönen Frauen und von Waffenübungen. Er war offensichtlich begabt mit Tagträumen. Also er hat unglaubliche Fantasien, Tagträume. Stundenlang konnte er sich dahingeben, sagt er, ohne zu merken, wie die Zeit vergeht und wie unmöglich das war, was er da eigentlich geträumt hat. Also dass er da die Infantin von Spanien erobert und solche Dinge. Also das ist völlig unrealistisch. Diese Tagträume haben sich aber jetzt abgewechselt mit den Tagträumen, die sich von diesen anderen Büchern genährt haben, von diesen heiligen Legenden. Da kommt der Dominikus vor, da kommt dieser Rufinus oder wie der geheißen hat, diese Leute, die nur von Kräutern gelebt haben und in der Wüste gelebt haben. Und diese Fantasien von den Frauen und den Waffen wechseln sich ab mit den Fantasien über die Heiligen. Und da denkt sich, was wäre, wenn ich so etwas täte, wie der heilige Dominikus getan hat oder der heilige Franziskus getan hat und so weiter. Diese beiden Fantasien wechseln sich da ab. Und da sagt er, macht er die erste geistliche Beobachtung in seinem Leben, wenn er nämlich über Frauen fantasiert hat und Waffenübungen, dann hat er große Lust dabei, aber nachher kam ihm vor, fand sich irgendwie ausgetrocknet oder hat sich nicht so wohl gefühlt, aber wenn er von den Heiligen geträumt hat und sich vorgestellt hat, so ein Heiliger zu werden, dann hatte er nicht nur Lust währenddessen, sondern auch nachher. Die Freude ist länger geblieben und das war die erste Entdeckung im geistlichen Leben.
1: Ignatius begann, sein bisheriges Leben zu hinterfragen und entschied sich für einen geistlichen Weg. Nach seiner Bekehrung zog er sich zeitweise zurück, unter anderem nach Manresa in Spanien. Dort entwickelte er viele Gedanken, die später zu seinen berühmten geistlichen Übungen, den Exerzitien, wurden. Diese sollten Menschen helfen, ihr Leben bewusst zu reflektieren und innere Orientierung zu finden. Ignatius studierte später Theologie in Paris. Dort sammelte er Gefährten um sich, mit denen er im Jahre 1540 die Gesellschaft Jesu gründete. Der Orden wurde von Papst Paul III. Offiziell anerkannt. Die Jesuiten widmeten sich besonders der Bildung, der Wissenschaft, der Seelsorge und der Mission. Ignatius legte großen Wert auf Disziplin, Bildung, Selbstreflexion und die Verbindung von Glauben und praktischem Handeln. Sein Leitsatz lautete: Gott in allen Dingen finden. Ignatius von Loyola starb 1556 in Rom. Später wurde er heilig gesprochen und gilt bis heute als einer der prägendsten geistlichen Denker der katholischen Kirche, der auch wichtige Schriften hinterlassen hat, wie eben das Exerzitienbuch. Bruno Niederbacher.
0: Auf jeden Fall hat er sich dann auf den Weg gemacht, als das Bein wieder in Ordnung war, ist er nach Jerusalem gepilgert. Eine tolle Geschichte, wenn Sie den Pilgerbericht lesen, unglaubliche Geschichte, wie er das alles überlebt hat, ich weiß es nicht.

Auf jeden Fall hat er dann seine Erfahrungen, diese geistlichen Erfahrungen aufgeschrieben. Und das ist dieses Exerzitienbuch, von dem wir schon vorhin gehört haben. Diese geistlichen Übungen, Exercitia Spiritualia. Und was er eigentlich wollte, war den Menschen diese Erfahrung kommunizieren, mitgeben. Also ich habe etwas Tolles erlebt, sagt er da als Kranker. Ich habe gemerkt, Gott ist eine Wirklichkeit, die wir erfahren können. Das möchte ich weitergeben. Hat er dann auch versucht, hat ihm prompt Konflikte mit der Inquisition eingebracht, er ist ins Gefängnis gekommen und so weiter, hat gemerkt, wenn ich nicht Theologie studiere, darf ich nicht über Gott reden und deswegen hat er dann Theologie studiert. Auf jeden Fall dieses Exerzitienbuch, da geht es um geistliche Übungen. Es ist jetzt nicht spannend zu lesen, also ich empfehle Ihnen nicht, das Buch zu lesen. Es ist ein Anleitungsbuch, es ist ein so wie ein Kochbuch. Ja, man muss damit etwas dann machen. Und das ist ein Anleitungsbuch für jene, die die Exerzitien geben, nicht die, die sie machen eigentlich. Im Normalfall soll sich eine Person 4 Wochen lang zurückziehen, um unter Anleitung einer erfahrenen Exerzitienbegleiterin diese Übungen der Reihe nach zu machen. Also es ist vorgesehen, es gibt jemanden, der sich da auskennt und der einen begleitet. Die Übungen im Einzelnen hat Ignatius nicht selber erfunden, aber durch die Art und Weise, wie er sie zusammengestellt hat und wie er dazu anleitet, sind sie zu einer eigenen Methode geworden. Und zu diesen Übungen gehören unter anderem das sogenannte Examen, das vielleicht einige von Ihnen schon kennen. Das ist eine Art Rückblick auf den Halbtag oder auf den ganzen Tag, um darin Gottes Wohltaten zu entdecken, dafür zu danken, auch Fehler zu entdecken, um Verzeihung zu bitten, sich Besserung vorzunehmen. Das ist eine dieser Übungen, die darin vorkommt. Eine andere, und auf die werde ich mich jetzt beziehen, ist die ignatianische Kontemplation. Dann gibt es auch noch eine ganze Reihe von Regeln, die in diesem Buch vorkommen, wie man zum Beispiel fähig wird, die inneren Regungen, die Emotionen, die in den Betrachtungen, in der Kontemplation auftauchen, wie man diese inneren Regungen überhaupt einmal wahrnehmen lernt und wie man sie dann deuten kann, wie man sie unterscheidet. Es gibt auch Regeln, wie man eine gute und gesunde Wahl treffen kann und so weiter.

0: In unserer Auseinandersetzung mit Spiritualität geht es in diesem Zeitgespräch nun vor allem um die ignatianische Kontemplation. Sie ist ein zentraler Bestandteil der Spiritualität des Ignatius von Loyola und eng mit seinen geistlichen Übungen, den Exerzitien, verbunden, die in Buchform überliefert sind. Sie unterscheidet sich von rein theoretischer Meditation oder auch abstraktem Nachdenken, weil sie praktisch, lebendig und auch handlungsorientiert ist. Sie ist eine Form der inneren Schau, bei der man sich bewusst in die biblische Geschichte oder in eine Situation versetzt, wie der Jesuit Bruno Niederbacher erklärt.
1: Ignatianische Kontemplation, ignatianische Betrachtung, sagt man im Deutschen auch, sie ist eine Meditationsmethode, in der die übende Person eingeladen wird, Szenen des Evangeliums in der Vorstellung, in der Fantasie, in der Imagination zu sehen, zu hören, zu schmecken, zu riechen, zu betasten, noch mehr, sich selbst in die Szenen hineinzuversetzen und dadurch in ein Gespräch mit Gott dem Vater oder Jesus Christus oder Maria zu kommen. Ich mache es noch ein bisschen genauer. Die Schritte dieser Methode werden von Ignatius bei der Betrachtung der Geburt Jesu explizit vorgestellt. Zum Beispiel sagt er, man soll eine Zusammenstellung machen, indem man den Raum sieht. Immer in der Fantasie ist gemeint. Also man sieht mit der Sicht der Vorstellung den Weg von Nazareth nach Bethlehem sehen. Dabei die Länge, die Breite erwägen und ob dieser Weg eben ist oder über Täler oder Hügel geht. Ebenso den Raum und oder die Höhle der Geburt schauen, wie groß, wie klein, wie niedrig, wie hoch und wie er bereitet war. Dann die Personen sehen. Schauen, beachten und betrachten, was sie sagen. Schauen und erwägen, was sie tun. Und sich in der Vorstellung in diese Geschichte hineinbegeben. Also wir schauen das nicht an wie einen Film im Kino, sondern ich stelle mir das alles vor und ich stelle mir vor, ich bin dabei. Zum Beispiel sagt er bei der Geburt, in der Szene von Bethlehem, ich mache mich dabei zu einem kleinen, armen und unwürdigen Knechtlein oder Mägdlein, müsste man nachher hinzufügen, indem ich sie anschaue, also Maria, Josef, das Jesuskind, indem ich sie anschaue, sie betrachte und ihnen in ihren Nöten diene, wie wenn ich mich gegenwärtig fände. Das ist entscheidend, wie wenn ich mich gegenwärtig fände. Alles in der Vorstellung, in der Imagination. Was ist das Ziel dieser Betrachtung? Das Ziel ist das persönliche Gespräch mit Gott Vater, mit Jesus Christus oder Maria. Also sie münden, diese Betrachtungen münden in dieses Gespräch. Das ist eigentlich, die Betrachtung ist das Sprungbrett für dieses persönliche Gespräch. Man spricht dabei, wie ein Freund zu einem anderen spricht oder ein Diener zu seinem Herrn. Also das formuliert das ja schön aus. So ein echtes Gespräch. Die Frage als Philosoph natürlich, ja, was erkennt man denn da eigentlich, wenn man da stundenlang fantasiert? Ignatius dachte sicher nicht, dass man durch bloße Vorstellung des Weges von Nazareth nach Bethlehem oder der Geburtsgrotte Jesu wahre Überzeugungen über die geografischen Verhältnisse im Heiligen Land erwerben kann. Wohl aber dachte er, dass man zu Erkenntnissen gelangen kann über die Geschichte, die zu betrachten ist, ja, das ist trivial, könnte man sagen, aber immerhin, man lernt den Text kennen, sich selbst zu erkennen, nämlich auftauchende Neigungen, Wünsche, Ängste, Erinnerungen, die eigene Beziehung zu Gott oder zu Jesus Christus besser zu erkennen und wie man sein Leben besser führen kann, das, was zu tun in einer Situation richtig ist, wie man das herausfindet. Es geht ja darum, das Leben zu ordnen auf dieses letzte Ziel hin.
0: Als Erkenntnistheoretiker wird der Philosoph Bruno Niederbacher die ignatianische Kontemplation genau hinterfragen. Wie kommt es aus dieser Exerzitienübung, aus dem sich hineinversetzen in eine biblische Szene, zu einer besonderen Erfahrung, zu einer Erkenntnis? Was passiert da genau? Bruno Niederbacher findet Beschreibungen aus der praktizierten Übung einiger Gewährsleute.
1: Also er dachte schon, dass man hier etwas erkennen kann. Und als Erkenntnistheoretiker fragt man sich natürlich, wie das geht. Wie geht das, wenn ich mir irgendwas in der Fantasie ausmale? Wie kann ich da wirklich was erkennen? Einige Erfahrungsberichte. Ein Mann schrieb, die Exerzitien änderten mein Leben. Ich kam in Kontakt mit meinen Gefühlen. Ich habe mehr über christlichen Glauben gelernt als in allen Bibelstudien und Vorträgen, an denen ich in den 35 Jahren vorher teilgenommen hatte. Ich erreichte ein tieferes Verständnis von Gott, von mir selbst, von meiner Beziehung zu Gott. Ich fand Sicherheit in meinem Glauben an Christus. Aber es war sehr schwer. Vor allem deshalb, weil ich lernen musste, mich selbst zu erkennen. Eine Frau schrieb, das Gebet mit Hilfe der Vorstellung brachte Kreativität und Freude in mein Gebetsleben sowie tiefe Einsichten, die ich in den 50 Jahren als Christin noch nie bedachte. Ich lernte, Jesus zu schätzen als Mensch aus Fleisch und Blut. Das habe ich einfach da, da gibt es so Experiences with the Exercises. Dann in einem Interview wurde Pater James Marden, das ist ein berühmter amerikanischer Jesuit, gefragt, wie hat die ignatianische Kontemplation ihre persönliche Beziehung zu Gott vertieft? Unermesslich. Für mich ist die ignatianische Kontemplation die wichtigste Form des Gebets. Und wenn man Jesus einmal in einer Szene aus dem Evangelium in seiner eigenen Vorstellung begegnet ist, ist nichts mehr wie zuvor. Es ist eine tiefgreifende Begegnung mit dem lebendigen Christus. Denken Sie daran, dass er auferstanden und lebendig ist und durch den Heiligen Geist, der durch das Gebet wirkt, bei uns gegenwärtig ist. Sie begegnen also wirklich Christus. Das verändert auch Ihre Wertschätzung dieser Passage aus dem Evangelium völlig. Nachdem ich nun seit fast 30 Jahren auf diese Weise bete, habe ich das Gefühl, Jesus viel besser zu kennen und ich glaube, er kennt mich auch besser. Ende der Werbeeinschaltung.

0: Eine zweitpersönliche Erfahrung mit Gott würde nach Ignatius von Loyola bedeuten, ihm wirklich zu begegnen, indem man zum Beispiel einen ruhigen Ort aufsucht, wo man ungestört ist. So beginnt eine seiner Exerzitienübungen der Kontemplation. Sitzend oder liegend atmet man langsam, man spürt den Körper und stellt sich innerlich auf Gott ein. Im Gebet sucht man den Dialog mit Gott, man spricht mit ihm wie mit einer vertrauten Person. Man teilt Freude, Sorgen und stellt Fragen. Dabei achtet man auf innere Wahrnehmungen, auf Gefühle, auf Bilder oder Gedanken, die man als mögliche Antworten Gottes wahrnimmt. Und dann reflektiert man, was man ganz ehrlich und genau gespürt hat. Der Schlüssel ist es, offen und aufmerksam zu sein, statt nur theoretisches Wissen über Gott zu besitzen. Durch diese Praxis wird Gottes Gegenwart erfahrbar und lebendig. Diese Wahrnehmung kann auch in der Auseinandersetzung mit Bibelgeschichten passieren, meint Bruno Niederbacher.
1: Ein Beispiel. Also Sie kennen alle die Geschichte aus dem Markus-Evangelium, wo vier Männer eben einen Lahmen auf einer Bahre bringen, das Dach abdecken, die Decke durchschlagen und die Bahre oder diese Matte vor Jesu Füßen hinablassen und so weiter. Das ist die Geschichte. Sandra betrachtet diese Geschichte in dieser ignatianischen Kontemplation mit dieser Methode, in dem von der Heilung eines Gelähmten durch Jesus berichtet wird. Sie identifiziert sich mit dem Gelähmten. Sie stellt sich vor, wie sie erwartungsvoll auf der Matte liegt, die vor Jesus herabgelassen wird. Also sie identifiziert sich offensichtlich sofort mit dem Gelähmten, mit der gelähmten Person. Das ist jetzt kein tatsächlicher Bericht, das ist nur ein möglicher Bericht. Also, aber es könnte so, also Sie können es einmal ausprobieren, schauen, was bei Ihnen passiert. Als sie dort ankommt, also vor Jesu Füßen, stellt sie fest, dass sie von vielen Menschen umgeben ist, die sie neugierig oder verächtlich ansehen. Sie fühlt sich unbehaglich. Sie findet sich in genau der Situation wieder, die sie fürchtet und die sie daran hindert, frei zu handeln. Sie zieht es vor, im Hintergrund zu bleiben und schränkt damit wertvolle Lebenschancen für sich und andere ein. Sie hat den Eindruck, dass sie nicht voll lebt und dass sie in vielen ihrer Pläne innerlich blockiert ist. Dann hört sie Jesus sagen, deine Sünden sind dir vergeben. Dadurch wird ihr bewusst, dass ihre Hemmung nicht nur ein von außen auferlegtes Schicksal ist, sondern auch etwas, wofür sie selbst verantwortlich ist. Das Versprechen der Vergebung bedeutet jedoch, dass sie dafür nicht verurteilt wird, sondern Verständnis findet. Ein neuer Anfang wird ihr eröffnet. Dieses Verständnis spiegelt sich auch in den Gesichtern vieler Menschen um sie herum wider. So fasst sie Mut, als ihr gesagt wird, steh auf, nimm deine Matte und geh nach Hause. Sie begreift, dass sie sich nicht verstecken muss. Wahrscheinlich wird sie bei einigen auf Widerstand stoßen, aber bei anderen auf Anerkennung und Bestätigung. Und sie kann darauf zählen, dass Gott sie zum Leben ruft. Dankbar wendet sie sich an Jesus, bekennt ihre eigene Schwäche und bekräftigt ihre Entschlossenheit, den Weg zu gehen, der ihr gezeigt wurde. In der Rückschau sieht sie die Meditation dieses Abschnitts als entscheidenden Punkt in ihrem Leben an und sie überlegt sich einzelne Schritte, die ihr auf dem Weg helfen können. Vor allem aber empfindet sie Dankbarkeit und Zuversicht.
0: In diesem Beispiel veranschaulicht Bruno Niederbacher die Methode der ignatianischen Kontemplation und ihre Mechanismen. Die ignatianische Kontemplation ist eine Methode, um Gott lebendig und persönlich zu begegnen. Sie beginnt damit, dass man sich eine biblische Szene oder eine geistliche Situation vorstellt, fast wie ein inneres Theater, um sie mit allen Sinnen zu erleben. Dabei versucht man, die Gefühle der beteiligten Personen nachzuempfinden, Freude, Angst oder Dankbarkeit, um eine emotionale Nähe zu Gott herzustellen. Im Anschluss führt man einen inneren Dialog mit Gott, spricht Dank, Bitten oder Fragen aus und nimmt wahr, wie Gott auf unterschiedliche Weise in der eigenen Erfahrung präsent ist. Danach folgt die Reflexion, die sogenannte Unterscheidung der Geister, bei der man überprüft, welche Gedanken und Gefühle von Gott stammen und welche nicht, um geistliche Klarheit zu gewinnen. Schließlich geht es um die praktische Umsetzung. Welche Impulse aus dieser Erfahrung lassen sich im eigenen Leben anwenden? Auf diese Weise verbindet die ignatianische Kontemplation Vorstellungskraft, Einfühlung, Gebet, Reflexion und Handeln zu einer ganzheitlichen geistlichen Praxis.
1: Diese Überlegung über die verschiedenen Arten der Vorstellung lassen uns jetzt verstehen, wie wir durch Erzählungen an der zweitpersönlichen Erfahrung anderer teilnehmen und so selber eine Art zweitpersönliche Erfahrung machen können. Das wäre ja Stamps Idee. Es ist sogar möglich, an der zweitpersönlichen Erfahrung anderer teilzunehmen. Aber mir kommt vor, in den ignatianischen Betrachtungen kommt noch etwas Entscheidendes hinzu, nämlich dieser letzte Schritt, nämlich dieses Zwiegespräch, das Gespräch. Die betrachtende Person spricht mit dem Herrn, wie ein Freund zu einem anderen spricht, sagt Ignatius. Und hier werden die von dem anderen Philosophen, von Bentham, genannten notwendigen Bedingungen erfüllt. Es ist ein unmittelbares Gespräch, bei dem die Gesprächspartner gegenseitig ihre Gedanken, Wünsche, Hoffnungen ausdrücken. Jetzt können Sie sich fragen, wie viel kommt da von der Gegenseite, aber immerhin kann man einmal hineinhören. Mich erinnert diese Definition stark an Aristoteles' Bedingungen über die Freundschaft. Nämlich, Freundschaft liegt nur vor, wenn sie gegenseitig ist. Sonst ist es keine Freundschaft. Und sie darf den beiden nicht verborgen sein und sie zeigt sich in verschiedenen Formen des Umgangs, der Kommunikation und Konversation verwirklicht. Allerdings kommt bei Aristoteles auch Wohlwollen hinzu, während einen anderen persönlich kennen. Das kann ja auch der Feind sein, der Nachbar, den ich überhaupt nicht ausstehen kann. Den treffe ich jeden Tag vor der Tür und wünsche ihm alles Schlechte und so weiter. Also Wohlwollen ist bei der Freundschaft freilich dabei und das ist auch im Hintergrund bei den Exerzitien. Ignatius beschreibt das auch, es kommt vor in dieser berühmten Betrachtung zur Erlangung der Liebe. Er sagt, die Liebe besteht in der Mitteilung von beiden Seiten. Das ist das Aristotelische in dieser Definition. Die Liebe besteht in der Kommunikation, heißt es, also in dieser Mitteilung von beiden Seiten. Nicht? Diese Gegenseitigkeit, nämlich darin, dass der Liebende dem Geliebten gibt und mitteilt, was er hat, oder von dem, was er hat oder kann, und genauso umgekehrt der Geliebte dem Liebenden. Wenn also der eine Wissen hat, es dem geben, der es nicht hat. Wenn Ehren, wenn Reichtümer und genauso gegenseitig. Also wir haben hier das sehr schön auch in den Exerzitien.
0: Man kann über Gott vieles wissen, seine Eigenschaften, die Bibel, Lehren, aber das Wissen allein schafft keine lebendige Nähe. Marys Gedankenexperiment zeigt ein ähnliches Prinzip. Wissen über die physische Welt ersetzt nicht das eigene Erleben. Genauso ersetzt theoretisches Wissen über Gott nicht die Erfahrung seiner Gegenwart. Eine Beziehung zu Gott, meint Ignatius von Loyola, ist primär beziehungshafte Liebe, nicht intellektuelles Wissen. Sie drückt sich aus in Vertrauen, in Hingabe, in Dialog, im Gebet. Bruno Niederbacher bringt diesen Diskurs über die ignatianische Spiritualität am Ende seiner Auseinandersetzung auf den Punkt.
1: Freilich kann die freundschaftliche Beziehung zwischen zwei Personen und ihre Interaktionen nicht auf eine dieser drei Wissensformen reduziert werden. Aber ist das überhaupt eine Form von Wissen oder Erkennen? Das ist meine Frage. Also eine Gegenthese zu all dem, was ich gesagt habe bisher, wäre also folgendes: Was die Personen durch gegenseitigen kausalen Kontakt und wohlwollenden zweitpersönlichen Umgang miteinander erreichen, ist letztlich propositionales oder phänomenales oder praktisches Wissen. Was darüber hinausgeht, ist überhaupt kein Wissen oder Erkennen, sondern eine Form von Liebe, nämlich Freundschaft.

Sie hörten ein Zeitgespräch, eigentlich Zeitgedanken, mit dem Jesuiten und Philosophen Bruno Niederpacher. Bruno Niederpacher stammt aus Uttenheim und ist Jesuit, Philosoph und Theologe, der vor allem für seine Arbeiten zur ignatianischen Spiritualität bekannt ist. Er beschäftigt sich mit der praktischen Umsetzung geistlicher Übungen, insbesondere der Verbindung von Gebet, Reflexion und Alltagsleben. Niederpacher hat mehrere Bücher und Artikel veröffentlicht, in denen er Ignatius' Methoden modern und lebensnah interpretiert. Er lehrt seit 2012 als assoziierter Professor am Institut für christliche Philosophie der Theologischen Hochschule in Innsbruck. Seine hier präsentierten Gedanken zur ignatianischen Kontemplation und Spiritualität stammen aus dem Mitschnitt eines Vortrags, den er anlässlich der Brixner Philosophietage 2025 an der Philosophisch-Theologischen Fakultät in Brixen gehalten hatte. Sie finden diese Sendung auch in unserer Mediathek. Danke für Ihre Aufmerksamkeit. Am Mikrofon verabschiedet sich Renate Gamper.

0: Es ist 13 Uhr. 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Hier sind die Nachrichten mit Gertrud Prenn.
1: Gericht entscheidet über mögliche Suspendierung Ruffinis. Papst hat seine erste Enzyklika veröffentlicht. Das Wetter, sehr sonnig bei 29 bis 35 Grad. Das Landesgericht Trient hat den Direktor der Landesumweltagentur Flavio Ruffini angehört. Die Staatsanwaltschaft will wegen der Ermittlungen zur Holzkohle Ruffini vom Amt suspendieren. Die Verteidigung beantragte, Ruffini nicht zu suspendieren oder zumindest nur für die fragliche Zuständigkeit. Laut dem Anwalt Federico Fava zeigte sich die Staatsanwaltschaft zu einer Teilsuspendierung bereit. Das Gericht wird innerhalb von 5 Tagen entscheiden. Laut Fava geht es um den juristischen Unterschied zwischen Abfall und Nebenprodukt. Die Ermittlungen zielen auf das Material aus der Holzvergasung Südtiroler Fernheizwerke, das zu Holzkohle, Dünger- und Betonzusatz verarbeitet wurde. Eine 23-jährige Bergsteigerin aus Bologna ist in Corvara tödlich abgestürzt. Die Frau war zusammen mit einer Begleiterin gestern Abend am Bichadou-Klettersteig talwärts unterwegs. Nach Angaben des Aiuto Alpino Alta Badia verstiegen sich die beiden Frauen. Im unwegsamen Gelände rutschte die 23-Jährige aus und stürzte rund 150 Meter in die Tiefe. Sie verstarb an der Unfallstelle. Ihre Begleiterin setzte dank eines modernen Smartphones trotz fehlenden Netzempfangs den Notruf ab. Sie wurde noch vor Einbruch der Dunkelheit mit dem Hubschrauber Pelikan 3 aus der Felswand geborgen. Auch der Leichnam wurde zu Tal geflogen. Nach einem Jahr im Amt hat Papst Leo XIV. Heute seine erste Enzyklika veröffentlicht. In dem mehr als 100 Seiten langen Lehrschreiben mit dem Titel Magnifica Humanitas, großartige Menschheit, geht es um das Thema künstliche Intelligenz. Die erste Enzyklika in der Amtszeit eines neuen Papstes gilt vielfach als eine Art Regierungserklärung für dessen Pontifikat. Leo ist seit Mai vergangenen Jahres das Oberhaupt von weltweit 1,4 Milliarden Katholiken. Die deutschen Industrieunternehmen bauen weiter Stellen ab. Zugleich steigerten sie erstmals seit 2023 den Umsatz. Das zeigt eine Studie der Beratungsgesellschaft EY, die auf Daten des Statistischen Bundesamts basiert. Demnach sank die Zahl der Beschäftigten in der Industrie zum Ende des ersten Quartals auf 5,3 Millionen Menschen, ein Rückgang von 2,3% zum Vorjahreszeitraum. Am meisten Stellen gingen unterm Strich in der Autoindustrie verloren. Der Kabelbrand im Umspannwerk in Mühlbach hängt laut Alberia mit den hohen Temperaturen zusammen. Generaldirektor Luis Amort spricht von einem möglichen Vorboten zunehmender Hitzeprobleme im Stromnetz. Der Brand konnte rasch gelöscht werden. Verletzt wurde niemand. Solche Zwischenfälle kenne man bisher vor allem aus größeren Städten. Neu sei, dass sie nun auch in höher gelegenen Orten und bereits im Mai auftreten. In der Energiewirtschaft werde deshalb bereits an Lösungen geforscht, um Stromnetze besser gegen extreme Hitze abzusichern, sagte Amort. Der Südtiroler Schützenbund hat sich hinter den Rekurs gegen die Verwaltungsstrafe wegen des Schriftzuges Tirol in Fintel gestellt. Das Friedensgericht Brixen verhandelt den Rekurs demnach übermorgen am Mittwoch. Die Carabinieri hatten die Strafe von 430 Euro einer Landwirtin wegen Verstoßes gegen die Straßenverkehrsordnung auferlegt. Die 2 Meter hohen roten Buchstaben standen in einer Wiese an der Pustertaler Staatsstraße. Laut Schützenbund rügt Rechtsanwalt Nicola Canestrini ausdrücklich einen Eingriff in die Meinungs- und Gedankenfreiheit. Der Landeskommandant der Carabinieri, Antonio Forte, hat zu seinem Abschied die Zusammenarbeit mit allen Institutionen betont. Der 46-Jährige wird versetzt. Forte hob hervor, dass in den vergangenen 1,5 Jahren von der Spitze des Regierungskommissariates über den Landeshauptmann bis zu den Bürgermeistern alle ein gemeinsames Ziel verfolgt hätten. Das gelte auch für die Ordnungs- und Rettungskräfte sowie die Gerichtsbarkeit. Forte erinnerte an die Aufklärungsarbeit der Carabinieri in Schulen und Vereinen. Zudem sei ihm die Sicherheit im Handel wichtig gewesen. Der scheidende Landeskommandant zeigte sich erfreut über den Dank der Landesrätin Uli Meier. In Salurn ist ein junger Mann mit einem Messer angegriffen worden. Bürgermeister Roland Lazzari bestätigte den Vorfall. Zu dem Angriff sei es am Rande einer Veranstaltung der Bauernjugend gekommen. Laut Bürgermeister gerieten zwei Gruppen aus Jugendlichen bzw. jungen Erwachsenen mit Migrationshintergrund aneinander. Eine Person habe dabei mit einem Messer auf den jungen Mann eingestochen. Das Weiße Kreuz versorgte den Verletzten. Nach Angaben des Bürgermeisters gaben Ärzte eine Heilungsdauer von 20 Tagen an. Der mutmaßliche Täter sei nach einer Suchaktion gestellt worden. Laut Tageszeitung Alto Adige wurde der Mann wegen schwerer Körperverletzung angezeigt. Auf der Landesstraße von Glurns nach Prat hat sich auf der Höhe der Mülldeponie ein Unfall ereignet. Ein Motorradfahrer aus der Schweiz und ein Auto streiften sich. Der Motorradlenker kam zu Sturz, er wurde mit dem Rettungshubschrauber Pelikan 3 ins Bozner Krankenhaus geflogen. Die Dolomitenstraße nahe der Abzweigung nach Aldein bleibt nach einem Unfall mit einem Sattelschlepper noch rund eine Stunde lang gesperrt. Nach Angaben der Freiwilligen Feuerwehr Montan kippte gegen 21:30 Uhr der Aufleger eines abwärtsfahrenden Sattelschleppers um. Er verlor den Großteil der geladenen Erde. Die Zugmaschine landete an der Böschungsmauer der Gegenfahrbahn. Der Fahrer blieb unverletzt. Die Feuerwehr hatte 300 Liter Diesel aus dem Tank abzupumpen. Die Berufsfeuerwehr rückte mit dem schweren Kranwagen an. Im Einsatz stehen auch die Freiwilligen Feuerwehren Truden und Neumarkt. Die Berufsfeuerwehr musste zudem auf der Autobahn auf der Höhe der Leimburg einen Fahrzeugbrand löschen. Das Fahrzeug brannte aus. Das Wetter. Ein kräftiges Hoch mit Zentrum über den britischen Inseln bestimmt das Wetter in Mitteleuropa. Im ganzen Land scheint die Sonne, es ist heiß. Am Nachmittag bilden sich nur ein paar flache Quellwolken. Sie bleiben harmlos. Die Höchsttemperaturen reichen von 29 bis 35 Grad. Die 0-Grad-Grenze steigt gegen 4000 Meter. Morgen Dienstag ändert sich wenig. Es bleibt sehr sonnig. In der zweiten Tageshälfte bilden sich ein paar Quellwolken. Am Mittwoch wird es etwas labiler. Im Tagesverlauf bilden sich größere Quellwolken. Die Gewitterneigung steigt vorübergehend an. Die aktuellen Temperaturen: Bozen 28 Grad, Meran 27, Brixen 27, Bruneck 24, Sterzing 27 Grad, Schlanders 27, Reschen 21, Toblach 24 und auf der Bloße auf 2500 Meter Meereshöhe 14 Grad. Von Rai Südtirol hörten Sie Nachrichten, Redaktion Judith Edler.
2: Karin Unterhofer aus der Landesverkehrsmeldezentrale. Die Dolomitenstraße ist zwischen der Abzweigung Aldein und Kaltenbrunn wegen Bergungsarbeiten nach einem Unfall weiterhin gesperrt. Es gibt ausgedehnte Staus. Und auf der Brenner Autobahn in Fahrtrichtung Süden zwischen Bozen Süd und Neumark 4 Kilometer Stau nach einem Unfall und zwischen Trient Nord und Affi Kolonnenverkehr wegen Überlastung. Gute Fahrt!
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4: Heute geht es in unserer Sendung um heimische Pflanzen und ihre mundartlichen Bezeichnungen. Mit Sprachwissenschaftler Johannes Ortner und Angelika Ruehle vom Naturmuseum Südtirol.
5: Die eine oder andere erinnert sich, dass sehr viele Blumen und Sträucher, auch Küchenkräuter, einen mundartlichen Namen tragen. Mir fällt gerade das Kreidlin oder der Bastelgurm. Es gibt auch Gemüsepflanzen, die man gegessen hat, der Biersel oder der Gimmerling. Alle haben sie mundartliche Bezeichnungen. Aber im Alltag fällt auf, dass sie immer mehr vergessen werden. Werden ersetzt durch Petersilie, Basilikum, Mangold oder Gurke. Und um der Tatsache, dass eben diese Namen immer weniger werden, hat es ein Forschungsprojekt vom Naturmuseum gegeben, wo man eben genau diese mundartlichen Pflanzennamen in ganz Südtirol systematisch gesammelt hat.
6: Ziel des Projektes war es, eine Gesamtschau zu erstellen über die mundartlichen Pflanzennamen Südtirols, also die deutschsprachigen und die italienischsprachigen. Und wir haben einfach anhand drei methodischer Ansätze diese Namen, historisch und auch aktuell verwendete Namen sammeln wollen. Und zum einen durch Literaturrecherche, also die Auswertung bestehender Literatur, von Monographien, Mundartmonographien bis zu Talschaftswörterbüchern und auch Einzelbeiträgen in Dorfbüchern und im Schlern. Zum einen wurde die Bevölkerung befragt im Rahmen der Plattform Citizen Science. Wir haben vor allem im Jahr 2020 Fotos von Pflanzen in den Dorfzeitschriften publiziert und die Bevölkerung aufgefordert, uns ihnen bekannte mundartliche Pflanzennamen mitzuteilen. Und der dritte Teil des Projekts betraf die Feldforschung. Wir haben uns mit lokalen Gewerbsleuten getroffen und sind mit ihnen auf kleine Exkursionen gegangen, um einfach zu schauen, welche Arten werden mit welchen Namen effektiv angesprochen.

0: Angelika Röhrle vom Naturmuseum Südtirol erklärt, warum das Projekt gestartet wurde.
1: Ein Grund dafür ist, dass es noch keine systematische Erfassung der mundartlichen Pflanznamen in Südtirol gibt. Das heißt, es gibt einzelne Beiträge in eben Mundartwörterbüchern, aber es wurde noch nie also systematisch die mundartlichen Pflanznamen erhoben. Also welche die Forschungsfragen sind, sind zum einen, welche Pflanzenarten haben überhaupt eine mundartliche Bezeichnung und warum? Aus welchem Grund wurde früher den Arten einen Namen erteilt? Zum anderen, welche Unterschiede gibt es zwischen den Talschaften? Also wie verändern sich die mundartlichen Bezeichnungen von Finchgau bis ins Bustertal, ins Wipptal oder im Unterland? Interessant zu wissen auch, ob gewisse Pflanzengruppen einen Sammelnamen erhalten haben, ob sie zusammengefasst werden oder ob eher differenziert einzelne Arten benannt werden. Was auch zu unseren Forschungsfragen gehört, ist, wie alt sind diese mundartlichen Pflanzennamen, was man hauptsächlich eben durch Hinweise in der Fachliteratur vielleicht erfahren kann.
2: Es ist vielleicht zu ergänzen, dass die wissenschaftliche Zeitschrift Der Schlern, die sich ja Südtiroler Themen annimmt, bereits im Jahre 1921 zum Sammeln von Tier- und Pflanzennamen aufgefordert hat. Und das ist faszinierend, dass das Projekt dieses Versprechen 101 Jahre später einlöst. Also wir haben das effektiv gemacht, die Tiernamen haben wir jetzt noch weggelassen, aber die Pflanzennamen haben wir wirklich gesammelt. Mir fällt gerade ein, das Ergebnis ist, sind wirklich 650 verschiedene Arten, die einen mundartlichen Namen tragen. Natürlich ist es nur ein relativ kleiner Ausschnitt aller Arten, die in Südtirol vorkommen, aber trotzdem, es ist eigentlich viel mehr herausgekommen, als wir erwartet haben. Und wir haben eben 99 Gewährspersonen befragt, also wirklich eine Feldforschung gemacht und vor Ort mit den Wissensträgerinnen und Wissensträgern geredet. Und wir haben 49 verschiedene Ortschaften in Südtirol, über ganz Südtirol verstreut, aufgesucht. Also dass es wirklich das Bild sehr, sehr ausgeglichen ist und dass wir wirklich alle Mundarträume abgedeckt haben.

0: Ja, was ist herausgekommen? Es gibt natürlich erhebliche Unterschiede zwischen den einzelnen Talschaften. Ich möchte mit dem Finchgau beginnen, also mit dem Westen. Da kennen wir die Pfrosel, die Bummlern und die Zischbellen. Ich möchte es auflösen, die Pfrosel ist die Hagebutte, die Bummlern ist die Berberitze und die Zischbellen die Felsenbirne, also typische Sträucher, die im Finchgau auch vorkommen. Im romanischen Taufers im Münstertal mit vielen romanischen Namen haben wir die Bummadurzen. Das ist der wollige Schneeball, ein typischer alpenromanischer Name. Bummadurz heißt so viel wie Bärenapfel oder Bärenkot. Und im Unterland, in Lag, glaube ich, heißen sie La Merda Gata, also der Katzendreck in Aldein. Also weil es praktisch sind stinkende Früchte. Im Sommer auf den Almlegern haben wir eine nicht sehr geschätzte Pflanze. Das ist der weiße Germer. In Finchgau, in Taufers, im Münstertal sind es die Malonzen. Und sonst, ja, im westlichen Südtirol und im Burggrafen sind es die Hämmern oder Hirmern. Und Hämmern ist ein althochdeutscher Pflanzenname Hämmerer. Und das heißt so viel wie Schierling, Nieswurz. Urverwandt mit dem slawischen Cemeriza, altslawisch Cemeri, Gift. Das bezeichnet also eine Giftpflanze. Und dieser Name ist bereits im 9. und 10. Jahrhundert belegt. Also das ist ein Beispiel zum Alter der Pflanzennamen.
1: Was vielleicht noch interessant ist, ist die Tatsache einfach, dass es für manche Arten Sammelnamen gibt. Das heißt, im Volksmund wird nicht zwischen den einzelnen Arten unterschieden, sondern mehrere Arten aus derselben Gattung, also beispielsweise Ringdistel und Kratzdisteln, alle mit derselben Bezeichnung benannt. Das heißt, die Disteln, also meist Tischkeln genannt, sind ein Sammelbegriff für mehrere Distelarten. Oder beispielsweise die Schmelchen sind die Süßgräser. Also viele Arten aus der Familie der Süßgräser werden einfach als Schmelchen bezeichnet. Und es wird nicht zwischen den einzelnen Arten unterschieden. Auch die Farne werden meist als Pfarfel, Farber oder Beißwurmgras bezeichnet. Es gibt dann aber auch Ausnahmen. In allen drei Gruppen, also Disteln, Farne und Süßgräser, so wird beispielsweise der Tüpfelfarn als Sieswurzel bezeichnet oder als Zuckerwurzel, einfach aufgrund der Tatsache, dass sein Rhizom essbar ist und süßlich schmeckt. Und deshalb, weil es eine bestimmte Auffälligkeit hat, wird es anders benannt als andere Farnarten.
0: Ja, ein Beispiel aus dem zentralen Südtirol wäre das Sarental. Da werden die Wiesenmargeriten, die wir ja alle kennen, als Jungferlach bezeichnet. Und da gibt es auch den Spruch, für die Jungferlach nicht verblient sein, wird nicht gemahnt. Das heißt, es ist eine Signalpflanze zum Mähen Anfang Juli. Zum Glück auch aus ökologischer Sicht ist es sehr wichtig, dass man erst sehr spät mäht, damit die Pflanzen alle aussamen können. Die Jungferlach ist natürlich die kleinen Jungfrauen, ist ein klarer Bezug zu jungen Mädchen. Und diese Pflanze, die Wiesenmargerite, wird als Orakelpflanze eben verwendet. Wir kennen alle das Spiel, wo wir die einzelnen Blütenblätter ausreißen und versuchen, die Zukunft oder das Leben nach dem Tod zu ergründen, wo man eben hinkommt. Man hat den Spruch beim Auszupfen, Himmel, Hell, Fegfeuer. Und Himmel, Hell, Fegfeuer ist auch zum Namen der Margerite geworden. Also der Spruch wird zum Namen. Eine andere Bezeichnung beim Ausreißen haben wir aus dem Arntal notiert, nämlich heiraten, ledig bleiben, ins Klöster gehen. Also heiraten, ledig bleiben oder das Kloster besuchen. Also man versucht, das Schicksal als junges Mädchen herauszubekommen. Aus Pfunders haben wir auch einen noch längeren Spruch, nämlich Edelmann, Knädelmann, Bürgersmann, Bettelmann, Bauer. Also da kann man aus 5 Optionen auswählen. Also auch Orakelblumen gibt es. Und wir haben bei diesem Projekt ganz, ganz bewusst geschaut, dass wir auch die Geschichten, das volkskundliche Wissen zu den Heilpflanzen oder zum Volksglauben oder zu sonstiger kosmetischer Anwendung und so weiter, dass wir auch diese Geschichten notieren, weil die gehören ja zur Pflanze dazu. Aus dem Pustertal haben wir auch ein sehr schönes Beispiel, ein melodisches Beispiel. Im Raum Brunneck, Pfalzen, Derenten kennt man das Maiglöckchen als Fildrafaldra. Also es klingt wie ein Kinderreim. Im Raum Brunneck, Pfalzen, Derenten kennt man das Maiglöckchen als Fildrafaldra. Also es klingt wie ein Kinderreim und das Fildrafaldra

Einen schönen guten Nachmittag und herzlich willkommen zu schöner Volksmusik auf Radio Südtirol am Pfingstmontag. Für die nächste Stunde gibt's wieder viel Abwechslung, denn ich habe Stickeln und Lieder von vielen verschiedenen Gruppen ausgesucht. Da ist sicher für jeden Geschmack etwas dabei. Mit einer schmissigen Polka eröffnet die Brissianer Tanzmusik den musikalischen Reigen. Schön, dass Sie wieder mit dabei sind.

Aus Pflersch kämen die nächsten Musikantinnen. Sie nennen sich Pflergitschen und spielen schon viele Jahre gemeinsam. Pflersch, das Tal am Fuße des Tribulauns, ist die Heimat der Pflergitschen. Die enge Freundschaft und die gemeinsame Leidenschaft zur Musik verbindet die vier Musikantinnen seit dem Beginn ihres gemeinsamen Musizierens. Mit zwei Harmonikas, Geige und Gitarre musizieren die vier Mädels nach Herzenslust. Und sie können auch alle sehr gut singen, wie wir nach ihrem ersten Stickel hören werden.

Nach dem Flerrergitschen sind jetzt die Traminergitschen an der Reihe. Die Unterlandlergruppe musiziert in einer anderen Besetzung, und zwar mit zwei Ocarinas, steirische Harmonika, Hockbrettgitarre und Kontrabass. Die Traminergitschen, die spielen's eine flotte Polka auf.

Eine ganz andere Musik erklingt als nächstes mit der Bichelmusik aus dem oberen Finchgau. Die Bichelmusik, die spielt mit zwei Schwägeln, Geige und Bassettel. Ihr Stückel ist ein Monfermi, eine ganz eigene Musikgattung im Zweivierteltakt.

Vom oberen Finchgau wechseln wir jetzt nach Mittenwald in Bayern. Die Mittenwalder Musikanten haben zum 900-Jahr-Jubiläum von Mittenwald mit zwei Stickeln der CD mitgewirkt. Den Landler übers Gstaad habe ich dafür ausgewählt. Mittenwald ist für seine bunt bemalten Häuser und seine Geigenbaugeschichte bekannt, die im zentral gelegenen Geigenbaumuseum zu bewundern ist.

Die Familienmusik Huber, der Huber Viergesang und die Gruppe Brunverdi haben im Jahre 2025 gemeinsam eine CD mit insgesamt 21 Titeln aufgenommen. Zwei Stückchen davon habe ich für die heutige Sendung ausgesucht. Die vier Huber-Geschwister Lea Maria, Esther Maria, Samuel, Sebastian und Elias Gabriel spielen alle mehrere Instrumente und singen auch gemeinsam als Huber Viergesang. Mit dem Lied Juche die Rollerbur geben sie eine passende Kostprobe. Und darauf erklingt dann die Polka Aschirne Zeit, das Stickel von Florin Ballhuber mit der Gruppe Brunverdi.

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Am Mikrofon begleitet Sie Franz Hermeter. Katrin Unterlercher Harfe, Werner Unterlercher Kontrabass und Renate Linoter Querflöte sind im nächsten Stück einem feinen Walzer mit dem Titel Für Enkel Lieb von Katrin Unterlercher zu hören. Und darauf gibt's dann ganz ein nettes Liedl von den Schierstelmadeln aus dem Nordtiroler Unterland zu hören. Die drei Geschwister haben in ihrem Lied mit dem Vater zu streiten, weil er ihnen keinen Schimmel zum Gassel reiten kaufen will.

Die Indoller, eine Indoller-Partie unter der Leitung von Florian Pranger, hat schon eine stattliche Zahl an CDs eingespielt. Seit über 10 Jahren schon streben die 8 Vollblutmusikanten und die Musikantin nach höchster Perfektion, ohne dabei das Wesentliche aus dem Auge zu verlieren: die Freiheit an der Musik. Der 20er-Marsch stammt aus der Feder von Florian Pranger.

Eine ganz besondere Liedgattung seien die Gstanzlern. Die oberfinnischen Gstanzlsänger widmen sich dieser Art des Liedgutes schon recht erfolgreich. Auf ihrer Suche nach der richtigen Braut machen die zwei Sänger eine weite Reise. Die Horzer Draas, so lautet der Titel von ihrem Lied.

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Auf zum Glieshofer da, soeben verklungene Marsch von Gernot Niederfreniger Korsen, flott aufgespielt von der Glieshofmusi. Der Storchen-Luis alias Alois Federspiel war seinerzeit der beste Harmonikaspieler vom Reschen bis Meran. Er war in Latsch bei Molls im oberen Finchgau daheim und war von Beruf Viehhändler. Augusto Stückel vom Storchen-Luis gibt Fabian Alba auf seiner steirischen Harmonika zum Besten, und zwar die Storchen-Polka.

Vom oberen Finchgau ins Südtiroler Unterland. Die AVS-Singgemeinschaft besteht aus Sängerinnen und Sängern aus allen Unterlandler-Gemeinden. Die musikalische Leitung liegt seit Anbeginn der sangesfreudigen Frauen und Männer des Südtiroler Alpenvereins in den bewährten Händen von Marlene Zwerger. Von ihnen gibt es ein Lied von Kurt Mutspiel, »Ich red, was ich will« und »Ich tue, was mich freut«.

Das war der Edelweiß-Borische von Thomas Wallnöfer und gespielt hat die Familienmusik Wallnöfer aus Diesens. Renate und Hans Wallnöfer musizieren schon viele Jahre gemeinsam mit ihren mittlerweile erwachsenen Kindern Sonja, Thomas und Stefan. Mit zwei Klarinetten, steirischer Harmonika, Posaune und Harfe musiziert die Gruppe konsequent. Die fünf Musikantinnen und Musikanten seien in Kärnten und in der Steiermark daheim und haben mit dem Stickel Almrausch-Polka eine Auszeichnung beim Alpenländischen Volksmusikwettbewerb in Innsbruck erspielt.

Menas Hausmusik aus dem Bad Znaundol hat den Renner Landler zum Besten gegeben. Gerne können Sie die Sendung in der Mediathek und als Podcast auf Radio Südtirol nachhören. Ich bedanke mich bei Ihnen fürs Dabeisein und wünsche noch einen feinen Feiertagnachmittag mit den Programmen von Radio Südtirol. Ein besonderer Dank geht an Aaron Schrott für die technische Betreuung. Mit dem Marsch Hoch an aus der Feder von Ivo Radakovic, gespielt von den Goldis, der Bezirksseniorenkapelle des VSM-Bezirkes Bozen und der Kapellmeister Karl-Hans Peter, klingt die heutige Sendung aus. Pfiat Gott bis zum nächsten Mal, sagt Franz Hermeter.

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1: Papst Leo XIV. Fordert strengere Regeln für die künstliche Intelligenz. Laut Alpieria hängt der Kabelbrand im Umspannwerk in Mühlbach mit der großen Hitze zusammen. Das Wetter sehr sonnig bei 29 bis 35 Grad. Nach einem Jahr im Amt hat Papst Leo XIV. Seine erste Enzyklika veröffentlicht. In dem mehr als 100 Seiten langen Schreiben fordert er unter anderem strengere Regeln für die künstliche Intelligenz. Der Papst sieht in der digitalen Wirtschaft und dem Einsatz der KI Risiken für Menschenwürde und soziale Gerechtigkeit. Jede digitale Leistung beruhe auf der oft unsichtbaren Arbeit von Millionen Menschen, schreibt er. Die erste Enzyklika in der Amtszeit eines neuen Papstes gilt als eine Art Regierungserklärung für dessen Pontifikat. Laut US-Außenminister Marco Rubio könnte es noch heute eine Vereinbarung zur Beendigung des Iran-Krieges geben. Allerdings nur unter Berücksichtigung des Selbstverteidigungsrechts Israels, betonte er. Ein zentraler Aspekt der Vereinbarung sei die Öffnung der Straße von Hormus. Am Samstag hatte US-Präsident Donald Trump erklärt, die Vereinbarung sei weitgehend ausgehandelt. Gestern dämpfte er die Hoffnungen, indem er eine übereilte Vereinbarung ausschloss. Trotz der anhaltenden Bedrohung im Irankrieg sind Hunderttausende Muslime zur Hadsch nach Mekka in Saudi-Arabien gereist. Allein aus dem Ausland kamen nach offiziellen Angaben 1,5 Millionen Gläubige. Die Wallfahrt begann am frühen Morgen. In Italien sind die Gemeindewahlen in mehr als 700 Gemeinden geschlagen. Die Wahllokale haben um 15 Uhr geschlossen. Die Auszählung der Stimmen beginnt in diesen Minuten. Die Wahl gilt als wichtiger Stimmungstest für die Regierung, aber auch für die Opposition. Mit Spannung erwartet wird auch die Wahlbeteiligung. Der Kabelbrand im Umspannwerk in Mühlbach hängt laut Alpieria mit den hohen Temperaturen zusammen. Generaldirektor Luis Amort spricht von einem möglichen Vorboten zunehmender Hitzeprobleme im Stromnetz. Die Energiewirtschaft forsche deshalb an Lösungen, um Netze besser gegen die extreme Hitze abzusichern. Der Brand gestern konnte rasch gelöscht werden. Verletzt wurde niemand. Das Landesgericht Trient hat den Direktor der Landesumweltagentur Flavio Ruffini angehört. Die Staatsanwaltschaft will ihn wegen der Ermittlungen zur Holzkohle vom Amt suspendieren. Die Verteidigung beantragte, Ruffini nicht zu suspendieren oder zumindest nur für die fragliche Zuständigkeit. Laut Ruffinis Anwalt Federico Fava zeigte sich die Staatsanwaltschaft zu einer Teilsuspendierung bereit. Das Gericht wird innerhalb von 5 Tagen entscheiden. Die Ermittlungen zielen auf das Material aus der Holzvergasung Südtiroler Fernheizwerke, das zu Holzkohle, Dünger und Betonzusatz verarbeitet wurde. Ein Motorradfahrer aus der Schweiz ist bei einem Verkehrsunfall auf der Landesstraße von Glurns nach Prat verletzt worden. Das Motorrad des etwa 50-jährigen Mannes und ein Auto hatten sich gestreift. Daraufhin kam der Motorradfahrer zu Sturz. Er wurde mit dem Notarzthubschrauber Pelikan 3 ins Bozner Krankenhaus geflogen. Das Wetter. Im ganzen Land scheint die Sonne. Am Nachmittag bilden sich nur ein paar flache Quellwolken. Die Temperaturen steigen auf 29 bis 35 Grad. Das kräftige Hoch ist auch in den nächsten Tagen wetterbestimmend. Es bleibt sehr sonnig. 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
2: Aus der Landesverkehrsmeldezentrale Karin Unterhofer mit einer aktuellen Meldung. Auf der Brenner Autobahn gibt es in Fahrtrichtung Süden zwischen Rovereto Süd und Affi Kolonnenverkehr wegen Überlastung. Allen, die unterwegs sind, gute Fahrt.
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3: Auch am Pfingstmontag hören Sie bei uns Geschichten und Erzählungen. Fein, dass Sie auch heute wieder mit dabei sind. Ich bin Katrin Braganian, an der Technik ist Daniele Mistura. Jetzt Ende Mai haben die meisten von Ihnen ganz bestimmt schon Urlaubspläne geschmiedet. Aber vielleicht finden Sie heute hier auf Reis Südtirol ja Inspiration für die nächste Reise. Marzia Poli nimmt uns nämlich mit nach Irland. Sie erzählt drei Sagen von der grünen Insel, die uns die dortige Kultur und Landschaft näher bringen. Dazu gibt's natürlich auch die passende Musik, irische Tunes und Songs, zum Beispiel auch diesen hier von Altan.

Lachse, seine Schiene und edle Tiere. Und wenn man noch der irischen Mythologie geht, war mindestens so einer unter ihnen, der außergewöhnlich klug war. Das war der Lachs der Weisheiten. Finden haben ihn die Leute benannt. Und er lebte im Riverboyne. Am Anfang war ein Lachs wie jeder andere. Bis an den Tag, bis an schönen Herbsttag, wo er in einer tiefen Seitenarm vom Fluss Boyne eingeschwommen ist. Es war ein schöner Ort. Ausgeschaut hat es wie ein größerer Teich. Und um den Teich waren 9 magische Haselnussstreicher. Und 9 Haselnüsse sind im Wasser hineingefallen. Der Lachs ist ihm reingeschwommen und hat sie alle 9 verspeist. Die Haselnüsse waren auch magisch. In jeder Haselnuss war die ganze Weisheit und das ganze Wissen von der Welt gespeichert. Und von jetzt an war die ganze Weisheit im Lachs. Die Leute haben von dem ganz gleich gewusst und sie haben von einer Prophezeiung geredet, dass wer den ersten Bissen von Lachs macht, der wird die ganze Weisheit in sich dann tragen und nicht gleich die Weisheit, sondern er kann auch in die Zukunft schauen. Und so haben ganz viele Leute versucht, den Lachs zu fangen. Aber nein, das war ganz ein Wiffer. Der hat sich nicht fangen lassen. Nach langer Zeit ist der Druide Fingus im neu gelegenen Wald eingezogen. Und Sam hat sich die Prophezeiung verändert. Die Leute haben geredet, dass er in Lachs der Weisheit fangen wird und die ganze Weisheit in sich tragen wird. In der Zeit lebte er ein ganz berühmter Sagenheld von Irland, Finn McCool. In der Zeit war er nur ein junger Knabe, ein ganz wissbegieriger. Und er hat für alles Fragen gehabt. Und solange seine Mutter ihm die Fragen beantworten hat gekannt, hat sie ihn bei ihm gehalten. Aber schon ganz bald war sie überfordert über die ganzen Fragen und die hat sie ihn dann zu seiner Schwester geschickt, einer Heilerin. Und sie hat ihm alles gelehrt, was man über Heilung lehren kann, über die ganzen Kräuter und die Natur. Und später raus ist schon die Lehre gegangen zu Fingus, den weißen Druiden. Und Sam hat er die Heilkunst vom Kampf kennengelernt und auch das Zusammenleben mit der Anderswelt, mit den Naturelementen. Und wenn er freie Zeit gehabt hat, hat er einen Lieblingsplatz gehabt. Ja, genau Sam, wo der Lachs der Weisheit seine Haselnüsse verspeist hat. Sam beim Teich, unter die Haselnussträucher, ist er gesessen, ganz oft. Und hat in die Fische zugeschaut oder in die Vögel, die ihr Nest in die Sträucher gehabt haben. Am liebsten war Sam im Herbst, weil Sam die Haselnüsse im Wasser fallen und die haben so breite Kreise gezogen. Es war ihm so magisch, Sam. Und an dem Tag hat er großen Lachs gesehen. Der ist hergeschwommen, hat die ganzen Haselnüsse gegessen und dann hupft er vom Wasser raus und springt auf den Schoß von ihm aus. Finn war ganz nervös und
nimm den Lachs mit und renn schnell zu Fingers und sag, schau, der Lachs, der ist auf meine Schoßhaue gekupft. Fingers schaut nun und sagt, das ist sicherlich der Lachs der Weisheit. Geh in die Kuchel, mach ein Feuer und Brot nennen. Aber der erste Biss, der gehört mir. Finn ist in die Kuchel gegangen, hat Feuer gemacht, hat den Lachs gebraten und hat den Spieß langsam getrennt, bis die Haut ganz knusprig geworden ist. Und hat ihn dann auf einen großen ovalen Teller zu Fingers gebracht. Fingers war schon ganz aufgeregt. Endlich, die Prophezeiung wird erfüllt werden. Und aber dann schaut in die Augen von Finn. Finn, sei ehrlich, hast du vom Lachs gekostet? Fragt Fingers. Finn antwortet ihm

Der nimmt den Finger, steckt ihn im Mund rein und tatsächlich. Er hat die Vergangenheit, die Gegenwart und die Zukunft gesehen. Er nimmt ihn schnell vom Mund raus, schaut den Meister an und sagt, und jetzt? Fingers schaut ihn tief in die Augen rein. Finn, ich habe dir nichts mehr zu lehren. Es ist Zeit für dich, dass du in die Welt rausgehst.

Bäuchin war der Sohn von Finn McCool, einer der tapfersten Krieger der Fianna. Aber er war nicht gleich ein Kämpfer, sondern ein Poet, ein Dichter und ein Träumer. Und er war gern oben auf die Berge oder unten am Wasser und hat von fernen Ländern geträumt, von fernen Leid und von fernen Sachen. Einmal ist er in Loch Leen gewesen, ein schöner großer See in der Grafschaft Kerry. Rund um den See war ein dichter Wald voller Eichelbäume. Und er hat

die weißen Flocken im Wasser beobachtet, die wilden Schwäne. Bis in dem Moment, wo er vom Weiden ein weißes Pferd gesehen hat. Und auf dem weißen Pferd war eine Frau. Er hat noch nie so eine schöne Frau gesehen. Sie hat lange blonde, goldene Haare gehabt und smaragdgrüne Augen. Und nun hat sie ein weißes Kleid gehabt. Und sie ist in seiner Richtung geritten, bis sie vor ihm gestanden ist. Häuschen war ganz verzaubert von ihrer Schönheit. Hallo, Häuschen, sagt die Frau. Ich bin Mif. Ich bin die Prinzessin von Chirnanoke, das Land der ewigen Jugend, Sam, wo es keine Krankheit, kein Alter und keinen Tod gibt. Es ist schon seit langem, dass ich die beobachte, Häuschen, und die haben mich in dir verliebt. Komm mit mir. Ich werde dich zum glücklichsten Mann der Welt machen. Häuschen hat sich das nicht zweimal sagen lassen und steigt auf dem Rücken vom Pferd. Und Munchado, das Pferd, hat sie über die Hügel von Irland gebracht und unter die Wellen, bis sie nach Chirnaoke umgekommen seien. Es war wirklich so wunderbar, Sam, so wie sie es beschrieben hat. Es war allem Sommer, Sam. Und die Leute, die haben allem ein Lächeln im Gesicht gehabt. Es war wirklich eine schöne Zeit und Nif, sie war nicht leicht schön, sondern sie war gütig und so liebevoll. Und Dächter hat er Heimweh gekriegt. Heimweh nach seinem schönen Irland mit seinen schönen Flüssen und Seen und die grünen Wälder. Und an seine Freunde und Familie. Und so ist er zu seiner Geliebten gegangen und sagt, meine Liebe, ich habe wieder zurück nach Irland zu gehen. Gleich ganz kurz, ich möchte wieder mein Land spüren und möchte meine Freunde wieder sehen und meine Familie und mich richtig von ihnen zu verabschieden. Und bitte, komm du auch mit. Ich möchte dich vorstellen. Nif schaut nicht an. In ihren Augen war ein kleiner Funke von Traurigkeit. Mein Geliebter, Häuschen, ich kann nicht mitkommen. Am liebsten hätte ich es, wenn du auch nicht gehen tätest, aber ich sehe, dass du ganz tief entschlossen bist. Nimm uns Schade. Ins Pferd mit, er wird dich wieder zu mir zurückbringen. Aber versprich mir eine Sache, du darfst keinen Fuß auf irischem Boden setzen. Das verspreche ich dir, Nif. Und er umarmt sie ganz liebevoll, küsst sie und macht sich dann auf den Weg, auf dem Rücken von Munchado. Nif beobachtet ihn, bis er am Horizont verschwunden war und ihre schmaragdgrünen Augen waren voller Tränen. Häuschen ist über und unter die Wellen geritten, über die Hügel von Irland und ist nach Loch Lane umgekommen, in seiner Heimat, aber alles hat so anders ausgeschaut. Wo sind die großen Paläste? Und die Leute, die haben anders ausgeschaut. Die waren klein und dürr und haben recht unglücklich ausgeschaut. Auf der Straße hat er ein paar Männer gesehen, die versucht haben, einen großen Stein von der Straße zu heben. Hallo,

Und die Fiona? Ja, sagte er. Ich han von dir reden gehört. Vor langer Zeit haben sie gelebt, eh? Männer, groß wie Riesen. Verehrt worden seien sie, wie Götter und Göttinnen. Aber die leben alle nimmer. Die sind schon seit Hunderten von Jahren tot. Eugen schnappt noch Luft. Das, was ihm 3 Jahre vorgekommen ist in Chirnanoga, sind da in Irland Hunderte von Jahren gewesen. Und er wird seine Familie und seine Freunde nie mehr wiedersehen. Hey du, sagt einer von den Herren, du schaust ja aus wie ein Held von den früheren Zeiten. Hilf uns bitte, den Stein von der Straße wegzuheben. Eugen buckt sich vom Pferd und schiebt den Stein auf die Seite, bis er auf der anderen Seite eingerollt ist. Aber nicht leider Stein ist gefallen, sondern er. Und in dem Moment, wo er irischen Boden berührt hat, ist er ein uralter Mann geworden. Nun schaut er, fängt uns zu wiechern und galoppiert davon. Eugen schaut das Pferd nach. In sein Herz eine riesengroße Traurigkeit, weil er gewusst hat, dass er nie mehr seine geliebte Nief sehen wird. Eugen ist ein berühmter Geschichtenerzähler geworden, der durch ganz Irland gereist ist. Und dank seiner Geschichten haben wir Finn und die Fiona nicht vergessen. Und ebenso die Helden und die Heldinnen, die vor langer Zeit in Irland lebten.

0: Es war einmal ein Bauer. Sein Name war Daniel Connor. Und er lebte im Nordwesten von Irlands in der Grafschaft Donegal. Er hat zwei Felder gehabt. Und in einem von den Feldern, genau in der Mitte, war ein großer Dornbusch. Auch wenn er 10 Säcke Gold gekriegt hat, er hat den Dornbusch nie ausgerissen. Denn alle Leute in Donegal wissen, dass der Dornbusch in die Elfen, im guten Volk, kehrt. Mick O'Hara, ein Mann von der Stadt, hat in der Nachbarschaft einen Bauernhof gekauft und viel Land. Und er hat alle Dornbüsche ausreißen lassen. Daniel Connor hat ihm gesagt, dass das keine gute Idee ist und er soll sie lassen, weil die Dornbüsche in die Elfen kehren. Aber er hat es nicht ernst genommen, kleines Volk helfen. Auf die 2 Felder von Daniel Connor lebten vielleicht die 3 glücklichsten Tiere von ganz Irland. Emon, der Esel, Bridget, die Kuh und Kachel, der weiße kleine Ziegenbock. Im Sommer waren sie allem draußen, auf die Felder. Und im Winter hat Daniel Connor ihnen eine kleine Scheune gegeben, wo sie gekannt um sich drinnen ganz nebeneinander ineinander schmiegen, damit sie ja warm genug haben. Ja, wie gesagt, sie waren glücklich. Aber eine Sache hat ihnen Sorgen gemacht. Und zwar, Daniel Connor war nicht verheiratet. Und sie haben unbedingt gewählt, ihm eine Frau finden.
1: Ich verstehe das nicht, sagt der Esel. Ich habe Dani so oft ins Dorf gebracht. Und ich habe die Madeln gesehen, die ihn umgeschaut haben. Aber er hat keine umgeschaut bis jetzt.
2: Oh, mir ist zu weinen zumute, sagt Bridget, die Kuh.
0: Ich kann das überhaupt nicht verstehen, sagt der kleine Ziegenbock. Er ist so gut zu uns. Deswegen wird er sicherlich so gut da mit seiner Frau sein. Und wird sicherlich nicht das ganze Geld verschwenden im Wirtshaus wie die meisten anderen Tieren. Und dann sind sie ruhig geworden. Es war schon Abend. Still war's. Und ober ihnen der Vollmond.
3: Ich habe eine Idee,
0: rief der kleine Ziegenbock.
3: Wir können das kleine Volk fragen, dass sie uns helfen.
1: Oh, ich weiß nicht, ob das eine gute Idee ist, sagt Emon.
3: Die sind oft launisch, man weiß nie. Ja, aber es ist eine Probe wert, oder?
0: Rief der Ziegenbock in die Stille raus. Und dann haben sie angefangen zu diskutieren. Ja oder nein oder vielleicht. Ist es besser oder ist es besser nicht? Bis sie eine Stimme gehört um.
3: Hey, habt ihr es eigentlich entschieden? Wollt ihr uns noch fragen, dass wir eigentlich helfen sollen oder nicht?
0: Alle 3 haben große Augen gemacht. Zwischen die Ohren von Kachel im kleinen Ziegenbock ist ein kleiner Mann gewesen.
3: Und? Hab's eigentlich dann entschieden?
0: Oh.
3: Ja. Wir täten gerne fragen, uns zu helfen. Du bist einer vom kleinen Volk, oder?
0: Fragt Emon der Esel.
3: Ja, bin ich,
0: antwortet der kleine Mann.
3: Aber was möchtet ihr? Was sollen wir eigentlich helfen?
0: Fragt die Elfe.
3: Wir möchten so gern, sagt Emon, dass unser Dani eine Frau zu sich nimmt und heiratet.
0: Oh, das ist nicht so ein leichtes Unterfangen. Wir werden ihn so Möglichstes tun. Aber erst habe ich eigentlich zu fragen, dass es ins hilft. Hm? Versprechen können wir dir aber nichts, sagt der kleine Ziegenbock. In dem Moment hat man einen Blitz gesehen durch den Dornenbusch. Und Emon, Bridget und Kachel waren in einem ganz dunklen Gang. Sie trotteten alleweil weiter im Dunkeln und haben um sich Stimmen gehört und Musik, und es ist ihnen eigentlich recht unheimlich gewesen. Aber zum Glück sind sie gleich einmal von den Tunnel rausgekommen und waren in einem großen Saal. Und sie waren ein kleines Volk. Getanzt haben sie, gelacht und gesungen haben sie, und in der Mitte war ein Thron. Der König vom kleinen Volk ist ihm geguckt. Hallo, seid willkommen, rief er und verneigt sich vor Emon, Bridget und Kachel. Wir haben eine Bitte für Enk. Eine Bitte? Aber wir werden noch nichts versprechen, solange wir nicht wissen, was wir zu tun haben, sagt der kleine Ziegenbock. Wisst, wir sind mit Daniel O'Connor sehr zufrieden. Er ist ein guter Mann. Aber mit Mick O'Hara sind wir überhaupt nicht glücklich. Deshalb habe ich eine Bitte an Enk. Nehmt den Goldsack mit. In den Sack sind alles Goldstücke drinnen. Und tät jetzt bitte auf die Felder von ihm verteilen, und danach drückt sie mit enkere Hufe ganz, ganz fest in die Erde ein. Aber nur in der Nacht, bitte.
4: Ja, wie? Soll man jetzt Mick O'Hara auch noch beschenken?
0: Sagt der Esel. Macht euch keine Gedanken. Macht das, was Jenk sagt, sagt der König. Und wegen Enkern Dani. Wisst, er hat schon seine Frau des Lebens gefunden. Er ist leider wie schüchtern. Höchstwahrscheinlich, weil er leider kleines Hitl hat und zwei kleine Felder. Aber das wird sich verändern. Bald wird er ein wohlhabender Mann werden.
3: Okay, wir sind einverstanden,
0: sagt Kachel, der Ziegenbock. Und in dem Moment waren sie wieder oben neben Dornbusch, untern Vollmond. Und sie nehmen einen Sack voller Goldstücke und verbreiten die Goldstücke auf alle Felder von Mick O'Hara. Und danach, mit der ganzen Kraft, die sie gehabt haben, haben sie so fest in die Erde eingedruckt. Und dann haben sie sich niedergelegt und haben ein bisschen geschlafen. Am Morgen, wenn sie die Augen aufgemacht haben, haben sie nicht geglaubt, was sie gesehen haben. Überall, wo sie die Goldstücke hingetun haben, ist ein Dornbusch gewachsen. Daniel O'Connor schaut von seiner Hütte aus und schaut auf die Felder raus und kann es nicht glauben. Alles Dornbüsche. Aber in dem Moment, wo er draufgekommen ist, dass das jetzt kein Traum gewesen ist, hat er gleich gewusst. Das kleine Volk, ja. So hat er zu sich geredet. Mick O'Hara ist von der Tür rausgekommen. Ausgeschaut hat er, als hätte er ein Gespenst gesehen.
2: Meine Felder, das gibt's ja nicht. Alles Dornbüsche sein drauf. Ich bin beim Verzweifeln.
0: Daniel O'Connor schaut ihn nun und sagt, ja, das kleine Volk.
3: Ja, du mit deinem kleinen Volk. Ist ja irrsinnig, und dann noch willst du ihnen auch noch die Schuld geben. Ich glaub an die Sachen nicht. Das Einzige, was ich glaub ist, und was ich sieg, ist, dass meine Felder voller Dornbüsche sein. Ich gib's auf. Ich geh wieder zurück in die Stadt. Und du, Dani, du, wo du meinst, schon mal Besserwisser zu sein. Vielleicht kriegst du es zusammen, von den Feldern voller Dornbüsche Felder rauszukriegen mit fruchtbarem Boden. Viel Glück. Tschüss. Und ich zurück in die Stadt. In dem Moment, wo Mikko Hara nimmer zu sehen gewesen ist, ist noch ein größeres Wunder passiert. Alle Dornbüsche haben sich zurückverwandelt in die Goldstücke. Die Goldstücke waren in die Furchen, da wo die Kartoffeln drinnen waren, und in die Wiesen und in die Haferfelder. Man hat lei die Goldstücke gebraucht, wieder reinzusammeln. Ja. Und überm Wunsch von Kachel, Eamon und Bridget, ja, ich sag gern etwas. Dani hat sich getraut, in der Frau, in der er sich verliebt hat, zu fragen, ob sie ihn heiraten möchte, jetzt, wo er einen großen Bauernhof hat, viele Felder und einen Sack voller Gold. Und bevor die Geschichte fertig ist, möchte ich Jenke besorgen, und zwar, dass die Frau Ja gesagt hat.

Irische Musik hören Sie heute hier auf Radio Südtirol. Ausgewählt hat sie Marzia Poli, da sie so gut zu den Sagen passt, die sie heute erzählt hat. Ich verabschiede mich nun von Ihnen, wünsche noch einen schönen Feiertag, gerne natürlich mit den Programmen von Radio Südtirol.

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1: Bei den Gemeindewahlen in Italien ist die Wahlbeteiligung gesunken. Laut Alperia hängt der Kabelbrand im Umspannwerk in Mühlbach mit der großen Hitze zusammen. Das Wetter sehr sonnig bei 29 bis 35 Grad. Bei den Gemeindewahlen in fast 750 italienischen Gemeinden ist die Wahlbeteiligung gesunken. Nach Auszählung fast aller Wahllokale liegt die Beteiligung bei knapp 60% und damit um fast 5 Prozentpunkte unter dem Wert der letzten Wahl. Der Urnengang galt als wichtiger Stimmungstest für die Regierung, aber auch für die Opposition. Die Stimmen werden derzeit ausgezählt. Nach einem Jahr im Amt hat Papst Leo XIV. Seine erste Enzyklika veröffentlicht. In dem mehr als 100 Seiten langen Schreiben fordert er unter anderem strenge Regeln für die künstliche Intelligenz. Der Papst sieht in der digitalen Wirtschaft und dem Einsatz der KI Risiken für Menschenwürde und soziale Gerechtigkeit. Jede digitale Leistung beruhe auf der oft unsichtbaren Arbeit von Millionen Menschen, schreibt er. Die erste Enzyklika in der Amtszeit eines neuen Papstes gilt als eine Art Regierungserklärung für dessen Pontifikat. Das Gesundheitsministerium hat zwei Personen nach ihrer Rückkehr aus Uganda unter ärztliche Aufsicht gestellt. Sie gelten als Ebola-Verdachtsfälle. Die beiden haben Fieber und befinden sich derzeit in einem Mailänder Krankenhaus. Nach dem Ebola-Ausbruch in der Demokratischen Republik Kongo verzeichnen die Gesundheitsbehörden weltweit einen Anstieg der Infektionen. In Uganda wurden in den vergangenen Tagen 5 Infektionen nachgewiesen. Eine französische Touristin ist auf Sardinien mit rund 40 Kilogramm Sand, Kieselsteinen und Muscheln erwischt worden. Sie muss mit einer Geldbuße von 500 bis 3000 Euro rechnen. Das beschlagnahmte Material soll in den kommenden Tagen an den Strand zurückgebracht werden. Ein Regionalgesetz verbietet die Mitnahme von Sand, Kieselsteinen und Muscheln. Der Adria-Badeort Lignano hat nach dem Pfingstwochenende eine positive Bilanz gezogen. Trotz reichlich Alkohol, kleineren Rangeleien und einigen Sachbeschädigungen sei das Wochenende ohne größere Zwischenfälle verlaufen. Tausende Urlauber aus Österreich feierten. Einer von ihnen wurde festgenommen, weil er randaliert hatte. Traditionell verbringen viele junge Österreicher zu Pfingsten einen Kurzurlaub in Lignano. Der Kabelbrand im Umspannwerk in Mühlbach hängt laut Alperia mit den hohen Temperaturen zusammen. Generaldirektor Luis Amort spricht von einem möglichen Vorboten zunehmender Hitzeprobleme im Stromnetz. Die Energiewirtschaft forsche deshalb an Lösungen, um Netze besser gegen die extreme Hitze abzusichern. Der Brand gestern konnte rasch gelöscht werden, verletzt wurde niemand. Der Südtiroler Schützenbund hat sich hinter den Rekurs gegen die Verwaltungsstrafe wegen des Schriftzuges Tirol in Fintel gestellt. Die 2 Meter hohen Buchstaben standen in einer Wiese an der Pustertaler Staatsstraße. Die Karabinieri hatten einer Landwirtin daraufhin 430 Euro Geldbuße wegen des Verstoßes gegen die Straßenverkehrsordnung auferlegt. Das Friedensgericht Brixen verhandelt den Rekurs am Mittwoch. Ein Motorradfahrer aus der Schweiz ist bei einem Verkehrsunfall auf der Landesstraße von Glurns nach Brat verletzt worden. Das Motorrad des etwa 50-jährigen Mannes und ein Auto hatten sich gestreift. Daraufhin kam der Motorradfahrer zu Sturz. Er wurde mit dem Notarzthubschrauber Pelikan 3 ins Bozner Krankenhaus geflogen. Das Wetter. Im ganzen Land scheint die Sonne. Am Nachmittag bilden sich nur ein paar flache Quellwolken. Die Temperaturen steigen auf 29 bis 35 Grad. Das kräftige Hoch bleibt auch in den nächsten Tagen wetterbestimmend. Es bleibt sehr sonnig. 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
2: Eine aktuelle Meldung aus der Landesverkehrsmeldezentrale. Auf der Brenner Autobahn in Fahrtrichtung Norden zwischen San Michele und Neumarkt 4 Kilometer Stau nach einem Unfall. Gute Fahrt!
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3: Sing Singen verbindet Generationen und schafft Gemeinschaft. Und zudem tut es der Seele gut. Damit herzlich willkommen, liebe Hörerinnen und Hörer. Am 31. Jänner 2026 stand beim 9. Tiroler Volksliedwettbewerb in Innsbruck das Singen ganz im Mittelpunkt. Der Wettbewerb, der alle 2 Jahre ausgetragen wird, steht unter dem Motto »A Liedl aus Zern« und verfolgt das Ziel, das Singen der Tiroler Volkslieder zu fördern. Hauptveranstalter ist der Tiroler Volksmusikverein. Mitgetragen wird der Volksliedwettbewerb außerdem vom Südtiroler Volksmusikverein, den beiden Chorverbänden von Nordtirol und Südtirol sowie den Tiroler Landesmusikschulen und dem ORF Tirol. 14 Gesangsensembles aus ganz Tirol haben dabei ihr Können gezeigt. Aus Südtirol mit dabei war das Männertrio Sui 3 aus dem Finchgau, mit Gernot Niederfrieniger als Sänger und Leiter. Er hat auch selbst die Zitterbegleitung übernommen. Und bei der Gruppe BHT Siemer-Gesangl ist übrigens auch eine Südtirolerin aus Bozengries mit dabei, Judith Meyer. Abgeschlossen wurde der Wettbewerbstag mit einem Festabend, bei dem ausgewählte Gruppen dem begeisterten Publikum ihre Lieder darboten. Für die musikalische Abwechslung sorgten die Tanzlmusi Weiß Siers und die Latzfonser Stubenmusik. Der ORF Tirol hat den Festabend aufgenommen und uns den Mitschnitt zur Verfügung gestellt. Ich, Heike Cenet, wünsche Ihnen nun gute Unterhaltung und gebe ab an Moderator Peter Kostner vom ORF Tirol.

Schön, dass so viele Menschen gekommen sind, also so viele begeisterte Zuhörerinnen und Zuhörer. Ich darf alle herzlich begrüßen, da im Saal. Ich darf auch Sie daheim, geschätzte Damen und Herren, begrüßen beim Festabend des 9. Tiroler Volkslied-Wettbewerbs unter dem Motto »A Liedl lasst's hören«. Jetzt ist es ja die Aufgabe von so einem Medienhaus wie dem unseren, dass wir vor allem informieren, natürlich auch die Menschen, die uns zuhören, unterhalten. Und wenn man so die aktuellen Nachrichten mitverfolgt, dann ist es manchmal nicht gerade sehr erbauernd, muss man dazu sagen. Man muss glatt aufpassen, dass man nicht ein bisschen trübsinnig wird. Und umso erfreulicher ist, wenn das Haus heute den ganzen Tag geklungen hat. Und zwar mit den schönsten Melodien, die das Alpenland zu bieten hat und ausgeführt von jüngeren, auch älteren Damen und Herren, die sich dem Volkslied verschrieben haben. Und das sind eben Sängerinnen und Sänger mit Ausstrahlung und ein bisschen was von dieser Atmosphäre, die wir heute den ganzen Tag über da erleben haben können, wollen wir jetzt auch beim Festabend präsentieren. Und so freue ich mich sehr, dass ich die erste Gesangsgruppe jetzt auf der Bühne gleich begrüßen darf. Schön, dass ihr da seid. In dem Fall junge Sängerinnen im Alter von 9 bis 13 Jahren. Ich glaube, ich habe mir das richtig gemerkt. Und sie kommen alle aus der Landesmusikschule Telfs. Die Frau Lehrerin ist auch mit dabei. Waltraud Reitmeier wird in dem Fall nicht dirigieren, sondern auf der Harfe mitspielen und ihre Kinder begleiten. Genauso wie zwei Hackbrettspielerinnen, die aus Silz kommen. Und wie heißt das Motto? Singen wir einmal ein Liedl. Genauso heißt es eigentlich. Jetzt wünsche ich euch ganz viel Erfolg und euch gute Unterhaltung beim Zulassen.

Der Fensterlbau-Regisseur ist das gewesen, gespielt von der Tanzlmusik Weiß Sirs. Und die kommen, die jungen Damen und Herren, vor allem aus Tiersee, außer der Katharina, auf der Harfe. Und die gut spielende Truppe haben wir übrigens auch beim Wettbewerb kennengelernt, nämlich beim Alpenländischen Volksmusikwettbewerb. Das kann unter Umständen auch der nächsten Gesangsgruppe passieren, dass sie jetzt schlagartig durch den heutigen Volksliedwettbewerb bekannt wird. Das ist der Osttiroler Heimatsound. So ist es. Die kommen logischerweise alle aus Osttirol und sie stammen alle aus der Musikmittelschule Nussdorf-Deband. Ich glaube, ihr seid alle in der gleichen Klasse, wenn ich richtig informiert bin. Das, was das Nette ist, was ihr mir aufgeschrieben habt, wir haben uns glatt freiwillig zu dem Projekt gemeldet. In der Schule ist nicht immer alles freiwillig. In dem Fall hat vielleicht die Lehrerin gesagt, das gab's bei uns und die Möglichkeit war da und die habt ihr es glatt in Angriff genommen. Das ist schön, dass ihr es gekommen seid in einer wunderbaren Besetzung mit der Frau Lehrerin, also zwei Herren und sechs Damen. Und irgendwie habe ich mir gerade gedacht, das Liedl, das jetzt singt, bin weit unten auf, das passt ganz gut zum vorigen Stickel, Fensterlbaurische. Der Bub hat auch gesagt, wie er eingestiegen ist, ich bin von weit unten auf.

0: Alle Lieder nacheinander, das ging nicht. Dazwischen brauchst du natürlich Instrumentalmusik. Und die haben wir, das ist schon Tradition bei diesem Festabend. Einerseits aus Tirol, andererseits aus Südtirol. Und das ist die Latzfonser Stubenmusik, die schon seit 1994 miteinander musiziert. Seien wir froh, dass sie heute bei uns da sind. Und alle Stücke, das darf ich dazu sagen, die wir heute hören, hat der Victor gemacht. Der Victor Kanins aus dem Grödental, der sich aber mit den Damen aus Latzfons ganz gut versteht. Im Zwiefelfach, so hat das Stückl geheißen, war unverkennbar ein Zwiefacher. Wenn ich in meine Geldtaschen reinschaue, ins Fachl, kommt mir manchmal vor, meine Geldtaschen ist aus Zwiefelleder, Victor, weil eben, wenn ich reinschaue, gräre. Und jetzt gehen wir ins Tiroler Unterland. Stirnei mit dem Foda, so heißt die Gruppe. Und unschwer zu erkennen bzw. zu verstehen, wie sich die Konstellation ergibt. Das ist Dirndl und das ist der Vater. Die Verena und der Fred aus Brixen im Tale, wie es Molle. Das Brixental ist ein Gesangigstal. Und vom Fred weiß ich, das ist einer von den begeisterten Unklöpfler. Das ist eine wichtige Zeit. Mittlerweile ist er wieder ausgeschlafen, der Fred, nach dem Unklöpfeln und hat Zeit mit seinen Dirne. Singen oder Dirndl, gell? Ihr könnt das besser aussprechen als ich. Und ihr singt vom Dirndl, oder?
1: Ja, das Dirndl ist klar verwegen.
0: Das Dirndl ist klar verwegen. Dann freuen wir uns auf ein Volkslied, in dem Volkssungen von Dirndl und Vater aus dem Brixental.

0: Da hocht man schon gern so, wenn die Tanzelmusik Weißziers aus dem Tierseetal aufspielt. Und jetzt haben wir eine ganz junge Truppe da, wenn ich so sagen darf. Eine Bande, gell? So heißt es eigentlich, die Stimmbande. Warum heißt es eine Stimmbande?
1: Also wir sind lustig, wir sind eine Bande.
0: Ah.
1: Ja, wo die Stimmen macht.
0: Das hast du hervorragend erklärt, darf ich sagen, gell? Wir sind lustig, wir sind eine Bande, die mit Stimmen was tut. Und genau das werden wir jetzt von euch hören, was es mit euren Stimmbandeln macht. Weil da gibt's jetzt ganz was Spezielles. Vom Heischreck, glaube ich, singt sie es jetzt, oder? Und ich glaube, wenn ich das jetzt so richtig noch im Kopf habe, die Heischreck, die wird jetzt irgendwie sogar erklingen, oder? Aber verrat man gar nicht viel. Damit die Leute überraschen, würde ich sagen. Also das ist die Stimmbande, die sich auch sonst gut verstehen und fest zusammenhalten. Darum heißen sie auch Bande. Und die kommen alle aus der Landesmusikschule Hall und haben sich für den Wettbewerb als diese Formation zusammengefunden. Und jetzt lassen wir uns vom Heischreck was singen. Da sind wir jetzt aber sehr neugierig.

Wir kommen vor, so beim Zuhören, wir haben es eigentlich ganz gemütlich da. Ich hoffe, es geht euch im Publikum auch so. Vor allem erleben wir sehr viel Abwechslung. Die nächste Gesangsgruppe kommt schon zu uns auf die Bühne. Insgesamt waren es 14 an der Zahl aus Nord-, Ost- und Südtirol und da war die Bandbreite sehr groß, wie wir es heute schon zum Teil erlebt haben, vom Zweigsang aus der Familie über die Musikmittelschule. Jetzt haben wir gerade ein Ensemble vorhin gehört aus der Musikschule und das sind jetzt angehende Lehrerinnen, Volksschullehrerinnen. Wenn ich zuerst gesagt habe, dass die Musikschule ein ganz wichtiger Ort des musikalischen Transportes ist, um es einmal so zu formulieren, dann ist natürlich die Schule, die Volksschule, ganz im Speziellen. Und das werden alles angehende Volksschullehrerinnen, sind jetzt bald schon am Ende ihrer Bachelor-Ausbildung begeistert für alles Mögliche, unter anderem auch für das Volkslied. Sie haben sich in der Formation jetzt zum ersten Mal so zusammengestellt und haben sich glatt diesem Wettbewerb auch gestellt. Was hören wir jetzt von euch? Ein Liedl aus Tirol, nämlich von der Rosl Halder, das war eine Bergbäuerin aus Navis, die ganz eine gute Ader gehabt hat für Texte und auch für Melodien. Und da hat sie ein wunderschönes Frühjahrsliedl gemacht und heut hun ist der Herd, das langes bald wird. Schön ist auch, dass Verwandte von der Rosl heute im Publikum hocken. Und für die und für alle anderen Zuhörerinnen und Zuhörer wird sie jetzt das Liedl bringen. Das BHT, also BHT ist die Pädagogische Hochschule Tirol, BHT Simmergesangl.

0: Temptamont, so hat das Stickel gerade geheißen. Jetzt muss ich den Stickelmacher gerade selber fragen. Das ist ein Titel, der nicht ganz geläufig ist. Hat nichts mit dem Mond zu tun, Victor.
1: Nein. Temptamont ist auf Grödnerisch Almzeit. Und die Sel ist die schönste Zeit, weil man es immer auf die Almen gehen kann.
0: Mhm. Das ist Ladinisch, der Titel. Ja. Du sprichst Ladinisch. Sag einmal, ja, in deiner Sprache, wie es dir heimgefällt.
1: Amim sadrat bella suneklo, kung la lotz von unserer Stubenmusik, i bel gsei sunitsch as eskute su, amim sa vorbel a suneklo, danter wo gsei standerlei bon, ich kute is dann bel kietsch kang tank naus sunom.
0: Ich chanto. Also ich sag einmal, Ladinisch ist allein schon Musik in der Sprache. Nicht? Und er hat gerade gesagt, es gefällt ihm narrisch gut und wir haben das freundlichste Publikum, das jemals da war. Aber ich sage dir ganz ehrlich, Victor, ich habe kein Wort verstanden. Jetzt frage ich die Veronika, jetzt machen wir nochmal einen Sprachgeografie-Test. Veronika, jetzt red schon mal in deiner ureigenen Sprache, was dir am Singen so ganz besonders gut gefällt.
2: Am schönsten ist, wenn wir da sein können, zu Innsbruck und umkommen über den Fähren. Oder einkommen über den Fähren. Und, aber heute fahren wir nur raus.
0: Jetzt hat sie es eh schon mitgekriegt. Gell? Das ist außer Fern. Daheim sind die beiden in Heiterwang. Mittlerweile seid ihr beide, also zwei Schwestern, Erika und Veronika, in Hamming gelandet mit euren Familien. Musik ist bei euch daheim immer schon wichtig gewesen. Ist eigentlich nach wie vor wichtig, auch für eure Kinder und Enkel und so weiter und so fort. Und es ist schön, dass ihr es miteinander gelegentlich auch Zeit habt zu singen. Was singt ihr uns?
2: Ich sing mein Liedl.
0: Genau das. Ich sing mein Liedl mit den Schwestern Lercher aus dem Außerfern, aber wie gesagt, mittlerweile im Oberland. Der Lercher hat zwar gesagt.

0: Nochmal darf man eine junge Gesangsgruppe aus Osttirol begrüßen. Ich mache da gleich Platz, Angelika, für die. Und nehme euch nochmal aus der Musikmittelschule Nussdorf D-Band. Und das ist echt wunderbar, wenn die jungen Leute, und ich weiß, das ist nicht aber ganz einfach, gerade in dem Alter, im Pubertätsalter, Kinder für das Volkslied zu begeistern, wenn die ein Volkslied singen. Wie ist es da mit der Freiwilligkeit, Angelika, gewesen?
1: Alle freiwillig.
0: Alle freiwillig, siehst du das? Also dann machst du alles richtig, außerhalb der Schulzeit. Die jungen Sängerinnen und Sänger, 5 Damen und 2 Buben, die sich Osttiroler Hühner nennen. Und warum heißen die Osttiroler Hühner? Ich muss nachfragen, weil die 2 Buben haben wirklich Hennen daheim. Und wisst ihr, wie die 2 heißen? Ist nicht gelogen. Max und Moritz. Ihr kennt die Geschichte mit den Hühnern, gell? Also bitte ja nicht mit einigen Hennen so umgehen. So, wir singen jetzt aber nicht von den Hühnern, sondern von der Fliegen. Und das ist ein Flotzliedl, also da geht's dahin. Was denn mit der Fliegen alles passiert, werden wir gleich hören. Und was kann auf die Fliegen nachher gleich für ein Stickel draufkommen? Der Muckenstich. So heißt nämlich das Stickel von der Latz von so Stubenmusik.

0: Der Muckenstich ist das gewesen. So, wir kommen zum letzten musikalischen Beitrag, was das Liedgut anlangt. Und in dem Fall drei Mander aus dem oberen Finchgau. Der Obmann des Südtiroler Volksmusikvereins ist eben nicht nur derjenige, der organisiert, sondern vor allem mit allen möglichen Instrumenten sich großartig musikalisch betätigt und auch als Sänger. Wer sind deine zwei Freunde, Gernot? Das muss man jetzt schnell sagen.
1: Unsere erste Stimme ist der Jakob Raffiner. Er ist ein Oberschullehrer, ist auch Chorleiter. Und die dritte Stimme ist der Lukas Bunter. Er ist Musiklehrer und Stiftsorganist im Kloster Marienberg.
0: Du hast gemerkt, was da für ein Raunen durch die Menge geht. Wann ist das nächste Konzert in Marienberg, wo du mit deiner Orgel zu hören bist?
2: Ostern.
0: Also Sui 3, so heißt die Gruppe. Und S3 singst du jetzt zu uns. Was hören wir denn? Finchgauer Liedl.
1: So 3 an der Zahl.
0: Passt ja wunderbar zu eng. Also, freuen wir uns auf Volksmusik aus dem oberen Finchgau.

0: Damit sind wir am Schluss des heutigen Festabends vom 9. Tiroler Volksliedwettbewerb unter dem Motto Ein Liedl aus Herrn angelangt. Ich darf mich sehr herzlich bedanken bei euch fürs Kommen. Ich bedanke mich sehr herzlich bei allen singenden und musizierenden Gruppen, also Vielfalt an Liedgut haben wir heute gehört. Und bei unseren Musikanten aus Südtirol, bei der Latz-Fanzer-Stubenmusik, darf man uns herzlich bedanken, dass ihr euch die Zeit genommen habt und zu uns kommen seid. Ich bedanke mich auch sehr herzlich bei der Tanzelmusik Weiß Sirs aus dem Tiroler Unterland. Jetzt haben wir ein Schlussstück, das heißt, haben Sie eine Idee? Ich habe eine Idee. Wir treffen uns einfach alle wieder, spätestens in 2 Jahren, beim 10. Tiroler Volksliedwettbewerb oder vielleicht auch früher, wenn es wieder heißt, Volksmusik im Studio 3 des ORF Tirol. Vielen Dank fürs Kommen, macht es gut, bleibt gesund, bis zum nächsten Mal.
1: Sie hörten die Aufnahme des Festabends beim 9. Tiroler Volksliedwettbewerb, welcher am 31. Jänner 2026 in Innsbruck ausgetragen wurde. Wir bedanken uns sehr herzlich beim ORF Tirol, der uns diesen Mitschnitt zur Verfügung gestellt hat. Zum Nachhören gibt's die Sendung wie gewohnt in der Mediathek von RAI Südtirol. Weiterhin einen schönen Feiertag wünschen Ihnen Daniel Kizali an der Technik und Heike Cenet am Mikrofon.

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1: Bei den Gemeindewahlen in Italien ist die Wahlbeteiligung deutlich gesunken. In Bozen gilt morgen Hitzewarnstufe Orange. Das Wetter morgen sonnig und hochsommerlich heiß bei 28 bis 35 Grad. Bei den Gemeindewahlen in fast 750 italienischen Gemeinden ist die Wahlbeteiligung auf 60% gesunken. Sie liegt damit um 5 Prozentpunkte unter dem Wert der letzten Wahl. Der Urnengang galt als wichtiger Stimmungstest für die Regierung, aber auch für die Opposition. Die Stimmen werden derzeit ausgezählt. Das Gesundheitsministerium hat zwei Personen nach ihrer Rückkehr aus Uganda unter ärztliche Aufsicht gestellt. Sie gelten als Ebola-Verdachtsfälle. Die beiden haben Fieber und befinden sich derzeit in einem Mailänder Krankenhaus. Nach dem Ebola-Ausbruch in der Demokratischen Republik Kongo verzeichnen die Gesundheitsbehörden weltweit einen Anstieg der Infektionen. In Uganda wurden in den vergangenen Tagen 5 Infektionen nachgewiesen. Die Staatsanwaltschaft Neapel hat einen mutmaßlich europaweit agierenden Ring für Falschgeldhandel zerschlagen. Nach Angaben der Ermittler hat eine Gruppe große Mengen gefälschter Banknoten über verschlüsselte Telegram-Kanäle verkauft. Das Geld sei bereits in mehreren europäischen Ländern im Umlauf gewesen. Bezahlt worden seien die Scheine ausschließlich mit der Kryptowährung Bitcoin. Nach den Ausschreitungen vor dem Turiner Fußballderby sind 8 Personen festgenommen worden. Es wurden zudem mehrere Stadionverbote verhängt. Bei den Krawallen gestern Abend war ein Mann schwer am Kopf verletzt worden. Er musste notoperiert werden und liegt noch immer auf der Intensivstation. Hooligans von Torino und Juventus waren vor dem Spiel aufeinander losgegangen. Eine französische Touristin ist auf Sardinien mit rund 40 Kilogramm Sand, Kieselsteinen und Muscheln erwischt worden. Sie muss mit einer Geldbuße von 500 bis 3000 Euro rechnen. Das beschlagnahmte Material soll in den kommenden Tagen an den Strand zurückgebracht werden. Ein Regionalgesetz verbietet die Mitnahme von Sand, Kieselsteinen und Muscheln. Der Kabelbrand im Umspannwerk in Mühlbach hängt laut Alperia mit den hohen Temperaturen zusammen. Generaldirektor Luis Amort spricht von einem möglichen Vorboten zunehmender Hitzeprobleme im Stromnetz. Die Energiewirtschaft forsche deshalb an Lösungen, um Netze besser gegen extreme Hitze abzusichern. Der Brand gestern konnte rasch gelöscht werden, verletzt wurde niemand. Der Südtiroler Schützenbund hat sich hinter den Rekurs gegen die Verwaltungsstrafe wegen des Schriftzuges Tirol in Fintel gestellt. Die 2 Meter hohen Buchstaben standen in einer Wiese an der Pustertaler Staatsstraße. Die Carabinieri hatten einer Landwirtin daraufhin 430 Euro Geldbuße wegen des Verstoßes gegen die Straßenverkehrsordnung auferlegt. Das Friedensgericht Brixen verhandelt den Rekurs am Mittwoch. Das Gesundheitsministerium hat für morgen die Hitzewarnstufe Orange für 12 italienische Städte ausgerufen. Unter ihnen ist auch Bozen. Insbesondere ältere Menschen werden dazu aufgerufen, die Warnungen zu beachten und direkte Sonneneinstrahlung zu vermeiden. Das Wetter. Morgen scheint im ganzen Land die Sonne. Zunächst ist der Himmel wolkenlos. Im Laufe des Nachmittags werden die Quellwolken etwas größer, die Gewitterneigung steigt aber nur stellenweise an. Die Temperaturen erreichen hochsommerliche 28 bis 35 Grad. Übermorgen Mittwoch wird es leicht labiler. Es bleibt aber warm. 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
2: Karin Unterhofer aus der Landesverkehrsmeldezentrale. Auf der Brenner Autobahn gibt es in Fahrtrichtung Norden zwischen San Michele und Neumarkt 6 Kilometer Stau nach einem Unfall. Allen, die unterwegs sind, gute Fahrt.

0: Ja, einen wunderschönen Feiertag. Herzlich willkommen zu diesem kulinarischen Radioexperiment hier auf RAI Südtirol. Mein Name ist Theo Hendrich, ich moderiere durch diese Radiosendung und Sie werden heute wieder mal staunen, wie gut Radiohören schmecken kann. An unserer Seite, ich sage ganz bewusst an unserer Seite, denn er ist an meiner Seite hier als Co-Moderator und auch an Ihrer Seite, die Sie zuhören, als unser Experte sozusagen im Studio, Co-Moderator Sternekoch zur Rose in Eppan, Herbert Hintner. Herbert, fein, dass es heute wieder geklappt hat.
1: Ja, ich freue mich auch.
0: Herbert, meine Aufgabe ist es ja immer, zwei Gäste ins Studio einzuladen. Und wie immer bei jeder Sendung, wir laden uns die bestmöglichen Gäste ein. Du weißt noch nicht, wer kommen wird.
1: Nein, ich weiß nicht, wer kommt. Bin immer sehr gespannt, wen ich dann vor mir habe.
0: Das sind super tolle Gäste. Das kann ich jetzt schon versprechen. Sie werden jetzt gleich ins Studio reinkommen. Es wird eine kleine Überraschung für dich sein, um die ganze Spannung ein bisschen zu erhöhen. Denn einen dieser beiden Gäste, den kennst du persönlich. Du hast einiges mit ihm schon zusammen gemacht. Was und warum und wie, das wirst du uns hoffentlich auch im Laufe der Sendung noch erklären und erzählen. Wir laden uns jetzt die Gäste ins Studio rein. In 2-3 Minuten sind sie dann hier und sie werden dann heute noch eine Aufgabe bewältigen, die ihnen Herbert Hintner im Laufe dieser Sendung stellen wird. Und sie erleben eine kurzweilige, eine informative und vor allem auch eine unterhaltsame Radiostunde. Schön, dass Sie dabei sind.

0: Ja, und jetzt sind sie da, unsere beiden Gäste, die mit uns gemeinsam diese Radiostunde hier auf Rhein-Südtirol gestalten. Mit uns gemeinsam, mein Name ist Theo Hendrich, Herbert Hintner, und ich begrüße, und das dürfte für Herbert eine kleine Überraschung sein, zum einen den Kameramann und Filmproduzenten Rudi Karneider, der dir bestens vertraut ist, gell,
1: ja,
0: Herbert?
1: Der ist noch gut vertraut, ja.
0: Und ich weiß, du freust dich noch mehr, weil auch sie heute hier ist, und darauf freue ich mich auch ganz besonders, weil sie unsere Sendung heute auch musikalisch bereichern wird. Wie und in welcher Form wird sie uns dann auch noch sagen? Ina Pross. Ina, schön, dass Sie heute hier sind.
2: Oh, hallo, hallo, ich freue mich, danke schön.
0: Ja, liebe Ina, nur gib uns nur ganz kurz eine Gelegenheit, weil Rudi Karneider und Herbert Hintner kennen sich. Wir wollen das kurz auflösen und kommen dann gleich zum Sprechen über Ina Pross mit ihrem ganz tollen musikalischen Programm. Rudi Karneider und Herbert Hintner, was ist da gelaufen zwischen euch beiden? Wen soll ich zunächst anfangen lassen?
1: Lass also, mal Rudi reden, ja. Lass mal
3: den, ja. Ja, also das ist halt schon eine Überraschung, dass wir uns einmal im Studio treffen und nicht unter dampfenden Töpfen, wo wir jahrelang zusammengearbeitet haben.
0: Rudi Karneider ist kein Koch, gell? Ich habe gesagt, Kameramann und Filmproduzent.
3: Ja? Ja, ich bin kein Koch. Wir haben auch zusammen die Sendung von 2003 bis 2018 gemacht. Und sein Veto bei der letzten Sendung als Resümee mir gegenüber war der Spruch: Kochen hat er nicht gelernt, aber Pappen hat er gelernt.
0: Die beste Voraussetzung, um gemeinsam hier mit uns diese Radioküche zu gestalten. Fein, dass es geklappt hat, Rudi Karneider. Und ich freue mich auch ganz besonders, ich hatte Sie lang schon auf der Liste. Ich habe mir gedacht, jetzt rufe ich einfach mal an. Und die erste Reaktion war: Ich kann ja gar nicht kochen, oder Ina?
2: Das stimmt, also gerne tue ich es nicht, aber manchmal muss man halt kochen. Aber ich sage, sag niemals nie, vielleicht komme ich ja noch auf den Geschmack. So.
0: Über diese Umstände wollen wir ein klein wenig später sprechen. Ich möchte jetzt ein bisschen Ina Pross auch vorstellen. Ina Pross ist eine fixe Größe in der musikalischen Szene in Südtirol. Ina, deine... Ich sage jetzt, ich bin bei du, verzeih es mir einfach,
2: gerne,
0: weil wir uns ein bisschen kennen und so. Du bist in deiner rockigen Szene unterwegs. Du machst, ja, kann man sagen, auch ein bisschen Vintage-Music.
2: Ja, Rock'n'Roll, Rockabilly, Rock'n'Roll, ja. Und Rock und Blues. Ja. Aber jetzt geht es dann schon ein bisschen manchmal. Also die Songs, die ich fürs Radio schreibe, sind dann schon ein bisschen in Pop-Richtung.
0: Was heißt fürs Radio schreiben? Das musst du vielleicht unseren Hörerinnen und Hörern erklären.
2: Ja, weil Rock ist oft einfach zu wild. Und dann im Radio hören die Leute lieber gemütliche Musik, also für jedes Alter. Und dann schreibe ich ein bisschen ruhigere Musik, aktuellere.
0: Ja, das ist ja auch eine interessante Geschichte. Ich kann mir vorstellen, dass man auch in der Küche manchmal, wenn man ein bestimmtes Niveau hat, vor Herausforderungen steht, wo man einfach sagt, das ist jetzt eine sehr anspruchsvolle Küche, aber ich weiß ganz genau, das schmeckt den Leuten nicht, obwohl das eine sehr hochwertige Küche ist. Und ich kann mir vorstellen, im Musikalischen ist es ja auch so. Man hat sehr anspruchsvolle Musik, sei es von der ganzen Realisierung her. Mhm. Also man muss da manchmal auch gleich vorgehen. Man weiß, es gibt einfach Gerichte, die sind gefälliger.
1: Ne? Ja, die sind gefälliger, und was gar nicht geht, wenn der Service kommt und dann muss er eine halbe Stunde erklären, was auf dem Teller ist. Die Zeit ist vorbei. Und es geht auch darum, dass es der Titel, der auf der Karte steht, der muss sich auch widerspiegeln im Teller. Dann funktioniert das relativ gut. Und als Koch muss man einfach das Gefühl haben mit der Küche, dass man den Gast abholt. Denn wenn der Gast sitzt, kochen wir immer für das nächste Mal.
0: Und so kannst du dich da zumindest ein bisschen wiederfinden, Ina, in dieser Herangehensweise? Hilft dir das ein wenig in dieser Sendung?
2: Natürlich versuche ich auch, allem als Publikum zufriedenzustellen, ja, wie vielleicht klar. Sie den Kunden. Aber bei mir ist halt so, ich produziere nichts, das mir nicht gefällt. Ich weiß nicht, ob das beim Kochen auch so ist. Muss man was kochen, das einem nicht schmeckt?
0: Gute Frage, gute Frage.
1: Das macht man ein. Es ist so, es gibt natürlich schon Vorlieben. Also pass auf, Basilikum ist ganz ein tolles Gewürz, aber kein Curry, den habe ich nicht so gern. Aber es hat dann nicht mit Abneigung zu tun, weil du hast ja eine Technik, ein Konzept von mir. Da passt ja das rein, ein halben Esslöffel, ein ganzer Esslöffel und so weiter. Deswegen ist es nicht so, wo man vielleicht hart tut, wo man sagt, das ist wirklich ein Grundprodukt, mit dem kann ich nichts anfangen, wie zum Beispiel jemand Graukäse. Dann wird es ein bisschen schwieriger, weil man sich jetzt hinein versetzen kann. Man kriegt ja das Gefühl des Geschmacks, wie schmeckt es und so weiter und so fort. Den Reifegrad erkennt er dann nicht. Dann wird es ein bisschen schwierig. Ich zum Beispiel mag eigentlich alles gerne. Was ich nicht mag, sind Austern zum Beispiel. Ne? Austern ist halt meins und ich koche den auch nie dann. Ne?
2: Okay.
0: Aber Ina, ganz wichtig diese Aussage, ich versuche natürlich schon Musik zu machen, die dem Publikum gefällt, aber ich muss mich ganz stark mit meiner Musik auch identifizieren. Vielleicht auch für Sie zu Hause, Ina Pross, Stichwort, gibt's ganz tolle Videos zu Ihrer Musik und soweit ich jetzt dich als Sängerin oder als Musikerin wahrnehmen durfte, ganz egal, ob mir jetzt ein Song gefällt oder nicht, ich habe die Leidenschaft und die absolute Überzeugung immer irgendwie gespürt oder rausgesehen. Und auch die ästhetische Komponente ist dir ganz wichtig.
2: Ja, das ist mir sehr wichtig. Ich sage immer, das Auge hört auch mit. Also als ich klein war, habe ich Tina Turner gesehen oder Michael Jackson und die haben sich so bewegt. Oder auch Amy Winehouse, den Stil habe ich so ein bisschen optisch übernommen. Das ist einfach eine Faszination für mich, also jemanden anzuschauen, der schön aussieht, der sich toll bewegt. Und das gebe ich halt auch auf der Bühne dem Publikum mit. Also nicht nur die Stimme, sondern auch die Bewegung und die Show dazu.
0: Ja, und,
2: aber ich mache das, weil es mir gefällt, nicht weil ich muss.
0: Ja, und auch deine YouTube-Videos, wenn man die sieht, da wird auch wirklich auf Details Acht gegeben. Das dürfte vielleicht auch Rudi Karneider interessieren. Mhm. Die Ästhetik ist ja auch beim Filmemachen ganz, ganz wichtig.
3: Ja, natürlich. Mhm. Die Körpersprache ist sehr, sehr wichtig. Ich meine, im Gegenteil zum Hörfunk hat man auch das Bild und das Bild lebt einfach von der menschlichen Ausstrahlung.
0: Ja.
3: Es ist auch, wenn sich jemand auf der Bühne synchron mit der Musik, so wie er es fühlt, sich bewegt, dann wird es eine Einheit.
0: Mhm.
3: Und das natürlich nehmen die Leute auf.
0: Wir haben eigentlich, Herbert Hintner, viel zu wenig oft in unserer Radioküche auch über das Auge gesprochen, das ist ja auch mit. Was ich ja bei diesen Superköchen immer bewundere, die nehmen so drei Zutaten, legen die aufs Teller und das schaut einfach komplett anders aus, als wie wenn ich das irgendwie aufs Teller legen würde. Und also das muss man ja auch lernen. Das Auge ist mit.
1: Ja, das Auge ist mit und das muss man auch lernen. Ästhetik muss man lernen und dann schauen, was zusammenpasst. Nicht? Ich sage jetzt einmal Tomate und Zitrone, da kann nicht Tomatenscheibe kann sein oder Tomatenstücke. Die Zitrone muss dann in Julienne geschnitten sein, also in Streifen geschnitten sein. Es gibt dann verschiedene Techniken, die man dann schön einsetzt. Und dann, was ganz wichtig ist, ist auf jeden Fall einmal, dass die Komponenten, wenn es drei, vier sind, dass sie so gesetzt sind, dass das Auge es alles sofort erfasst. Und nicht hin und her schauen muss, wo ist eine, wo ist andere. Das ist ganz wichtig. Nicht? Auf dem Teller in der Mitte, da ein Stück Fleisch, dann ist die Beilage, das muss so eine Harmonie sein, dann funktioniert das. Und das Auge ist leider mit, so ist es halt auch. Nicht? Das ist zwar... Der Gaumen bringt den Kunden wieder, weil der Gaumen memorisiert das im Hirn und dann sagt, das war ein tolles Risotto, da muss ich nochmal hinfahren. Beim Auge ist es eher vergänglich, es bleibt zwar auch, aber nicht so stark. Der Geschmack ist viel, viel stärker wie das Auge.
0: Mhm. Ja, leider muss ich zugeben, dass wir jetzt in diesem Moment im Radio sind. Aber ich würde Ihnen zu Hause einfach jetzt den Tipp geben, sollten Sie Gelegenheit haben, YouTube und Stichwort Ina Pross, dann schauen Sie sich mal rein, dann verstehen Sie, was ich meine, Ina Pross und Ästhetik und Ihre Musik. Ich würde jetzt einfach vorschlagen, Ina, dass wir einen Titel aus deinem reichhaltigen Repertoire jetzt einfach hören. Du hast einen Song mitgebracht, den findet man auch auf YouTube. Würde ich unbedingt empfehlen, das auch anzusehen, weil das einfach so schön harmoniert. Der erste Song, den wir heute hören dürfen, was hören wir von dir?
2: Wir hören Mighty Queen, das heißt übersetzt mächtige Königin. Das war der erste Song, den ich selbst geschrieben habe, 2023, mit meinem Gitarristen Matteo Rossetto zusammen. Und den habe ich geschrieben für alle Frauen, also ihnen einfach die Dankbarkeit und den Respekt zu zeigen, weil, also ich bin nicht gegen Männer, Männer brauchen wir, ich liebe Männer, aber ich bin einfach... will einfach sagen, so danke und ich bin stolz auf euch, ihr seid so stark, weil die Frau, die arbeitet, die hat die Kinder, die kocht und die putzt und das alles unter einem Hut zu bringen in der kurzen Zeit ist nicht leicht, es ist sehr schwierig und deshalb habe ich gesagt, ich bin stolz auf euch und ihr seid gut, so wie ihr seid. Genießt auch mal das Leben.
0: Ja, Mighty Queen von Ina Pross hier bei uns in der Radio. Wir haben sogar die musikalische Köchin heute hier.

0: Mighty Queen von und mit Ina Bross heute hier in der Radiokirche von Rai Südtirol. Wir haben die Interpretin und Komponistin einfach auch hier im Studio gemeinsam mit unserem weiteren Studiogast Rudi Karneider und Co-Moderator Herbert Hintner. Also, meine Herren, jetzt Ihr Resümee. Das ist natürlich schon ein starker Einstieg in die Sendung, oder, Rudi Karneider?
1: Ah ja, wenn man so eine Interpretin da hat, die kennt sie ja schon, die Ina, vom YouTube und vom Hören. Und dass sie heute einmal da trifft, ist natürlich was Tolles.
0: Das freut mich. Herbert, ein starker Einstieg, starke Frauen, starke Musik.
2: Starke Musik, ich bin zwar nicht so ein musikalischer Typ und ich kenne mich dort jetzt zu wenig aus, ich müsste jetzt lügen und da ein Ding machen, auf jeden Fall. Was ein schönes Lied, okay, das passt, aber ich kann nicht, soll ich jetzt sagen, nicht urteilen, weil ich das nicht kenne, genauso wie die Weingeschichte, meine Frau macht ich dich. Ich sage, das schmeckt mir, das gefällt mir und dann ist es für mich zu Ende. Hingegen beim Essen kann ich Ihnen dann viele Geschichten erzählen, wenn wir gemeinsam am Tisch sitzen.
0: Wir haben heute zwei Gäste hier, mit denen könnte man autonom schon eine eigene Sendung machen. So viel könnten Sie uns erzählen. Es gibt noch einen ganz interessanten Aspekt auch von Rudi Karneider, der ja eine ganz enge Bindung zu Grönland hat. Ein Land, das in den letzten Monaten plötzlich in den politischen Mittelpunkt gerückt ist. Ich glaube, dazu, Rudi Karneider, könnten Sie auch ganz vieles jetzt erzählen, was da abgelaufen ist.
1: Ja, natürlich, das würde lang dauern, ja.
0: Das würde sehr lange dauern. Mhm. Aber Sie haben mit privatem Hintergrund einen sehr engen Bezug zu Grönland.
1: Ja,
0: das ist eine zweite Heimat, gell?
1: Ja, kann man schon sagen. Das erste Mal nach Grönland bin ich gekommen, 1980. Und da ist der Reisender Bozen schuld. Wir haben eine Doku oben gedreht mit Robert Peroni und Wolfgang Thomaset. Und das Land hat mich damals so fasziniert, dass ich dann immer wieder gekommen bin. Habe doch auch die Mutter meiner Tochter kennengelernt. Und meine Tochter lebt jetzt hier im Sommer in Grönland. Ich bin im Sommer auch immer in Grönland. Und also zu den Leuten dort und zu dieser kleinen Gemeinschaft in Grönland ist eine starke Bindung geblieben.
0: Es gibt auch filmisch schon verschiedene Projekte, die Rudi Karneider diesbezüglich eben auch gemacht hat. Jetzt bei allem Respekt, und bitte korrigieren Sie mich, wenn ich das sage, jetzt kulinarisch ist Grönland vielleicht nicht die ideale Voraussetzung, oder?
1: Das kann man sagen. Die Grönländer sind eigentlich Fleischesser. Fisch und Seehund und Narwal ist die Haupternährungsquelle. Gemüse kennt der Grönländer und die Gewürze kennt der Grönländer nicht. Auch das Kochen auf Feuer ist in Grönland sehr aufwendig, war sehr aufwendig in der Vergangenheit. Deswegen isst der Grönländer auch das Fleisch sehr oft roh, damit auch die ganzen Vitamine, die ganze Kraft drinnen bleibt, wie er selber sagt.
0: Also wegen der Küche muss man das Land nicht kennen?
1: Nein, nein. Wenn ich oben bin mit meinen Gästen, ich koche wirklich südtirolerisch oder auch Spaghetti und Fisch. Es ist zum Teil sehr aufwendig, die Zutaten um zu bekommen. Aber mit der grönländischen Küche kann ich die Gäste eigentlich nicht so begeistern.
0: Also, wir haben wirklich zwei ganz tolle Gäste hier. Ja, Herbert Hintner, wirklich mit. Durften wir ein bisschen den Background kennenlernen. Und ich sage immer so: Ab diesem Zeitpunkt hier in der Radioküche, jetzt ist Schluss mit lustig. Jetzt geht's ans Eingemachte. Denn auch für Sie zu Hause, Sie müssen ja wissen, unsere Gäste werden jetzt mit einer Aufgabe konfrontiert. Die besteht ja darin, dass Herbert Hintner sich heute wieder drei Zutaten überlegt hat. Und unsere beiden Gäste müssen dann aus diesen drei Zutaten ein Tellergericht kreieren. Heute hier im Radio, vielleicht irgendwann morgen auch in Grönland, Herr Karneider, ich weiß es nicht.
1: Da müssen wir halt alles mitbringen.
0: Aber wie gesagt, diese drei Zutaten müssen auf einem Teller dann vorhanden sein. Ganz egal, womit das noch kombiniert wird, da sind der Kreativität und der Fantasie keine Grenzen gesetzt. Aber zunächst mal, um welche drei Zutaten wird es sich heute wohl handeln? Also die Aufgabe klar, Ina, Rudi Karneider?
3: Also ja.
0: Okay, wunderbar. Welche drei Zutaten werden wir denn heute hier hören?
2: Ja, ich habe mir gedacht, wir nehmen als Fleisch eine Kalbshaxe, bindegewebereiches Fleisch. Dann nehmen wir ein bisschen Ziegenkäse und noch so einen kleinen Touch dazu noch Rhabarber.
1: Auch Rhabarber und
0: Kalbshaxe. Also ich habe es auch notiert, Kalbshaxe, Ziegenkäse und Rhabarber. Okay, also Rudi Karneider hat schon ein bisschen überrascht reagiert, so aus dem Bauch heraus.
1: Ja, also der Rhabarber zur Kalbshaxe, ist jetzt schon eine Herausforderung. Oha.
0: Ina Pross, wie geht's mit den drei Zutaten? Geht grundsätzlich alle drei okay oder gibt es da einen, wo man sagt, was soll ich mit denen da anfangen?
3: Ja, ich sage sowieso, oh je, weil ich kann ja nicht kochen, Kochen ist nicht meine Leidenschaft, aber ich will ja, der gute Wille ist da. Also ich kann sagen, Kalbshaxe, also Fleisch, ja, mein Vater war Metzger, also ich bin da schon sehr verwöhnt, deshalb ja. Fleisch, ja, muss gut sein, weil sonst ist es nicht, ich habe das Beste vom Besten angekriegt. Ziegenkäse, ich liebe Käse, leider nicht Ziege oder Lamm, aber mir hat man einmal gesagt, wenn das aber ganz gut gekocht ist, dann hat das nicht so ein starkes Aroma und dann schmeckt das eigentlich besser. Deshalb.
1: Es darf nicht bockeln.
3: Ne? Ja, es darf nicht bockeln, genau.
2: Also, das hängt davon
3: das ab. Das ist mein Problem.
2: Wenn ich Käse verarbeite,
3: dann mag ich es nicht.
2: Sauber ist das.
3: Aber sonst liebe ich Käse. Und bei Rhabarber frage ich mich, was ist echte Traminerin? Aber man dachte, was ist denn eigentlich Rhabarber so auf Südtirolerisch? Weil in Tramin heißt ja rote Beete zum Beispiel, ist ein Rhön.
2: Ja.
3: Nein? Aber Rhabarber gibt's, ist der Rhabarber. Also
2: sagen wir auch Rhabarber.
3: Eigentlich nie gehabt.
2: Es gibt verschiedene Rhabarber. Es gibt Erdbeer-Rhabarber, dann gibt es einen Grillen-Rhabarber, dann gibt es so etwas Meersäure und so weiter. Es gibt verschiedene Rhabarber.
3: Aber ich frage mich da, es gibt also Übernamen. Nicht? Zum Beispiel eine Karotte ist ein Gelrub.
2: Ja, ja.
3: So,
0: es gibt ja auch den bekannten Rhabarber-Papa. Oder nein, das ist es.
3: Nein, das ist ein Lied, oder?
1: Nicht besonders.
0: Auf alle Fälle, gut, es gibt jetzt nicht das große Problem. Es ist natürlich immer die Herausforderung, die drei Zutaten zu kombinieren. Sie dürfen sich das in aller Ruhe überlegen.
1: Ja, Gott sei Dank, Gott sei Dank.
0: Ja, müssen Sie. Es darf natürlich ein bisschen gegoogelt werden, ist ganz klar. Man darf ein bisschen sich informieren. Und dann werden wir schon gespannt sein, welches Rezept und welche Zutaten Sie noch weiter verwenden. Ich habe ein bisschen die Hausaufgaben gemacht und es stimmt tatsächlich, wenn man, ich denke, im engeren Bekannten- und Freundeskreis von Ina Pross herumfragt, bekommt man zur Reaktion, was macht Ina Pross in der Radioküche? Die kann ja gar nicht kochen. Aber Herbert Hinten, ich denke, wir müssen das auch wirklich mal, bekommt man zur Reaktion, was macht Ina Pross in der Radioküche? Die kann ja gar nicht kochen. Aber Herbert Hinten, ich denke, wir müssen das auch wirklich mal lobenswert erwähnen.

0: bereiten und vielleicht viele auch zu animieren, so eine Herausforderung anzunehmen, wie es Ina Pross heute auch macht. Das wollen wir auch ein bisschen transportieren.
1: Deswegen, ganz genau. Ja. Jeder soll sich ein bisschen so getrauen oder man darf einmal ins kalte Wasser springen und muss sich dafür eigentlich nicht schämen. Und deshalb bin ich da.
0: Dann jetzt einfach, springt jetzt mal ins kalte Wasser, überlegt euch was. Wir machen wieder ein bisschen Musik und zwar mit Billy Joel und My Life.

0: Willi Joel mit My Life hier in der Radioküche von Rai Südtirol. Mein Name ist Theo Hendrich, Co-Moderator Herbert Hintner zur Rose in Eppan und unsere beiden Gäste. Und zwar Kameramann und Filmproduzent Rudi Karneider und die Musikerin, darf ich sagen, Interpretin Ina Bross. Zwei ganz, ganz tolle Gäste. Wir durften vieles über sie erfahren, aber jetzt geht's ans Eingemachte. Sie haben die Aufgabe zu bewältigen, aus drei Zutaten ein Tellergericht zu kreieren. Wir haben extra Billy Joel gespielt, weil das ein relativ langer Song ist. Und da gibt's genügend Zeit zum Überlegen und zum Nachdenken. Ich frage jetzt mal so frei heraus, wie ist es euch ergangen so beim Überlegen, Ina?
1: Ich habe ganz einfach gedacht.
0: Einfach. So. Das ist schon mal ein guter Zugang,
2: das
0: oder?
2: Das ist ganz ein guter Zugang.
0: Das ist ganz ein guter Zugang.
2: Ganz ein guter, ja.
1: Ich kann nichts kompliziert.
0: Rudi, so einfach beim Überlegen?
3: Ja, so einfach gedacht, weil der Song war mir fast zu kurz bei meinen Kochkenntnissen. Und jetzt natürlich vom Herbert hinten einen großen Respekt. Ja. Aber jetzt schaue ich mal.
0: Wir könnten auch Opernarien spielen, weil da
3: so
0: dann lange, aber da kommt auch nichts Gescheites raus.
3: Oder? Nein, bei mir auf jeden Fall nicht. Auf jeden Fall, ich habe jetzt mir ein paar Gedanken gemacht und jetzt schauen wir mal, ob das, also, ob das ankommt. Und
0: beide haben so ein bisschen was niedergeschrieben, was hingekritzelt auch, so beim Überlegen. Nochmal für Sie zu Hause, also drei Zutaten, die gestellt wurden von Herbert Hintner. Das war einmal die Kalbshaxe, Ziegenkäse und Rhabarber. Daraus ein Tellergericht, also keine Menüfolgen oder dergleichen. Die drei müssen auf einem Teller vorkommen. Wer möchte sein Gericht zuerst vorstellen?
1: Ja, ich würde es gerne hinter mir bringen.
0: Okay, und dann einfach mal kurz erklären, so ein bisschen die Überlegung und dann werden wir schon schauen, wie wir ins Kreuzverhör kommen.
1: Okay, also ich habe mir überlegt, weil ich ja sehr viel unterwegs bin und auf der Bühne spiele. Und wenn ich so vor der Bühne anschaue, dann sind manchmal so Food Trucks, also zwischen die Bierbudel. So. Ja. Und das habe ich jetzt versucht zu kombinieren und habe mir gedacht, dass man ja könnte so einen Burger kreieren. Das heißt, es gibt ja die Bullet Park Burger. Also dann hätte ich die Kalbshaxe so lange gekocht, weil ich bin ja eine faule Köchin. Und dann kann man dann richtig lang kochen, bis das Fleisch zerfällt und ganz weich und saftig ist. Und dann hätte ich mit den Rhabarber, also ich weiß nicht, wie man es ausspricht, Chutney, oder?
0: Ja.
1: Okay.
0: Ja.
1: Weil oft gibt es ja die süß-sauren Soßen dazu, nicht? Ja. Und das hätte ich so ein bisschen süß und scharf abgemacht, so mit Zucker und ein bisschen Chili oder so. Und dann hätte ich den Ziegenkäse ein bisschen grob drauf geraspelt und das alles aber in einem Finchgerbrätl reingetan, weil es schmeckt mir.
0: Ja, okay.
1: Und weil es ja auch als Teller gerichtet, da halt dann auf den Teller rein, oder? Ist das dann ein Tellergericht?
2: Das ist ja ganz lustig.
0: aber also der Ziegenkäse, der war beim Rhabarber mit dabei, das habe ich jetzt nicht genau.
1: Haben wir den Nein, den
2: hätte
1: ich dann drauf geraschelt.
2: Ja, Ziegenkäse hat sie jetzt den gereiften Ziegenkäse. Ich habe Ziegenkäse stehen lassen, man kann frischen Ziegenkäse und gereiften Ziegenkäse.
1: Ah, okay, siehst du das?
2: Deswegen, das passt schon.
0: Aber das passt schon. Das war keine Voraussetzung. Ganz egal, ob jetzt reifer Ziegenkäse oder auch für viele, vielleicht ganz nebenbei, Herr Hintner, es ist verträglicher manchmal den reifen Ziegenkäse zu essen als frischer.
2: Wegen Laktose oder
0: Solches.
2: Okay. Aber.
0: Ich muss Verzeihung auch an alle Hörerinnen und Hörer, wenn ich jetzt einfach schmunzle. Liebe Ina Bross, wir hatten einmal Humbert Dorigatti auch hier. Ein Kollege, den du sicher auch kennst.
1: Sehr guter
0: ein
1: Blueser.
0: Sehr guter Kollege.
1: Ich liebe Blues und er ist fantastisch.
0: Und genialer Musiker. Und der kam mit einer ganz ähnlichen Sache. Ich muss Herbert Hintner verteidigen. Er ist Sternekoch. Und der Humbert Dorigatti hat ihn so herausgefordert. Der war auf der ganz ähnlichen Schiene wie Ina Bross jetzt mit so einem Burgergericht. Und das ist eine echte Herausforderung für Herbert Hintner.
1: Ich dachte mir halt,
0: Genial. Burger kennen. Alles erfüllt. Wir haben die Kalbshaxe, wir haben den Rhabarber, wir haben den Ziegenkäse, wir haben sogar ein gutes Finchgerbratl mit dabei und auch noch alles auf einem Teller.
2: Ja, so ist es. Genau.
0: Und einfach überlegt.
2: Das ist gut. Ja, also Die Kalbshaxe, die kochen sie sehr lange oder schmoren die sehr lange, nicht?
1: Ja.
2: Das nennt man dann Zupffleisch, denn wir das in der Fachsprache. Ja, nicht? Der
1: so 3-4 Stunden, oder?
2: Ja, so ungefähr 3 Stunden ist eh schon alles zu voll.
1: In der Zeit können wir ein Lied schreiben.
2: Ich würde ganz gerne, was ich noch ganz gerne, Sie nehmen dann natürlich Rhabarber als Chutney. Da hängt es natürlich ab, welchen Schnitt Sie machen, wie klein Sie schneiden, wie groß Sie schneiden, weil die Textur ist ganz wichtig, wenn Sie es da mit hineinnehmen.
1: Ja, ich hätte mir gedacht, ja? Weil es gibt ja dann bei dem zum Beispiel Bullet Pack Burger, also der Ketchup oder die Soße, süß-sauer, ist so dickflüssig.
2: Also nicht, gedacht, dass Sie das eine Soße machen oder was denn?
1: Ja.
2: Ach so.
1: Dass man das so richtig weich kocht mit Zucker.
2: Ja gut, dann geht schnell. Der Rhabarber geht weich kochen sehr schnell.
1: Ja, das ist gut.
2: Er wird gleich fasrig oft einmal. Man muss es natürlich ganz gut mixen.
1: Muss man ja nicht vorher schälen.
2: Ja,
1: hat man trotzdem
2: ja,
1: fasrig.
2: Man, ja, ich habe ja die ernste Haut, aber deswegen ist es ein echter Ding. Nicht?
1: Stell dir Fragen, weil ich denke, ich bin nicht der Einzige, der das und, nicht weiß.
4: Ja, gut, gut, okay. Wunderbar, perfekt.
2: Und nachher tun sie das kochen und natürlich in Zucker, denke ich, und werden sie Senf reinigen und was ist denn noch eine?
1: Ja, man könnte, na gut, war jetzt
2: ein bisschen Creme.
1: Ein bisschen. Aber, ja.
2: Ja, Ingwer kennt sie ja eigentlich. Ja, das passt ja ganz gut, ja. Und das dann sie noch irgendwie aufs Fleisch oder aufs also Brot?
1: Ja, ich darf das Brot nehmen, da das gezupfte Fleisch drauf, aber es muss saftig sein. Deshalb hat er das auch mit Bier aufgegessen.
2: Was
1: Schweinshaxe?
2: Die Nein,
1: beim Schmoren braten.
2: Dann darf sie mit Bier machen?
1: Ja, das
2: ja, können sie machen.
1: Oder?
2: Ja.
1: Dann bleibt saftig, oder?
2: Ich sage mal, da Sie nicht sehr oft kochen, haben Sie ganz andere Herangehensweise. Ich würde jetzt in Weißwein schmoren oder Rotwein schmoren. Ah, ja, Weißwein schmoren. So. Gemüse vorrein, Kräuter reingeben, aber Sie können ruhig Bier nehmen. Das ist jetzt das Problem. Okay, gut. Dann geht's weiter.
1: Ja, dann hätte das gezupfte Fleisch aufs Inschkele gelegt. Dann hätte ich den Rhabarber-Chutney da drauf getan.
2: Ja.
1: Flüssig, süß-sauer.
2: Ja.
1: Und dann hätte ich den Käse, Ziegenkäse, den gereiften, so dick drüber geraspelt. Und
2: der aber jetzt hätten Sie gesagt, Sie, hätten nicht, Sie machen als Fleisch, Chutney und Käse.
1: Ja.
2: Nicht Käse, Fleisch und Chutney.
1: Das habe ich jetzt nicht einmal überlegt. Ist das ein Unterschied? Macht es das
2: aber
1: aus?
2: Aber es geht gut. Das macht viel aus.
1: Schon, ja, aber fürs Auge? Ja.
2: Ach, Sorge, lassen Sie mal auf. Das heißt, er sprach in Gaumen. Ne?
1: Ja. Also,
2: ist sowieso ein Brätl. Ist ein Brätl, mittels in Taler drin. Stellen Sie hin und fertig. Da ist ja nicht viele. Sie haben kein Salat dazu. Sie tun keine Sprossen dazu. Sie tun ja nichts dazu zusätzlich noch. Ne? Wo Sie sagen, das könnte ein bisschen frischer ausschauen, wenn ein kleines Blattl drin war. Ne? Aber wenn Sie...
1: Ja, ich weiß nicht, ob es halt geschmacklich so gut passt. Ich hätte es halt mit etwas Grünes.
2: Ich brauche das ein bisschen Chlorophyll, das passt schon gut. Ein bisschen Bitterstoffe. Aber wir sind da schon sehr süß unterwegs. Ne?
1: Ja, okay.
2: Das Brot ist süß, die Haxe ist süß, Chutney ist süß, süß-sauer. Ne? Und der Käse ist eher, da wird der Käse ziemlich neutral, wenn man jetzt wirklich einen ganz starken, gereiften Ziegenkäse redet, jetzt dann vor ein paar Monaten, dann hat er vielleicht schon Aroma. Nicht, ja, aber,
1: eine süße Rocksängerin.
2: Aber
1: auf jeden Fall. In euch Vorspeise, Hauptspeise, Nachspeise.
2: Das geht ja ganz gut. Die ist gut gelöst, keine Frage.
4: Absolut.
2: Ist gut gelöst, keine Frage. Nur jetzt von der Technik her, damit man einen Genuss hat, würde ich halt nicht alles übereinander stocken. Ich würde was unten geben, Fleisch in der Mitte geben und dann oben geben.
1: Okay, das ist mir totales Neuland, aber danke für den Tipp.
4: Aber da, und ich kann mir vorstellen, Herbert Hinter, das schmeckt echt lecker.
2: Ja, das hängt nur davon ab, wie gut der Chutney gemacht
4: wird. Mhm,
2: der ist derjenige, was mit den anderen streitet. Und den muss er dann so machen, dass er die anderen liebt.
1: Aha. Und
2: damit das Fleisch schmeckt und nicht nur ein Senf und nicht das süß-saure Bekannte. Weil die Haxe wird ja sehr... die wird ruhig im Aroma, weil die ist ja auch verkocht. Es ist ein Stück Fleisch rosa gebraten, wo man den Saft spürt vom Fleisch.
1: Ja.
2: Und der Käse kann eine gute Begleitung sein. Und das Finchgöle hätte ich noch, wenn ich sie war gewesen, hätte ich ein bisschen abgedrückt.
1: Ah, sehr wollte ich noch sagen. Ja, ein bisschen abrotten.
4: Richtig gerüstet.
2: Ja,
1: ich weiß nicht, ob vielleicht dann eine Zwiebel dazu passt. Also da bin ich wirklich überfragt.
2: Ja,
1: aber in Zukunft wird es einen Ina Post-Burger geben.
4: Und sie hat kein Ketchup verwendet, wie damals Hubert Dorigatti.
2: Ja, selber ja
4: Katastrophe. Schlimm. Aber ich muss sagen, ich habe heute wieder etwas Neues in der Formulierung gelernt. Ruhig im Geschmack.
2: Ja,
4: Ruhig im Geschmack klingt einfach viel besser, als wenn man sagen würde, das schmeckt nach nichts. Das klingt
2: auch besser, oder? Ja, es ist wirklich so. Ja. Ja, damit man niemanden beleidigt. Ne? Ja. Ruhig im Geschmack. Ne? Ja.
3: Schiene Diplomatie.
2: Ja. Das ist totgeguckt, das, ja. Das will da hinten schon wieder. Ne?
1: Der Musiker, der ist ein ruhiger Song, ja, langweilig.
4: Okay. Mhm. Aber die Aufgabe wurde gut gelöst. Ja. Ich kann mir vorstellen, ein sehr schmackhaftes, wirklich einfaches Gericht, kann man jederzeit auch nachkochen. Rudi Karneider, wir sind gespannt.
3: Also ja, jemand da überlegt jetzt eventuell am Kalbsachse ein Carpaccio oder sowas zu machen. Was ganz einfach, ne? Die Kalbsachse auslesen, nachher inwickeln wie ein Braten, würzen, so üblich Salz, Pfeffer, nachher anbraten.
2: Ja.
3: Und dann vielleicht im Bratenfett ein bisschen Wurzelgemüse in die Karotten, Sellerie, Zwiebel, Tomatenmark, ein bisschen Lorbeer.
2: Ja, okay.
3: Und noch aufgießen, na, ein bisschen olischen mit einem Wein kann das sein. Ein weißer oder roter oder Bier, ich weiß nicht. Oder dann aufgießen mit der Fleischsuppe, Fleischbrühe. Gemüsebrühe. Und das tat ich nachher, das braucht schon ein bisschen, also zweieinhalb Stunden bei 160.
2: Ja, gut.
3: Oder 180 Grad, so hast du. Wie noch kühlen. Und noch warm in volle, damit es die Form kalt hat, ein bisschen inwickeln. Und nach danach kann man es mit der Maschine dünne Scheiben schneiden.
2: Ja.
3: Oder mit einem scharfen Messer.
2: Ja.
3: Und mit dem Ziegenkäse, haben wir gedacht, die Palliladen, wie sagt man, die Praline. Praline, eine Ziegenkäse-Praline, sagt man jetzt fachgerecht, gell?
2: Ja, gut.
3: Ja, in Topfen ausdrucken, damit dann feucht ist. Ziegenkäse ausdrucken. Ein bisschen einen gereiften Ziegenkäse dazu, dass das Ganze ein bisschen Musik kriegt. Ich weiß,
2: dass das Sendung gemacht hat. Ich weiß schon, dass das Sendung gemacht hat.
3: Das kenne ich schon ein bisschen. Habe ich ein bisschen angeschaut, gell? Ein bisschen Toastbrot rein, dass es zusammenhaltet.
2: Ja.
3: Ein bisschen Schnittlauch, Salz, Pfeffer.
2: Ja.
3: War vielleicht ein bisschen Zitronenschale gut, dass es frech wird, damit frisch.
4: Ja, jetzt wird es schon raffinierter. Gell?
3: Entschuldige, jetzt bin ich schon drin. Ne? Und dann die Praline, ich sage Ballerlern, kalt stellen.
2: Ja.
3: Und eventuell, wenn man will, das ein wenig knusprig machen, kann man es ja mit Brösel panieren und auspacken.
2: Ja, kann man, ja.
3: Und jetzt kommt die Herausforderung, oder Rhabarber, Mamma mia. Da haben wir gedacht, schälen und so Stickler machen wie Pommes frites.
2: Ja.
3: So Stickeln. In ein Glas hinein und dann mit Wasser, Essig oder Apfelsider, Zucker, eventuell ein Ingwer und ein Chili. Da begegnen wir uns. nachher ein bisschen aufkochen. Nicht?
2: Ja.
3: Auf den Rhabarber drüber gießen und dann ziehen lassen.
2: Ja.
3: Das müsste man dann wahrscheinlich schon ein wenig länger ziehen lassen. Ein Tag oder was, oder? Oder dann musst du nicht ziehen lassen. Und nachher die Carpaccio garnieren. Jetzt lacht er mir aus. Carpaccio garnieren und eventuell ein bisschen Frühlingsgemüse dazu tun, wie Kresse, Radieschen, Blattsalat, nachher fürs Auge ein Blümel.
4: Ja.
3: Und das war nachher so ein Sommerabendgericht im Freien, lauwarm zu essen vielleicht.
2: Also Rudi, dann merkst du, dass du natürlich mit mir lange gekocht hast.
3: Lange gegessen. Dann.
2: Ja. Also die Idee ist ganz gut, dass du jetzt die Haxe ausleerst und du tust sie praktisch zusammenrollen und tust sie dann eigentlich braten mit einem trockenen, das nennt man trockenes Garverfahren, im Rehl rein, bei 160 Grad, 140 Grad. Das dauert dann ungefähr, je nach Reife des Fleisches, dauert es ungefähr 1,5 bis 2 Stunden. Was dann nachher wichtig ist, hast du zwar schon gesagt, du musst noch einwickeln, damit sie Form behalten. Das musst du schon vorher einwickeln, weil wenn das Fleisch Hitze kriegt, dann zerreißt es ein bisschen, kriegst du eine andere Form. Das war ja nicht so das Problem, weil du kannst ja dann wieder auch geschnitten, also gekocht teilen und dann hauchdünne Scheiben sein. Was ich gesagt habe, ist wirklich hauchdünne Scheiben sein. Du hast eine Haxe, du hast kein Filet und keinen Rücken. Du hast wirklich ein Bindegewebe, reiches Fleisch. Und dann musst du es ganz dünn schneiden. Was du dann gut gelöst hast, ist die Ziegenkäsepraline. Das hast du ganz gut gelöst, muss ich sagen. Beim Rhabarber beim Rhabarber hast du hohes Risiko, weil du sehr große Stücke gibst. Einfach besser gewesen, du hast es ganz fein in Brunoise geschnitten, also ganz, ganz kleine Würfel, und du hast dann ganz eine leichte Vinaigrette gemacht, in der du, anstatt wie die Dame ein Ding gemacht hat, ein Chutney, hättest du so ein bisschen eine Senf-Rhabarber-Vinaigrette machen.
3: Also,
2: dann machst du wunderbar hinkriegen.
3: Das ist gut.
2: Passt ganz gut.
1: Das sind aber tolle Begriffe. Wie nennt man die Würfel?
2: Brunoise.
1: Brunoise.
2: Ah, aber das ist, die Dinge sind
3: einfach zu groß. Ja. Besser so, ja.
2: Natürlich. Man muss es besser harmonisch sein. Man muss immer Acht geben, nicht? Sieht das Brot und tut dann so viel rein, nicht? An Dingen, also schöne Sticklein, gezupfte Haxe. Mhm. Du hingegen tust das ganze, die ganze Haxe broten, und dann musst du, wenn du sagst, du hast, dein Titel war ja Carpaccio, das heißt also, du müsstest schreiben, Carpaccio von geschmorter oder gebratener Kalbshaxe, um richtig zu sein, weil Carpaccio ist eigentlich roh.
3: Ja, Klinkerschirner.
2: Ja, ist eigentlich roh. Nicht?
4: Ich hätte mir jetzt auch unter Carpaccio im ersten Moment was Rohes vorgestellt.
2: Da muss er schreiben, nicht? Carpaccio von gekochten Kalbshaxe. Kannst du schreiben. Ist zwar nicht perfekt, aber Carpaccio ist einfach roh. Das haben sie damals in Cipriani unten. Da ist entstanden, das ist Carpaccio in Cipriani. Das war ein Musiker sogar, oder ein Maler oder was. Das war ein Künstler, war das. Da haben sie das gekocht für ihn. Deswegen ist es geblieben. Das Carpaccio kommt seinem her. Aber auch gut gelöst, Rudi, muss ich sagen. Man merkt halt, dass wir sehr lange miteinander, du Film und die gekocht haben, wie ein Weltmeister.
4: Herr Hintner, wenn ich jetzt Herr Hintner sage, dann langsam, bitte wieder hinter den Zaun. Ja. Keinen zu viel Eigenlob.
3: Na, aber wo er recht hat.
4: Aber dann natürlich. Recht, also, man hat,
2: gut gelöst.
4: Aber gelöst. Was man jetzt natürlich schon, was die beiden Gerichte unterscheiden sich jetzt insofern sehr stark, weil jetzt beim Gericht von Rudi Karner da schon ein wesentlich höherer Aufwand dahinter steckt. Also in der Vorbereitung und Zubereitung, also lässt sich schwer vergleichen.
2: Das lässt sich jetzt natürlich schwer vergleichen, weil er hat natürlich eine große Erfahrung, er hat ja auch sehr viele Gerichte und sehr viel Kochtechnik gesehen in seiner Zeit, wenn er einen Film gedreht hat. Ne? Die Dame kocht nicht. Sie sagt, weißt du was, ich lass kochen, und wenn ich kochen muss, dann werde ich mich schon organisieren. Nicht? Und genau das ist das Resultat. Nicht? Da sieht man ganz genau, das sind einfach zwei verschiedene Ebenen sein. Der Herangehensweise, der andere hat Erfahrung, weil er gefilmt hat. Er hat nicht selber gekocht, aber gefilmt hat er nicht. Und sie sieht überhaupt nichts. Sie wird essen gehen, logischerweise. Sie hat ja einen bestimmten Stil, einen bestimmten Lebensstil. So ist es ja nicht. Aber sie kocht es nicht. Deswegen hat sie da schon eine ganz andere Ergänzweise. Aber ich muss ehrlich sagen, ich bin erstaunt, dass sie das so gut hingekriegt
4: haben. Aber das ist auch nicht eine Frage von richtig oder falsch oder gut oder schlecht.
2: Nein.
4: Also das müssen wir hier schon
2: absolut klar und deutlich machen. Beide Gerichte sind, ich bin überzeugt davon, dass ich morgen wieder am Platz in Eppern angesprochen werde, wenn es gesendet wird am nächsten Tag. Dann werden sie sagen, das hätte ich nicht erraten, was die da gekocht haben. Weil die Zutaten sind immer durch, jetzt noch Rhabarber zum Beispiel, die Haxe, weil Haxe und Kas geht schon, das ist das erste Problem. Aber der Rhabarber, dann wird es schon lustig. Ne? Da musst du schon mal schauen, was sie dann tust. Ne?
4: Ja, was bei den einfachen Gerichten ausschlaggebend ist, das ist ja so bei den einfachen Gerichten, weil Ina Prosser vorhin gesagt hat, ich komme ja eigentlich aus einem, mein Vater war Metzger, wir haben immer gute Qualität verwendet und dergleichen. Bei den einfachen Gerichten, um sie eben gut, lecker und schmackhaft zu machen, muss man eben viel mehr auch auf die Rohstoffe Acht geben, dass die eben gut sind, ne? Damit man eben ein gutes, leckeres Gericht macht, oder? Bei komplizierten, komplexen Gerichten, da kann man
2: ein bisschen was vertuschen, aber im Grunde genommen, wenn man gut kochen will, dann ist das Produkt der Star der Küche fertig ist. Ohne gutes Produkt kannst du nicht gut kochen.
3: Man muss selber klusten.
2: Ja, dann schmeckt es. Die Kalbshaxe, man muss das einfach eine gute Qualität nehmen.
4: Ja, bleiben wir
2: das ist natürlich, das ist natürlich immer eine größere Herausforderung, gutes Produkt zu finden.
1: Okay.
2: Ja,
4: immer. Qualität jetzt im Zusammenhang mit diesen drei Komponenten, was würden Sie bei Kalbshaxe oder Ziegenkäse und Rhabarber, Herr Hintner, was sind da die Qualitätskriterien?
2: Also die Kalbshaxe ist es, die soll nicht schneeweiß sein, die soll schön rosa sein, das ist dann artengerecht aufgezogen. Rhabarber topfrisch, ganz wichtig, jetzt so ein Bällchen, so ein Ding. Ja. Und Ziegenkäse ist dann, was man gerne hat, Ziegenfrischkäse, das ist meistens so im Frühjahr. wenn die Kitzer sein und kriegt man nicht so viel Käse, dann kriegt man noch ein bisschen mehr Käse, weil die Kitzer gefüttert werden. Und sonst einen ganzen reifen Ziegenkäse, der auf der Alm gereift wird oder auch wo halt der Ziegenbauer ist, der den Käse dann macht. Ne?
4: Und jetzt
2: Rhabarber können wir natürlich vormachen. Rhabarber, wir machen Rhabarber auch für den Winter dann. Ne? Mhm. Chutney eingelegt und so weiter, das gibt dann viele.
1: Okay.
4: Jetzt in die drei Komponenten, warum jetzt den Ziegenkäse? Könnte man rein theoretisch auch was anderes nehmen oder haben Sie, warum ganz bewusst der Ziegenkäse?
2: Nein, ist ja ganz bewusst. Ich habe das gesagt, ich gebe den Gästen, die ich nicht kenne, die sollen da nachdenken. Deswegen habe ich Ziegenkäse. Ich könnte sagen, pass auf, gereifter Kuhkäse. Hätte ja besser noch von der Logik besser gepasst, dass ich jetzt einen Kuhmilchkäse nehme, ja, wenn ich schon Kalbfleisch habe. Ne? Mhm. Und ich wollte ganz bewusst schauen, was sie machen. Ne? Der macht die Praline, sie geht her und streicht es einmal auf das Brot oder aufs Finger ein. Ne?
4: Gegenseitig?
2: Ich muss immer Acht geben, was, wenn ich da auf meinen Couchtisch und der dann sagt, was machen wir denn? Dann muss ich mir einen Gedanken machen, weil ich muss auch eine Antwort geben. Ich kann nicht sagen, das passt.
1: Ja.
4: Wir kommen jetzt in die Schlussphase und das heißt, wir kommen in die Bewertung. Die Bewertung erfolgt so, auch für Sie zu Hause nochmal zur Orientierung. Herbert Hintner bewertet nach fachlichen Kriterien. Ich bewerte einfach nach Gusto, sage ich mal. Ich finde beide Gerichte auf einer Speisekarte und würde mir jetzt welches Gericht am ehesten bestellen. Herbert Hintner geht in die Bewertung. Ruhm und Ehre winkt dem Sieger oder der Siegerin. Oder vielleicht gibt's auch ein Unentschieden.
2: Also es ist natürlich sehr schwer für mich zu entscheiden diesmal. Weil auf der anderen Seite haben wir eine Dame, die es wunderbar gelöst hat, für die Zuhörer optimal. Das ist unkompliziert, das kann ich sofort nachkochen. Weil sie die Braten, die hacke ich da 3-4 Stunden, ein paar lang zwischen. Hingegen der Rudi hat es sehr kompliziert gemacht, sehr gourmetartig gemacht und aus der Szene komme ich. Nicht? Deswegen ist es für mich ein Unentschieden, weil ich beide einfach respektieren muss. Für mich seid ihr beide einfach gut, fertig ist nicht. Für mich.
1: Freue ich mich wirklich sehr.
3: Ja, also ab heute sind wir Küche.
1: Ja, es gibt den Innerbrust-Burger ab jetzt offiziell auf die Konzerte.
4: Also ich vergesse es jedes Mal bei der Radioküche. Ich muss in Zukunft zuerst die Bewertung machen und dann Herbert Hintner, weil er mich immer wieder jetzt vor diese Entscheidung stellt. Aber ich mache es heute ganz raffiniert. Ich bin heute auch effektiv bei einem Unentschieden. Ich würde mir einen Carpaccio als Vorspeise bestellen und dann diesen Burger als Hauptspeise, weil beim Burger denke ich mal, das ist so... Herbert Hintner weiß, das ist so was Lustiges. Ich weiß,
3: ja, natürlich.
4: Ich verletze jetzt das Herz. Das Herz des Sternekochs, aber natürlich dieser Carpaccio, der ist schon sehr raffiniert jetzt dahergekommen, also sehr durchdacht und der hat schon, ja, ganz klar, also da ist schon ganz was anderes dahinter. Hätte mich natürlich auch wahnsinnig interessiert, wie der dann einfach schmeckt, aber in diesem Sinne haben wir heute effektiv unentschieden. Es ist leider ein Unentschieden. Oder sagen wir mal so, beide verlassen unser Kochstudio heute mit...
1: Überglücklich.
4: Ja, mit Ruhm und Ehre in alle Ewigkeit und teilen sich symbolisch den goldenen Kochlöffel.
3: Ja, ich hoffe, Kompliment. Kompliment.
4: Also,
3: und danke an den Herbert, der da kulinarisch so ein breites Spektrum. Ihm schmeckt natürlich die Superküche, aber er hat da gern die Tramezzini. Noch ganz normale. Und das macht ihn als Mensch und Koch eben wertvoll.
4: Zeichnet ihn aus. Wunderbar. Und er hat Zugang eben auch zu allem, was einfach gut und lecker ist und animiert einfach. Und dafür auch nochmal danke, Herbert Hintner, dass es heute wieder geklappt hat. Wir werden in knapp einer Woche, gibt es wieder einen Feiertag, da werden wir wieder eine Radioküche hören. Ich bedanke mich bei Rudi Karleiter. Danke vielmals.
3: Ja, bitte, gerne. Viel
4: Spaß mitgemacht zu haben. Und Dankeschön, und zwar ganz bewusst auch jetzt zum Abschluss auch an Ina Bross. Und zwar, weil wir einfach nochmal erfahren möchten, Ina Bross kann man nicht nur bei den wundervollen YouTube-Videos sehen, sondern auch bei einem der Konzerte, demnächst mal auch vielleicht in Südtirol. Ina Bross ist ja überall unterwegs, auch außerhalb von Südtirol?
1: Ja, ich spiele demnächst eben in Brescia, Rimini, Schweiz, Deutschland, Österreich, Mailand, also überall. Aber das nächste in Südtirol ist am 9. Juli beim Tiefenbrunner in Entekla. Und, oder zu Silvester bin ich am Nachmittag in Meran zu sehen.
4: Aha, mitten der Stadt, vor meiner Haustür. Und wir beenden die heutige Sendung auch wieder mit einem Lied von Ina Bross. Ich bedanke mich fürs Zuhören bei Ihnen. Wer später hinzugeschaltet hat, Sie können die Sendung jederzeit auch in unserer Radiomediathek nachhören. Und jetzt zum Abschluss hier in der Radioküche nochmal ein Song von Ina Bross. Und Ina, bitte stell uns dieses Lied noch kurz vor.
1: Also der nächste Song ist ein Liebeslied, You and Me heißt's, und jeder Künstler braucht ein Liebeslied. Und ich bin ja ganz eine Liebe, nicht nur eine harte Rockerin, und deshalb ab. Also genießt den Song.
4: Dankeschön.

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1: Bei den Gemeindewahlen in Italien ist die Wahlbeteiligung deutlich gesunken. Der Kammerabgeordnete Alessandro Urzi bezeichnet die Brennersperre am Samstag als unverständlich. Das Wetter: morgen sonnig und hochsommerlich heiß bei 28 bis 35 Grad. Bei den Gemeindewahlen in fast 750 italienischen Gemeinden ist die Wahlbeteiligung auf 60% gesunken. Sie liegt damit um 5 Prozentpunkte unter dem Wert der letzten Wahl. Der Urnengang galt als wichtiger Stimmungstest für die Regierung, aber auch für die Opposition. In Venedig, der einzigen Regionalhauptstadt, in der gewählt wurde, zeichnet sich laut Prognosen ein klarer Sieg für den Kandidaten des Mitte-Rechts-Lagers ab. Das Gesundheitsministerium hat zwei Personen nach ihrer Rückkehr aus Uganda unter ärztliche Aufsicht gestellt. Sie gelten als Ebola-Verdachtsfälle. Die beiden haben Fieber und befinden sich derzeit in einem Mailänder Krankenhaus. Nach dem Ebola-Ausbruch in der Demokratischen Republik Kongo verzeichnen die Gesundheitsbehörden weltweit einen Anstieg der Infektionen. In Uganda wurde in den vergangenen Tagen 5 Infektionen nachgewiesen. Nach den Ausschreitungen vor dem Turiner Fußballderby sind 8 Personen festgenommen worden. Es wurden zudem mehrere Stadionverbote verhängt. Bei den Krawallen gestern Abend war ein Mann schwer am Kopf verletzt worden. Er musste notoperiert werden und liegt noch immer auf der Intensivstation. Hooligans von Torino und Juventus waren vor dem Spiel aufeinander losgegangen. Das Trentino muss wegen des Abschusses der Perin KJ1 keinen Schadenersatz zahlen. Der Staatsrat wies die entsprechenden Anträge von 4 Tierschutzorganisationen zurück. Sie hatten insgesamt 600.000 Euro gefordert. Dieses Urteil sei wichtig, weil es den Schutz und die Unversehrtheit der Menschen an die erste Stelle setze, sagte Landeshauptmann Maurizio Fugatti. Die Perin wurde im Juli 2024 geschossen. Der Kammerabgeordnete von Fratelli d'Italia, Alessandro Urzi, kritisiert die Sperre des Brenners am kommenden Samstag. Das Verhalten der Tiroler Behörden sei unverständlich, schreibt er. Der Bürgermeister von Gries am Brenner hatte die Kundgebung gegen die Verkehrsbelastung angemeldet. Die Bezirkshauptmannschaft Innsbruck-Land genehmigte sie. Auch der österreichische Verkehrsminister hatte appelliert, die Demonstration zu überdenken. Die Organisationen halten aber daran fest. Der Brenner wird am Samstag von 11 bis 19 Uhr für den Verkehr gesperrt sein. In Kaltern hat sich am Nachmittag ein Verkehrsunfall ereignet. Ein Motorrad und ein Auto prallten frontal aufeinander. Ersten Angaben der Freiwilligen Feuerwehr St. Anton Pfuß zufolge schnitt die Autofahrerin dem Motorradfahrer den Weg ab. Der Mann wurde mittelschwer verletzt. Er wurde vom Weißen Kreuz ins Bozner Krankenhaus gebracht. Das Gesundheitsministerium hat für morgen die Hitzewarnstufe Orange für 12 italienische Städte ausgerufen. Unter ihnen ist auch Bozen. Insbesondere ältere Menschen werden dazu aufgerufen, die Warnungen zu beachten und direkte Sonneneinstrahlung zu vermeiden. Das Wetter. Morgen scheint im ganzen Land die Sonne. Zunächst ist der Himmel wolkenlos. Im Laufe des Nachmittags werden die Quellwolken etwas größer. Die Gewitterneigung steigt aber nur stellenweise an. Die Temperaturen erreichen hochsommerliche 28 bis 35 Grad. Übermorgen Mittwoch wird es labiler, es bleibt aber warm. 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
2: Aktuelle Meldungen aus der Landesverkehrsmeldezentrale. Auf der Brenner Autobahn gibt es in Fahrtrichtung Norden zwischen Trient Nord und Neumarkt 2 Kilometer Stau nach einem Unfall. Und zwischen Neumarkt und Bozen Nord gibt es Kolonnenverkehr wegen Überlastung. Weiterhin gute Fahrt.
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Herzlich willkommen, sehr verehrte Damen und Herren. Heute am Feiertag, was will man mehr? Montag, frei ist, Haus ist, Schönwetter ist, nicht in Südtirol, in ganz Europa gibt es eine, das muss man schon leider dazu sagen, die erste Hitzewelle des heurigen Sommers bzw. Frühjahrs. Wir haben auch heiße Musik mitgebracht für Sie am Feiertag am Kreuzersteg mit Ernst Mosch und seinen Original-Egerländer Musikanten. Schön, dass Sie mit dabei sind.

am Kreuzersteg. An diesem schönen Montag, Feiertag, Pfingstmontag. Schön, dass Sie mit dabei sind. Live für Sie hier im Studio in Bozen. Ja, egal, muss man wirklich sagen, ob es regnet oder schneit, ob es heiß ist oder kalt. Für Sie auflegen, für Sie Musik auszusuchen, macht immer Spaß und deswegen ist mir auch wichtig. Sozusagen werde immer gefragt, sitzt du wirklich in Bozen im Studio? Ich sage, ja, 95% der Sendungen wird hier live übertragen. Der Rest, diese kleinen 5%, muss man ab und zu mal vorher aufnehmen, wenn man einmal weg ist oder ja, wenn es sich so einfach nicht ausgeht. Aber nichtsdestotrotz, heute live aus dem Sendestudio in Bozen und wir grüßen alle von Berlin, von Rostock bis zum Gardasee, von links nach rechts, von oben nach unten. Schön, dass Sie mit dabei sind, ob noch in der Sonne oder beim Arbeiten oder beim Autofahren. Hier ist das Dorffest der Blasmusik mit den Kaisermusikanten.

Die Kaisermusikanten aus Wien, allesamt Musiker beim RSO, beim Radio Sinfonieorchester Wien. Und wie man schon merkt und hört, die große Leidenschaft, die große Liebe gehört der Blasmusik, in diesem Falle vom Dorffest der Blasmusik aus Meran ausgespielt. Ja, muss man sagen, für Meran geschrieben, für Obermais. Ein Titel von mir, die Kaiser haben es aufgenommen. Ich weiß nicht, waren sie sogar mal dabei beim Dorffest? Auf alle Fälle waren sie letztes Jahr, wenn man nicht alles täuscht, am Ritten bei der Brasspyramide mit dabei. Heuer ist leider auch schon wieder um. Samstag, Sonntag wurde gefeiert und was man so gehört hat, bei wunderbarem Wetter mit einem sehr, sehr großen Erfolg, mit vielen, vielen hunderten Zuschauern, geht schon an die Tausenden, was man so gehört hat, und es war ein schönes Wochenende. Kann man nur dazu gratulieren. Wir gehen jetzt nach Genesien zu den Salten Obergreinern mit der Alpenlilie.

Matthias Ennemoser, der Komponist von dieser Lessing-Fetzing-Polka, die Alpenlilie, ein Liebeslied, also eine Schöne der Alpen, die Alpenlilie, gespielt haben, die Salten Obergreiner aus Jenesien. Liebe Grüße. Und der Matthias spielt da ein wunderbares Akkordeon, die Zierhorgel. Es lebe, der Salten, muss man dazu sagen, die Salten Obergreiner. Auf der Brandlhütte geht's weiter. Der Blechhaufen war auch dieses Wochenende zu Gast am Ritten in Unterinn bei der Brasspyramide. Sie haben dort aufgespielt und jetzt holen wir sie hierher ins Studio für Sie zu Hause. Blechhaufen, der Blechhaufen aus Österreich.

immer für einen Schmäh, für einen Hetz. Bereit und gut aufgelegt, der Blechhaufen auf der Brandlhütten oder Bradlhütten. Bradeln sagt man in Österreich, in Deutschland sagt man zum Bradeln Mucken. Das ist, wenn man irgendwo ein Geschäftel hat, irgendwo spielt, egal ob es jetzt eine Kirche ist, eine Kirchenmucke, eine Blasmusikmucke, eine klassische Mucke, je nachdem. Und in Österreich sagt man, man hat ein Geschäftel, entweder wenn man spielt, und beim Geschäfteln kann es sein, dass man bradelt. Also das heißt, ohne Noten einfach zusammen steht und spielt. Einer im besten Fall fang an mit der ersten Stimme, ist empfehlenswert, nicht die zweite und dritte. Eben, dann kommt die zweite, dritte dazu, ein Bass und eine Begleitung und schon ist man beim Bradeln. Mit Herz und Hand, ein Musikant, die neue CD von Alexander Wurz und den Elender Musikanten. Letzte Woche war ja hier bei uns oder vor zwei Wochen der Eddie Werle, Bossanist und Tenorhornist. Er selber hat noch mit Ernst Mosch gespielt und wir grüßen ihn natürlich herzlich. Liebe Grüße aus Bozen mit Herz und Hand.

zwei Egerländer Musikanten, gespielt mit Herz und Hand. Und natürlich mit einem guten Ansatz, Alexander Wurz und seine Egerländer Musikanten. Jetzt machen wir einen kleinen Ausflug ins Weltall, dort, wo wenig los ist bekanntlich, beziehungsweise viele Satelliten, Raumschiffe, alles fliegt mittlerweile dort herum. Aber so der große Rummel ist da oben noch nicht losgegangen, noch nicht, aber es wird sicher werden. Weil letzte Woche habe ich fast in einem Raumschiff spielen dürfen, habe ich gespielt in Berlin, der Berliner Philharmonie. Das sieht auch sehr futuristisch, obwohl der Bau jetzt nicht mehr ganz neu ist. Aber man glaubt wirklich, man sitzt innerhalb von einem Raumschiff, im Cockpit, oben. Es ist sehr beeindruckend. Sie merken schon an meiner Stimme jetzt, es waren sehr eindrückliche Momente bei den Berliner Philharmonikern. Mitspielen zu dürfen, ist keine Kleinigkeit. Es ist ja ein Ritterschlag und es hat sehr viel Spaß gemacht. Die dritte Sinfonie von Gustav Mahler und ich weiß, dass heute jemand zuhört von den Berliner Philharmonikern. Am Schlagzeug Simon Rösler. Vielen, vielen Dank für die wunderschöne Woche, für die gewaltigen Eindrücke, für die unglaubliche Musik, für die Freundschaft und ein kleiner Gruß geht ganz einfach nach Berlin zu den Phillies. Simon, ich weiß, du bist heute mit dabei. Liebe Grüße aus Südtirol und hier ist die Innsbrucker Böhmisch aus dem neuen Album. Eine Komposition von Engelbert Wörnle und wir steigen jetzt gemeinsam in das Raumschiff.

Und hier ist wieder Ihr Kapitän heute hier auf Reis Südtirol in Du und Schräg, Norbert Rabanza. Ja, am Feiertag das Raumschiff, gespielt von Innsbrucker böhmischen Komponist Engelbert Würnle, für meinen lieben Freund Simon Rösler von den Berliner Philharmonikern. Liebe Grüße! Und in jedem Raumschiff gibt es wahrscheinlich nicht nur einen Actionraum, wo die ganzen Triebwerke und die Maschinen sein zum Schnellfliegen. Vielleicht gibt es auch ganz einen gemütlichen Raum, wo man kann einmal niedersitzen und durchschnaufen. Das machen wir jetzt gemeinsam mit Berthold Schick auf seiner Posaune mit den Südtirol-Perlen.

Südtirol-Perlen mit Berthold Schick und seinem Orchester. Diesen Walzer habe ich mal vorher schon, darf ich mal sagen, über 20 Jahren von Berthold geschrieben. Immer schön. Heute ist ja Feiertag, kann ich mir selber mal ein Geschenk machen, ein bisschen was auflegen, so aus dem Leben, was sich so anhäuft, auch an Kompositionen unter anderem. Wir gehen ein bisschen auf die Zeichentrickfilme jetzt zu. Man kennt ihn natürlich alle, die Acker von Käpnekaise. Vielleicht wissen Sie, wer jetzt gemeint ist, der kleine Mann, der kleine Wicht, der Nils Holgersson, gespielt von Faol Avir, aus dem schönen Taufertal oder Arndt, so sind sie genau her, die Mander, der Karl, der Tasser Karl und der Egon für die Schwarzensteiner. Sie haben diesen schönen Walzer aufgenommen. Also ein bisschen, wir werden ein bisschen Kinder, wenn man das dazu sagen darf. Die schönen Zeichentrickfilme, noch ohne Gewalt, einfach eine schöne Geschichte und mehr braucht man auch nicht dazu. Nils Holgersson.

Nils Holgersson, schön gemütlich gespielt von Olavia, Egon und der Karl. Nils Holgersson, ist das nicht schön, wenn ein bisschen Kind sein wird einmal? Und das kann man nur empfehlen, wenn Sie mal wirklich keine Lust haben auf Krimiserien, auf Morde im Fernsehen. Die gehen ja quasi 24 Stunden, wie sie alle heißen, die ganzen Kriminalserien. Dann schauen Sie doch ein bisschen Zeichentrickfilme, so wie früher, ob es Vicky war, weil der Christian Brunn, den wir jetzt dann gleich hören, weil er als Komponist hat unter anderem Vicky geschrieben, hat Sindbad geschrieben, hat Heidi geschrieben, hat Marmor, Stein und Eisenbricht geschrieben, hat die Milka-Werbung geschrieben. Man darf zwar keine Werbung machen, aber es ist schon einfach eine Tatsache. Ein unglaublichen Kopf, ein unglaubliches Handel zum Komponieren, für Melodien, für Harmonien hat dieser Christian Brunn, ja Marmor, Stein und Eisenbricht, habe ich schon gesagt, Tim Thaler hat er unter anderem geschrieben. Und aus Böhmen kommt die Musik. Habe ich selber nicht geklappt, ich muss dreimal lesen. Das dürfte eigentlich ein alter böhmischer, tschechischer Titel sein. Nein, Christian Brunn hat diesen Titel komponiert. Aus Böhmen kommt die Musik. Jetzt von der Gemütlichkeit von den Südtirol-Perlen und Nils Holgersson noch einmal, wie gesagt, zu einem Zeichentrickfilm aus den 85er Jahren. 1985 ging, wenn ich mich so recht erinnern kann, um 3 Nachmittag, 15 Uhr, jeden Freitag auf dem ZDF, ging Captain Future. Und da sind wir hingepilgert, nicht nur wegen der fantastischen Bilder aus dem Weltall von und mit Captain Future, nein, auch wegen der einzigartigen Funking in Musik von Christian Brunn. Die Innsbrucker Böhmische, wir haben diesen Titel neu aufgelegt, also wir lassen die Kindheit noch einmal hochleben, auch heute hier in Du und Schräg. Captain Future.

Captain Future von Christian Brohn hier in einem tollen Arrangement von Engelbert Würnle für die Innsbrucker Böhmische auf ihrem neuen Album. Franz Waschler an der Technik und ich, wir waren jetzt gerade weggebeamt in ferne Galaxien. Tut schon gut und vor allem, wenn man allein ist im Studio, kann man die Kopfhörer mal so richtig auftrennen. Also es ist schön, Musik oft leise zu lassen, aber oft braucht man auch Stoff. Da hat man richtig das Gefühl, man sitzt mittendrin. Auch Gustav Mahler, wenn man seine Musik hört und vor allem auch spielen darf, so wie letzte Woche bei den Berliner Philharmonikern, hat man auch das Gefühl, man wäre nicht auf dieser Welt. So soll es sein. Beim Gustav Mahler, glaube ich, war es auch oft so, dass er lieber irgendwo anders gewesen wäre, als auf diesem irdischen, vielleicht so einfachen und schnöden Planeten. Für ihn auf alle Fälle unglaublich große, geniale Musik. Von ihm, von Gustav Mahler, aber auch von Christian Brohn. Ein Küsschen für jeden, Slavka Ausenik, eine Originalaufnahme. Und danach schalten wir ins Zillachtal, denn bald gibt es dort das nächste Festival. Brasspyramide ist vorbei. Die Blechlawine steht vor der Tür in Meierhofen im Zillertal. Und dann Ende Juni, Anfang Juli gibt es sozusagen die Mutter, den Vater aller Festivals, Woodstock der Blasmusik. Also eine Menge los, jetzt im Frühjahr auf den Sommer hin. Und nach dem nächsten Stück, wie gesagt, freue ich mich schon auf einen netten Ratscher mit den Organisatoren Gerhard Meister und Franz Hauser von der Blechlawine Meierhofen im Zillertal. Aber jetzt Slavko Ausenik.

0: So klingt das Original. Das Lauco Ausenick und seine originalen Obergreiner. Ein Küsschen für jeden. Ein Küsschen jetzt für meine zwei Studiogäste aus dem Zillertal, verbunden in Schwentach, dass sie es rausbringen, sind sie jetzt wahrscheinlich vereint und sind hoffentlich am Telefonhörer. Gerhard Meister und Franz Hauser, die Chefs der Blechlawine Meierhofen Zillertal. Habe die Ehre, liebe Grüße ins Zillertal.
1: Ja, servus, Norbert, habe die Ehre.
0: Ist der Franz und der Gerhard, ja, ist auch da. Alle perfekt.
1: Wir hocken auf der Terrasse und trinken einen Kerner aus dem Eisacktal.
0: Nicht schlecht, Respekt. Ihr habt schon Angst gehabt, ein Glas Wasser.
1: Nein.
0: Das braucht man bringt nicht. Schön. Das Wetter passt.
1: Wetter passt gut.
0: Deswegen haben wir gesagt, wir machen es heuer auf diesem Weg. Es ist Feiertag und der Brenner, na, heute war er noch offen, aber nächste Woche schaut es letzt aus. Sicher ist sicher. Und da spart man sich einen weiten Anfahrtsweg. Schön, dass ihr sich Zeit nehmt für Du und Schräg, für die Südtiroler Blasmusik-Fans, die auch jedes Jahr nach Meierhofen kommen. Wann findet denn heuer statt, die Blechlawine 226? Ich lasse euch einmal ein bisschen ratschen. Wo, wann, wie, wer ist dabei? Und sonst melde ich mich wieder. Viel Vergnügen.
2: Blechlawine 2026 startet am 4. Juni bis 7. Juni. Da starten wir in der Früh gleich mit der Bayerischen Musik. Am Donnerstag fangen wir schon um 10 Uhr Vormittag an. Geht bis halb 12 Uhr. Haben insgesamt bei den 40 Musikgruppen auch mit Südtiroler Beteiligung natürlich. Und wir freuen uns schon nicht drauf auf die Südtiroler Besucher, weil da haben sich quasi inzwischen Freundschaften entwickelt und wir freuen uns schon drauf.
0: Wir waren ja mit den Traminer auch schon mal draußen, gell? Haben wir die Messe gespielt, dann am Sonntag. Und es ist ein richtiges Krangel mittlerweile, wer jetzt da vorne hinkommen darf spielen, weil es ist ein Riesen-Event und auch vor allem eine Wahnsinnsidee, noch 4 Tage Remi-Demi in der Früh ein Kirchenspiel mitten in Meierhofen ist schon was Besonderes. Wer hat denn heuer die Ehre?
1: Heuer hat die Ehre, der 12-mal Krein. Die kommen heuer am Sonntag zur Kirche, als Einzug in die Kirche. Die machen eh schon ganz gute Werbung, haben wir gesehen, weil die haben jetzt bei verschiedenen Instagram schon ganz drauf, haben wir schon gesehen oder was, ein ganz nettes Video, was da anzuschauen ist. Und die haben heuer von Südtirol natürlich, wo wir diese Messe wieder und die Musikantenmesse in der Kirche feiern und dann anschließend oft dann natürlich wieder Frühschoppen und den ganzen Nachmittag bis abends oder was auf wieder musikalische Klänge, wo ja. Ich ja oft auch dabei sei, als Innsbrucker Böhmisch.
0: Wohl, am Sonntag sind wir dabei, da eben sagen wir, machen einmal eine Polka von Roland Kohler, ganz was Neues, und dann gehen wir mal das Programm durch. Startet ja am Donnerstag, dann Freitag, Samstag und Sonntag. Und wer da alles aufspielen wird, werden sie uns dann gleich erklären, der Franz und der Gerhard. Jetzt Musik von Roland Kohler und seiner neuen böhmischen Blasmusik aus vollem Herzen.

0: wieder lässige Aufnahme hier. Roland Kohler, brandneu, die neue CD aus vollem Herzen. Seine böhmische Blasmusik, ja. Ich habe ein bisschen mitgelost, die zwei Herrschaften im Zillertal haben gerade ein bisschen beratigt, wo jetzt 12 Margreiden ist. Das ist ein Stadtteil von Bozen, wenn man vom Norden her kommt, so der erste, natürlich weltberühmt, Magdalena, St. Magdalena, der Hiegel von St. Magdalena. Dort wächst ein wunderbarer Wein. Und wenn Sie jetzt zulassen, 12 Margreiner, nicht vergessen, einen guten Magdalena mitnehmen ins Zillertal. Sie haben eine Freude mit der Flasche Wein. Machen wir die Tage jetzt durch. Wann geht's denn los, genau? Gleich am Feiertag.
1: Ja, das macht der Gere, weil er ist ja der musikalische Leiter von der Blechlawine. Und der Gere wird euch das ein bisschen erzählen.
2: Ja, wir starten am 4. Juni, am Donnerstag um 11 Uhr mit jungen Bläsern aus den Niederlanden. Danach kommt Steinerblech, eine aufstrebende Jungmusik aus dem Inntal. Danach kommen die Gastländer Blasmusikanten, die haben einen der letzten Auftritte bei uns da aus der Schweiz. Dann ist echt böhmisch aus dem Inntal. Dann die Lungauer, eine böhmische Partie, was ihren Namen, also wirklich bärige Oberkleiner Partie, was wirklich mit der Monika zusammen einen sehr berühmten Titel geschrieben hat. Die Kaisermusikanten, was jeder kennt. Danach marschiert der Musikverein Melomania aus Deutschland ein, da haben wir noch die offizielle Eröffnung. Danach kommt der Dennis Nussbeutel und seine Musikanten, ist der Grand Prix-Sieger 2025. Und zum Abschluss haben wir nachher noch Viererblech als Sahnehäubchen drüber.
0: Der Donnerstag ist das der erste Tag. Dann gibt es den Freitag am Waldfestplatz in Meierhofen.
2: Genau, da starten wir schon um 11 Uhr Vormittag an mit der Gisitaler Blaskapelle aus der Schweiz. Dann die Pfaffenwinkler, die Hattinger Burm, auch eine Oberkleiner Partie. Brothers in Brass aus den Niederlanden. Nachher eine meiner Lieblinge, eine kleine Dorfmusik aus dem Burgenland. Dann, was mich ganz besonders gefreut, Michael Klostermann mit seinen Musikanten. Dann die Nord-Südostböhmische mit italienischer Beteiligung. Einen Schüler von dir.
0: Südtiroler Beteiligung.
2: Ja, Südtiroler.
0: Aber internationaler klingt es vielleicht schon ein bisschen, ja.
2: Ja, und zum Abschluss haben wir Brasaranka, das ist ein bisschen ein Pfeil von hinten ausgekriegt und endet um 24 Uhr. Aber da startet man am Berg auch schon. Und zwar mit die Pustra 8 aus dem Südtirol auf der Mitterer Gschöss Antieten. Dann der Dennis Nussbeutel gibt sich ein zweites Mal die Ehre auf der Musikinsel und der Intalklang. Und ganz etwas Besonderes, was neu ist, wir haben eine Streetband, die Rudelbauer Brass Ryan, die sind aus den Niederlanden und die spielen im Dorf drinnen an der Hauptstraße auf 4 verschiedene Punkte.
0: Das ist der Freitag, dann geht es weiter am Samstag, 6. Juni.
2: Samstag startet man mit der Musikkapelle Navis um 10 Uhr Vormittag mit einem Einmarsch und einem Kurzkonzert. Dann kommen die Schlanzer aus Deutschland, dann Tirolblech, Blechexpress vom Blechholz aus den Niederlanden, die Schalzachtaler mit Norbert Gehle, freue mich auch irrsinnig schon drauf, die Weinviertelamerischen, auch eine Traumpartie. Dann die Blaskapelle Junger Schwung, die haben auch einen ihrer letzten Auftritte bei uns jetzt, weil die hören auch auf. Und die Blaskapelle gehört uns. Und am Berg um haben wir die Vielsoldmusik auf der Stieralm und etwas Besonderes. Wir haben dieses Jahr das erste Mal ein Gesamtspiel auf der Musikinsel. Das ist am Bänkerum. Da haben wir so einen Speicherteich und da werden rund um den See die Musikanten aufgestellt und auf der Bühne steht der Kapellmeister oder 4 Kapellmeister und dirigieren bekannte Stücke. Die Noten sind gerade in Druck und wir freuen uns, wenn da ganz viel mitmachen.
0: Also mit Instrument anreißen ist erlaubt.
2: Unbedingt.
0: Dann haben wir einen Sonntag, 7. Juni.
2: Ja. Sonntag, der Franz hat schon gesagt, da haben wir zuerst den Einmarsch der Musikkapelle 12 Mal Krein. Die machen im Anschluss die Messe, danach spielen die Original-Intoler Musikanten, dann der Franzl Busch mit seinen Imbrickler, dann gibst du uns die Ehre mit den Innsbrucker Böhmischen und zum Abschluss ist noch der Almrauschklang.
0: Also ist was los in Meierhofen im Zillertal auf dem Waldfestplatz. Wie und wo und ob es noch Karten gibt nach der nächsten Nummer für den Iseltaler Musikanten aus Holland, die Jugendliebe.

0: Die Iseltaler Musikanten aus Holland waren auch schon zu Gast bei der Blechlawine im Zillertal in Meierhofen. Jetzt Franz, bist du zuständig für die Karten oder gibt es schon, sozusagen, weiß man schon, ob es überhaupt noch Karten gibt und wenn, wo gibt es die Karten?
1: Karten gibt es auf alle Fälle bei uns oder was unter www.blechlawine.at, da kann man einsteigen oder was und auch können wir das Ding. Und da ist ein Link gekommen oder was, und da kann man einsteigen, da gibt es eben die Viertageskarten, die natürlich auch dann günstiger sind als einzelne Tage. Aber ich sage einfach, bei den Festeln musst du fast einmal mindestens 2 Tage da sein. Ideal war, wenn du 4 Tage da bist, weil du eigentlich im Grunde die Musik eigentlich erleben musst. Und das ist eigentlich ein Blasmusikfestival, heißt das eigentlich bei uns ja. Und da musst du einfach, im Grunde musst du von Mittag bis Abend da sein, weil du hast da wirklich Highlights, eine nach der anderen, und das innerhalb von 1,5 Stunden, aber wieder eine andere Musik, das musst du einfach erleben können.
0: Also Karten gibt es noch auf alle Fälle, auch für kurz Entschlossene, einfach hinfahren, oder?
1: Genau. Ja, hinfahren, geht's auch. Und wer sich vorher das bestellen will, weil ein paar Tage vorher gibt es auch dann natürlich auch Mäßigungen noch, wenn man das im Vorfeld macht oder was gibt, gibt es natürlich auch Rabatte. Und im Grunde genommen, wir haben schon ganz gut gebucht, muss man sagen, aber wir haben noch Karten frei.
0: Also interessant auch, wer da alles hinfährt ins Zillertal. Klarerweise nicht nur im Winter, auch im Sommer. Vor allem viel holländische Gäste sein bei Enk, muss man schon sagen. Es wird jedes Jahr mehr eigentlich.
1: Ja, es ist jetzt so mehr. Es ist gewachsen jetzt eigentlich im Grunde genommen, das ganze Festival eigentlich. Und wir haben von verschiedenen Seiten, ob das jetzt Holländer, Belgier, die haben auch fanatisch im musikalischen Bereich, Schweizer natürlich, da Südtirol sowieso ganz klar, da haben wir die Verbindungen eigentlich da dazu und deswegen laden wir alle wieder Musiktabellen aus, ein aus diesen Regionen oder was, was bei uns spielen. Und wir wollen ja die Tradition auch hochhalten oder was, und deswegen jetzt auch so, dass wir bei Musikkapellen vielleicht zum Einmarsch oder zur Eröffnung von dem ganzen Musikfest dabei haben.
0: Dann kann man Ihnen nur gratulieren zu dieser Idee, zu diesem großartigen Erfolg. Ich weiß, dass jedes Jahr sind viele tausende Leute in 4 Tagen anwesig. Ein tolles musikalisches Programm. Enk, alles Gute allen, die mitarbeiten. Jetzt schon alles Gute. Eine gute Fürs, eine gute Hand, eine gute Arbeit und viel Spaß weiterhin mit Blasmusik. Liebe Grüße ins Zillertal, Franz Hauser und Gerhard Meister von der Blechlawine. Habe die Ehre.
1: Servus und danke nochmal und viele Grüße auch nach Südtirol, was mich freut, wenn natürlich auch viele bei uns da bei unserem Festel beieinander sind.
0: An der Technik war heute für uns Franz Waschler. Mein Name, wie immer an dieser Stelle, ist Norbert Rabanza.

0: Es ist 19.30 Uhr. 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
1: Bei den Gemeindewahlen in Italien ist die Wahlbeteiligung deutlich gesunken. Der Kammerabgeordnete Alessandro Urzi kritisiert die Brennersperre am Samstag. Das Wetter morgen sonnig und hochsommerlich heiß bei 28 bis 35 Grad. Bei den Gemeindewahlen in fast 750 italienischen Gemeinden ist die Wahlbeteiligung auf 60% gesunken. Sie liegt damit um 5 Prozentpunkte unter dem Wert der letzten Wahl. Der Urnengang galt als wichtiger Stimmungstest für die Regierung, aber auch für die Opposition. In Venedig, der einzigen Regionalhauptstadt, in der gewählt wurde, zeichnet sich laut Prognosen ein klarer Sieg für den Kandidaten des Mitte-Rechts-Lagers ab. Das Gesundheitsministerium hat zwei Personen nach ihrer Rückkehr aus Uganda unter ärztliche Aufsicht gestellt. Sie gelten als Ebola-Verdachtsfälle. Die beiden haben Fieber und befinden sich derzeit in einem Mailänder Krankenhaus. Jetzt gelte es, die Tests abzuwarten. Es könnte sich auch um eine Malaria-Infektion handeln, betont der Gesundheitsassessor der Lombardei. Nach einem Jahr im Amt hat Papst Leo XIV. Seine erste Enzyklika veröffentlicht. In dem mehr als 100 Seiten langen Schreiben fordert er unter anderem strengere Regeln für die künstliche Intelligenz. Der Papst sieht in der digitalen Wirtschaft und dem Einsatz der KI Risiken für Menschenwürde und soziale Gerechtigkeit. Jede digitale Leistung beruhe auf der oft unsichtbaren Arbeit von Millionen Menschen, schreibt er. Die erste Enzyklika in der Amtszeit eines neuen Papstes gilt als eine Art Regierungserklärung für dessen Pontifikat. Nach optimistischen Aussagen in den vergangenen Tagen hat US-Präsident Donald Trump die Hoffnung auf eine rasche Vereinbarung mit dem Iran wieder gedämpft. In einem Beitrag in den sozialen Medien schloss Trump eine übereilte Übereinkunft aus. Teheran meldete zwar Fortschritte in den Verhandlungen, einige strittige Punkte sind aber offenbar noch ungeklärt. So kündigte der Iran zum Beispiel an, für die Durchfahrt durch die Straße von Hormus Gebühren kassieren zu wollen. Trotz der anhaltenden Bedrohung im Irankrieg sind Hunderttausende Muslime zur Hadsch nach Mekka in Saudi-Arabien gereist. Allein aus dem Ausland kamen nach offiziellen Angaben 1,5 Millionen Gläubige. Die Wallfahrt begann am frühen Morgen. Einen Tag nach den russischen Angriffen auf die ukrainische Hauptstadt Kiew sind bei gegenseitigen Raketen- und Drohnenangriffen mindestens 8 Menschen getötet worden. Das teilten die lokalen Behörden beider Seiten mit. In der russischen Region Bjelogrod wurden zudem Schäden an der Energieinfrastruktur gemeldet. Am ersten Tag seines Einsatzes mit Fahrgästen ist ein autonom fahrender Bus im schwedischen Göteborg mit einer Straßenbahn zusammengekracht. Verletzt wurde niemand. Die schwedische Verkehrsbehörde hatte grünes Licht für den Testbetrieb mit Passagieren gegeben. Europaweit gibt es noch keine Erlaubnis für Busse oder Taxis ohne Fahrer. Nach den Ausschreitungen vor dem Turiner Fußballderby sind 8 Personen festgenommen worden. Es wurden zudem mehrere Stadionverbote verhängt.

0: Bei den Krawallen gestern Abend war ein Mann schwer am Kopf verletzt worden. Er musste notoperiert werden und liegt noch immer auf der Intensivstation. Hooligans von Torino und Juventus waren vor dem Spiel aufeinander losgegangen. Der Adria-Badeort Lignano hat nach dem Pfingstwochenende eine positive Bilanz gezogen. Trotz reichlich Alkohol, kleineren Rangeleien und einigen Sachbeschädigungen sei das Wochenende ohne größere Zwischenfälle verlaufen. Tausende junge Urlauber feierten. Einer von ihnen wurde festgenommen, weil er randaliert hatte. Traditionell verbringen viele junge Österreicher zu Pfingsten einen Kurzurlaub in Lignano. Eine französische Touristin ist auf Sardinien mit rund 40 Kilogramm Sand, Kieselsteinen und Muscheln erwischt worden. Sie muss mit einer Geldbuße von 500 bis 3000 Euro rechnen. Das beschlagnahmte Material soll in den kommenden Tagen an den Strand zurückgebracht werden. Das Trentino muss wegen des Abschusses der Bärin KJ1 keinen Schadenersatz zahlen. Der Staatsrat wies die entsprechenden Anträge von 4 Tierschutzorganisationen zurück. Sie hatten insgesamt 600.000 Euro gefordert. Dieses Urteil sei wichtig, weil es den Schutz und die Unversehrtheit der Menschen an die erste Stelle setze, sagte Landeshauptmann Maurizio Fugatti. Der Kammerabgeordnete von Fratelli d'Italia, Alessandro Urzi, kritisiert die Sperre des Brenners am kommenden Samstag. Das Verhalten der Tiroler Behörden sei unverständlich, schreibt er. Der Bürgermeister von Gries am Brenner hatte die Kundgebung gegen die Verkehrsbelastung angemeldet. Die Bezirkshauptmannschaft Innsbruck-Land genehmigte sie. Der Brenner wird am Samstag von 11 bis 19 Uhr für den Verkehr gesperrt sein. Das Landesgericht Trient hat den Direktor der Landesumweltagentur Flavio Ruffini angehört. Die Staatsanwaltschaft will ihn wegen der Ermittlungen zur Holzkohle vom Amt suspendieren. Ruffini weist alle Vorwürfe zurück. Seine Verteidigung beantragte, ihn nicht zu suspendieren oder zumindest nur für die fragliche Zuständigkeit. Das Gericht wird innerhalb von 5 Tagen entscheiden. Die Ermittlungen zielen auf das Material aus der Holzvergasung Südtiroler Fernheitswerke, das zu Holzkohle, Dünger und Betonzusatz verarbeitet wurde. Der Kabelbrand im Umspannwerk in Mühlbach hängt laut Alperia mit den hohen Temperaturen zusammen. Generaldirektor Luis Amort spricht von einem möglichen Vorboten zunehmender Hitzeprobleme im Stromnetz. Die Energiewirtschaft forsche deshalb an Lösungen, um Netze besser gegen extreme Hitze abzusichern. Der Brand gestern konnte rasch gelöscht werden, verletzt wurde niemand. In Kaltern hat sich am Nachmittag ein Verkehrsunfall ereignet. Ein Motorrad und ein Auto prallten frontal aufeinander. Ersten Angaben der Freiwilligen Feuerwehr St. Anton Pfuß zufolge schnitt die Autofahrerin dem Motorradfahrer den Weg ab. Der Mann wurde mittelschwer verletzt. Er wurde vom Weißen Kreuz ins Bozner Krankenhaus gebracht. Das Gesundheitsministerium hat für morgen die Hitzewarnstufe Orange für 12 italienische Städte ausgerufen. Unter ihnen ist auch Bozen. Insbesondere ältere Menschen werden dazu aufgerufen, direkte Sonneneinstrahlung zu vermeiden, ausreichend zu trinken und sich nicht unnötig anzustrengen. Das Wetter. Auch morgen scheint im ganzen Land die Sonne. Zunächst ist der Himmel wolkenlos. Im Laufe des Nachmittags werden die Quellwolken etwas größer, die Gewitterneigung steigt aber nur stellenweise an. Die Temperaturen erreichen hochsommerliche 28 bis 35 Grad. Übermorgen Mittwoch wird es labiler. Im Tagesverlauf bilden sich größere Quellwolken. Die Gewitterneigung steigt vorübergehend an, es bleibt aber warm. Die Tageshöchsttemperaturen von heute: Bozen, Meran und Brixen 34 Grad, Bruneck 32, Sterzing 29 Grad, Schlanders 32, Reschen 26, Toblach 29 und auf der Bloße auf 2500 Metern Meereshöhe 17 Grad. 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

0: Willkommen bei Abenteuer Jazz, willkommen auf Reise Südtirol. Pfingstmontag ist die Zeit von Spiritualität, Ruhe und Aufbruch und genau das erwartet Sie heute Abend in unserer Sendung. Mit Musik von Mahalia Jackson, Keith Jarrett und Carla Bley, um nur drei zu nennen.
1: Die Musikerin der Woche ist Lelia Abraham und die CD der Woche stammt von Bobby Previtt und heißt Second Arrow.
0: Und auch unser Opener stimmt in den Abend ein, Sweet Sweet Spirit mit Ron Carter.
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0: Sweet Sweet Spirit aus dem gleichnamigen Album von Ron Carter und Ricky Dillard. Michael, du hast da ein sehr schönes Album gefunden.
1: Ja, eine Überraschung. Ron Carter, der mittlerweile 89 Jahre alte Bassist, ehemaliges Mitglied von Miles Davis' zweitem Quintett und macht jetzt so eine tolle Gospelplatte. Das ist eigentlich schon eine tolle Überraschung. Im Alter wahrscheinlich kommt die Erleuchtung.
0: Wir machen weiter mit den Tipps und Terminen der Woche.
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3: Am Freitag, 29. Mai, gibt es im Stadttheater Brunneck ein Konzert mit Marion Feichter, Daniel Moser und Daniel Hofstetter. Ein Konzertabend zwischen Song, Improvisation und elektronischer Live-Klangbearbeitung mit dem neuen Trio von Marion Feichter, Daniel Moser und Daniel Hofstetter. Bassklarinette, Tasteninstrumente und Stimme. Eine besondere Besetzung, die mit kunstvoller Klangbearbeitung und elektronischen Elementen ebenso opulente Klanglandschaften schafft, wie auch mit klaren Linien, Leichtigkeit und klanglicher Transparenz, Kreativität und Spielfreude ausstrahlt. Beginn ist um 20 Uhr. Die Baritonsaxophonistin Helga Plankensteiner zählt seit vielen Jahren zu den Stimmen der Südtiroler Jazzszene. Mit ihrem Ensemble Hemi Plankton, eine kleine Version ihrer Erfolgsband Plankton, präsentiert sie Musik voller Energie, Humor und klanglicher Vielfalt. Lebendig, vielschichtig und mitreißend. Zu hören am Donnerstag, 28. Mai im Stanglerhof in Völs. Line-up: Helga Plankensteiner, Saxophon, Gesang, Michael Lösch, Hammond-Orgel, Klavier, Enrico Terragnoli, Gitarre, Banjo, Nelly De Bandello, Schlagzeug. Beginn ist um 20.30 Uhr.

0: The Never Ending Blues, eine Helga Blankensteiner Komposition aus dem Album Plankton.
1: Pfingsten erinnert im christlichen Kalender an den Heiligen Geist und gilt zugleich als Fest von Aufbruch, Inspiration und Verständigung. Passend dazu verbinden wir heute Jazz, Gospel und spirituelle Musik zu einer musikalischen Reise. Und wer, wenn nicht Mahalia Jackson, darf diesen Abend eröffnen, steht sie für die wohl bedeutendste Gospelsängerin des 20. Jahrhunderts. Take my hand, precious Lord.

0: Take My Hands, Precious Lord. Aus Mahalia Jackson sings the best loved hymns of Dr. Martin Luther King.
1: Abdullah Ibrahim ist einer der wichtigsten Jazzmusiker aus Südafrika und wurde früher auch unter dem Namen Dollar Brand bekannt. Michael, du hast nachgeschaut, mittlerweile ist er 92 Jahre alt.
0: Ja, ich glaube, er hat auch jetzt das letzte Konzert gespielt. Ich weiß nicht, ob das dann effektiv das letzte Konzert ist, aber es wurde so angekündigt. Ein großartiger Musiker mit einer riesigen Karriere, einer tollen Diskografie, immer wieder neue, schöne Stücke und gehört sicher zu den wichtigsten Pianisten der Jazzgeschichte.
1: Ja, er verbindet ja Jazz mit traditionellen südafrikanischen Melodien und Hymnen. Und der Song The Wedding gehört zu seinen bekanntesten Stücken. Diese ruhige Komposition wird auch oft als Segensmusik interpretiert.

0: The Wedding aus dem Album African Suite aus dem Jahr 1998 mit Abdullah Ibrahim, Dollar Brand.
1: Der Norden Europas steht oftmals im Zeichen von Spiritualität. Seine vielen Vertreterinnen und Vertreter überraschen immer wieder mit wundervollen Stücken und eindrucksvollen Stimmungen.
0: Trygve Seim ist ein zentraler Vertreter des skandinavischen, oft Nordic Jazz genannten Sounds, stark von Raum und Stille und schönen Sounds geprägt in der Tradition von Jan Garbeck und Konsorten. Das Album, das wir Ihnen vorstellen, ist Burkor und es enthält Kyrie, eines seiner bekanntesten Stücke. Mit dem Pianisten Andreas Utnem im Duo bekommt dieses meditative Stück einen ganz eigenen Klang.

0: Jury mit Trygves Seim und Andreas Utnem.
1: In unserer heutigen Sendung darf eine nicht fehlen, Carla Bley. Am 11. Mai wäre sie 90 Jahre alt geworden. Leider verstarb sie im Oktober 2023. Für uns beide ein großer Verlust. Sie ist für uns nämlich eine der wichtigsten Personen im Jazz. Und Michael hat heute gemeint, er wünschte sich mehr Personen mit dieser Aussagekraft. Wie meinst du das?
0: Ja, sie ist eine tolle Persönlichkeit und hat einen ganz einen eigenen Stil entwickelt, der vielleicht unnachahmbar ist. Ihre Originalität, ihr Humor und ihr eigener Sound wird wahrscheinlich auch unvergänglich bleiben.
1: Ja, und sie hat vor vielen Jahren ein schönes Album aufgenommen in Perugia bei Umbria Jazz. Es erschien 1996 beim Label ECM, beziehungsweise dessen Sublabel Watt. Und dieses Album heißt Carla Bley Goes to Church und daraus hören wir den Song Exaltation Religious Experience Major.

0: Carla Bley, Big Band Goes to Church, war das mit dem Titel Exaltation Religious Experience Major. Eine starbesetzte Big Band mit Andy Shepard am Tenorsaxophon, Wolfgang Buschnick am Alt, Lou Soloff an der Trompete, Eri Valente Posaune und natürlich Steve Swallow am Bass.
1: Danny Boy ist ein Lied des englischen Anwalts und Lieddichters Frederick Weatherly. Weatherly schrieb den Liedtext 1910 zunächst für eine andere Melodie, setzte diese aber wenig später durch die alte irische Volksweise A Londonderry Air, mit der das Lied dann bekannt geworden ist. Das Lied handelt von Abschied, Sehnsucht und Wiederkehr. Oftmals wird es als Lied über Auswanderung, Krieg oder Tod interpretiert und gerade im Jazz und Folk wurde es unzählige Male aufgenommen.
0: Eine der bewegendsten Versionen von Danny Boy stammt von Keith Jarrett. Er hat ein Album aufgenommen, einen Live-Mitschnitt mit dem Titel A Multitude of Angels. 4 Solokonzerte, die in Italien aufgenommen wurden, unter anderem in Modena. Und aus diesem Konzert stammt diese Version, die wir jetzt hören werden. Danny Boy.

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1: Clelia Abraham wurde 1994 in eine Musikerfamilie hineingeboren. Als Pianistin, Komponistin, Sängerin und Autorin erhielt sie zunächst eine klassische Ausbildung an verschiedenen Konservatorien. Schon früh beschäftigte sie sich mit Violine, Klavier, Gesang und Ensemblemusik und entwickelte zugleich eine tiefe Leidenschaft für Komposition und Improvisation. Mit 18 Jahren begann sie eine Jazzausbildung an den renommiertesten Schulen von Paris und parallel dazu interessierte sie sich für Nu Soul sowie für Musik aus La Réunion und Brasilien. 2022 dann die Veröffentlichung von La Source, ihres ersten Albums unter eigenen Namen. Das instrumentale Jazzquartett mit karibischen Einflüssen wurde sowohl vom Publikum als auch von der Kritik begeistert aufgenommen.

2021 veröffentlichte Lelia Abraham ihr zweites Album Atacama und wurde in der Kategorie Revelation der Victoire du Jazz nominiert. An ihrer Seite spielen unter anderem der international renommierte Gitarrist Lionel Lueke. Das Projekt wurde im New Morning in Paris präsentiert und fand großen Anklang bei Kritikern und Publikum.

0: Celebration mit Clelia Abraham aus dem Album Atacama. Wir kommen zur CD der Woche.
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Nach rund 20 Jahren ohne Aufnahme mit kleiner Besetzung meldet sich Bobby Previtt mit Second Arrow eindrucksvoll zurück und beweist einmal mehr, warum er seit Jahrzehnten zu den prägenden Stimmen der experimentellen New Yorker Szene zählt. Als zentrale Figur der Downtown-Bewegung der 1980er Jahre bewegt sich Previtt seit jeher an jener faszinierenden Schnittstelle zwischen komponierter Struktur und freier Improvisation. Genau dort entfaltet auch dieses Album seine besondere Kraft. Für Second Arrow versammelt Previtt eine außergewöhnliche Gruppe musikalischer Persönlichkeiten. Die brillante Pianistin Angelica Sanchez, die kreative Gitarristin Wendy Eisenberg, den stilistisch offenen Saxophonisten Matt Border sowie seinen langjährigen Weggefährten, den legendären Bassisten Jerome Harris. Schon nach wenigen Minuten wird klar, diese Musik lebt vom Risiko. Nichts scheint festgelegt, nichts vollständig berechenbar. Die Stücke wirken wie offene Systeme, aufgebaut auf kompositorischen Ideen, die vom Ensemble untersucht, erweitert und manchmal bewusst in Frage gestellt werden. Gerade diese Spannung macht Second Arrow so faszinierend. Momente eruptiver Energie wechseln sich mit beinahe meditativer Ruhe ab. Plötzlich entstehen massive solistische Ausbrüche, nur um wenig später wieder in fragile, fast schwebende Passagen überzugehen. Die Musik bleibt ständig in Bewegung, voller Reibung, Überraschung und klanglicher Abenteuer. Dabei gelingt Previtt etwas Besonderes. Trotz aller Komplexität wirkt dieses Album nie verkopft. Im Gegenteil, die rohe Energie des Ensembles ist unmittelbar spürbar. Man hört Musikerinnen und Musiker, die aufmerksam zuhören, spontan reagieren und gemeinsam einen Klangraum betreten, dessen Verlauf niemand vollständig vorhersehen kann. Second Arrow verlangt Offenheit und Aufmerksamkeit, belohnt diese aber mit einer Intensität, die lange nachhallt. Gerade weil sich nichts wiederholt und jede Wendung unerwartet erscheint, entsteht jenes seltene Gefühl echter musikalischer Gegenwart.

0: Das waren zwei Kompositionen von Bobby Previtt, Glide und Promenade.
1: Das war's von uns heute Abend am Pfingstmontag. Danke fürs Dabeisein. Helga Blankenstein und Michael Lösch verabschieden sich. Mit uns heute im Studio waren Sven Miracolo an der Technik und Christoph Pichler, Redaktion.
0: Und zum Abschluss noch ein Gospel mit Ron Carter und Ricky Dillard. Open My Eyes.

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